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1: Ich bin Jan-Henner Reitze. Spitzenvertreter der Bundesregierung haben bis kurz vor Mitternacht im Koalitionsausschuss im Berliner Kanzleramt beraten. Was bei den 6-stündigen Gesprächen herausgekommen ist, wollen Union und SPD noch in einer schriftlichen Erklärung bekannt geben. Große Einigungen bei Streitthemen werden keine erwartet, ob beim Haushalt oder einer Steuerreform. Die Runde um Kanzler Friedrich Merz und Vizekanzler Lars Klingbeil wollte sich erst einmal wieder annähern. Cyberangriffe werden in Deutschland zunehmend zum Problem für Unternehmen und Behörden. Laut Bundeslagebild gibt es mehr Erpressungsversuche. Im vergangenen Jahr wurden bundesweit mehr als 1000 Fälle angezeigt.
2: Besonders häufig geht es um sogenannte Ransomware-Angriffe. Dabei verschlüsseln kriminelle Daten und verlangen Geld für die Freigabe. Betroffen sind vor allem kleinere und mittlere Unternehmen. Innenminister Dobrindt sagt, künstliche Intelligenz mache solche Attacken einfacher und gefährlicher. Deshalb plant die Bundesregierung ein neues Gesetz, damit Behörden künftig auch die Infrastruktur der Täter gezielt stören können. Kritik kommt von den Grünen. Sie fordern mehr Einsatz bei der IT-Sicherheit. Zoe Tassovali, Redaktion.
1: Deutschlands größter Rüstungskonzern Rheinmetall ist in die Produktion von Kamikaze-Drohnen eingestiegen. Die Serienproduktion ist am Standort Neuss vorgesehen.
3: Kamikaze-Drohnen haben eine Reichweite von bis zu 100 Kilometern. Sie können bis zu 70 Minuten am Himmel kreisen, ein Ziel anvisieren, auf welches sie dann stürzen und explodieren. Ohne Sprengkopf werden sie auch zur Aufklärung eingesetzt. Rheinmetall baut diese Drohnen bereits in Braunschweig. Jetzt wird die Produktion auf den Standort Neuss bei Düsseldorf ausgeweitet. Früher wurden in dem Werk Autoteile gefertigt. Auch die Konkurrenten Stark und Helsing produzieren Kamikaze-Drohnen für die Bundeswehr. Rheinmetall zieht jetzt nach. Diana Kramer, Nachrichtenredaktion.
1: In Schönhausen in Sachsen-Anhalt hat ein 80-Jähriger Schüsse abgegeben und ein Nachbarhaus beschädigt. Spezialkräfte der Polizei umstellten das Haus des Mannes, der sich schließlich in Gewahrsam nehmen ließ. Verletzt wurde niemand. Warum der 80-Jährige geschossen hat, ist unklar. Er wurde in eine Psychiatrie eingewiesen.
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1: Von Mainz schauen wir heute mal nach Hamburg. Denn da ist am 25. November 2019 eine in Mainz gedruckte Bibel für den Rekordpreis von über 1 Million Euro versteigert worden. Die teuerste je versteigerte Bibel kommt aus Mainz. Medienberichten zufolge hat ein anonymer Bieter aus der Schweiz sich die Bibel gesichert. Sie wurde in Mainz von den Nachfolgern Johannes Gutenbergs, nämlich Johannes Fust und Peter Schöffer, im Jahr 1462 gedruckt. Insgesamt sollen damals rund 250 Exemplare nur gedruckt worden sein. Und nach Angaben des Auktionshauses ist es wirklich die teuerste Bibel, die jemals in Deutschland ersteigert wurde. Amen.
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1: Um kurz nach 17:30 im Antenne Mainzland haben wir gerade Travis gehört mit Sing. Und viele sagen sich vielleicht, oh ja, mir ist nach Singen zumute, denn dieser Mittwoch ist eigentlich ein Freitag, weil morgen Christi Himmelfahrt ist. Und wenn ihr Glück habt, habt ihr vielleicht auch den richtigen Freitag dann als Brückentag genommen. Ne? Vielleicht war der so schlau und habt euch gesagt, oh ja, den 15. nehmen wir Brückentag, da haben wir schön lang Wochenende. Deswegen heute noch einmal den Arbeitstag genießen und dann entspannt ins lange Wochenende starten. Das machen wir jetzt mit Fast Boy und Beautiful Life. Ist es nicht schön?
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1: Ich bin Jan-Henner Reitze. Spitzenvertreter der Bundesregierung haben bis kurz vor Mitternacht im Koalitionsausschuss in Berlin beraten. Über Ergebnisse ist noch nichts bekannt gegeben worden. Es soll noch eine schriftliche Information über Inhalte geben. Nachdem es zuletzt vor allem Streit um den Haushalt, eine Steuerreform oder Entlastungen wegen hoher Spritpreise gab, waren auch keine großen Durchbrüche erwartet worden. An der Reform des Gesundheitssystems arbeitet die Bundesregierung schon und die geplanten Milliardeneinsparungen sorgen weiter für Diskussionen. Beim Deutschen Ärztetag in Hannover hat Bundesgesundheitsministerin Nina Wagen die Pläne verteidigt und wurde dafür von Ärzten, Patientenvertretern und Opposition kritisiert.
2: Geplant sind unter anderem Ausgabenbremsen für Praxen, Kliniken und die Pharmabranche, aber auch höhere Zuzahlungen für Medikamente. Damit sollen die Krankenkassen um mehr als 16 Milliarden Euro entlastet werden. Ärztepräsident Reinhardt warnt vor Problemen für Patienten und fordert mehr Zeit für die Reform. Gesundheitsministerin Wagen hält dagegen, ohne Einschnitte drohe dem System langfristig der Kollaps. Kritik kommt auch von Patientenschützern. Sie verlangen tiefere Reformen statt eines reinen Sparkurses. Zoe Tessovali, Redaktion.
1: Viele nutzen das bevorstehende lange Wochenende für einen Kurzurlaub und da wird es voll auf Straßen und Autobahnen in Deutschland. Im vergangenen Jahr war der Mittwoch vor Himmelfahrt deutschlandweit der staureichste Tag des Jahres und der ADAC rechnet wieder mit viel Verkehr.
3: Wer wirklich heute losfahren will, der sollte zumindest versuchen, die allerschlimmste Uhrzeit zu vermeiden. Thomas Mütter vom ADAC.
4: Den meisten Stau erwarten wir Mittwochnachmittag so etwa zwischen 13 und 18 Uhr, denn hier treffen Berufspendler und Kurzurlauber aufeinander.
3: Also entweder Mittwoch auch später am Abend oder Donnerstag. Das war auch noch ein stauanfälliger Tag, aber wenigstens fahren am Feiertag ja keine Lkw. Und wer doch den Stau auf der Autobahn vor sich hat, als Faustregel mal, erst ab 10 Kilometer Staulänge oder bei einer Vollsperrung lohnt sich das Abfahren. Ronny Tochau, Nachrichtenredaktion.
1: Im ersten Halbfinale des Eurovision Song Contest in Wien sind am Abend unter anderem die Favoriten Finnland und Griechenland ins Finale eingezogen. Das gelang auch Israel. Aus Protest gegen die Teilnahme Israels boykottieren mehrere Länder den Wettbewerb in diesem Jahr.
5: Vielen Dank für die Infos. Alle weiteren Infos für Mainz, Wiesbaden und die Region gibt es dann in einer halben Stunde wieder mit Robert Schäfer. Und wir schauen uns mal das Wetter an im Antenne Mainzland. In Erbenheim am St. Laurentius messen wir aktuell 5 Grad. In Dexheim, da ist schon ein Grädchen wärmer, da messen wir aktuell 6 Grad. Und bei uns hier vor dem Antenne Mainz City Studio ebenfalls 6 Grad. Und man muss leider sagen, das wird heute auch gar nicht mehr so viel wärmer.
6: Wie bitte?
5: Ja, 13 Grad bekommen wir heute in der Spitze.
6: Ja, das ist ja mehr als doppelt so viel.
5: Naja, aber es ist halt...

0: Morgen und übermorgen ist dann noch mit Regen zu rechnen, aber das Wochenende soll wieder freundlicher werden, also können wir uns da auf jeden Fall auf was freuen.
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0: Und wir schauen auch mal auf die Straßen im Antenne Mainzland. Aktuell freie Fahrt, ne? Also die Straßen sind noch leer. Allerdings können wir wahrscheinlich auch heute damit rechnen, dass es in den nächsten Stunden wieder voller wird. Grund dafür ist natürlich die Sperrung auf der A671 zwischen Hochheim Süd und Gustavsburg. Hier finden gerade Brückensanierungsarbeiten an der Mainbrücke statt. Und diese dauern auch noch bis voraussichtlich Anfang Juni an. Also bleibt stark und plant auf jeden Fall ein paar mehr Minütchen ein. Und wir wünschen euch allen eine gute und ganz sichere Fahrt.
2: Das machen wir. Und wir gucken uns natürlich auch die aktuellen Blitzermeldungen für da draußen mal an. Wie sieht's aus? Enforcement-Blitzer haben wir da einige am Start. Wenn ihr natürlich irgendwo einen mobilen Blitzer seht, gerne melden übers Hörertelefon oder per WhatsApp an die Mainz 304 3441. Wir gucken uns die Enforcement-Blitzer an. Einer steht auf der Rheinallee, wenn ihr Richtung Mombach unterwegs seid, und zwar auf Höhe der Stadtwerke, kurz vor der Grünen Brücke. 30 da erlaubt. Die Gabi aus der Neustadt war so nett, uns den zu melden. Der steht da neu. Dann haben wir immer noch einen in Ginsheim am Ortseingang stehen. Direkt am Friedhof Richtung Neckarstraße wird geblitzt, in 50 erlaubt. Und auf der A63 steht noch einer, Kaiserslautern Richtung Mainz. Und zwar unter der A60 im Kreuz Mainz Süd, hinter einem Brückenpfeiler versteckelt. 100 dürfte da maximal fahren. Und, wenn wir so aufpassen?
0: Genau.
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0: So, jetzt aber, jetzt müssen wir aufpassen. Genau. Denn solltet ihr heute Morgen ihr solltet heute Morgen nicht ohne Fahrkarte unterwegs sein. Solltet ihr generell nie, wenn ihr mit dem ÖPNV unterwegs seid, ne? Immer auf jeden Fall Fahrkarten kaufen. Heute Morgen wird verstärkt in der Buslinie 62 kontrolliert. Die fährt von Mainz-Weisenau, Friedrich-Ebert-Straße Richtung Mainz-Gonsenheim, Josef-Ludwig-Platz.
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2: Und natürlich auch mit Fabiana Renker. Gute Morgen.
0: Guten Morgen. Schön, wieder hier zu sein.
2: Gelle. Vor allem, Moje haben wir frei. Moje ist hier Vatertag. Moje ist Christi Himmelfahrt. Moje Feiertag. Deswegen nehmen wir direkt das nächste Flugzeug nach Hause mit Daniel Powter. Next Plane Home gibt's gleich zu hören.
0: Ja, und davor haben wir noch Kiddo und Osmond mit Show Me Love.
2: Liebe.
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0: Daniel Powter, Next Plane Home, 13 nach 6, haben wir es im Antenne Mainzland.
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2: Zur Mainzer Johannisnacht werden nächsten Monat wieder Hunderttausende auf den Straßen und Plätzen in der Mainzer City erwartet. In rund 4 Wochen wird es auch in diesem Jahr wieder zu Ehren von Johannes Gutenberg gegaucht. Was ist das denn?
0: Also bitte.
2: Ich weiß nicht, was
0: Ernsthaft?
2: Das ist.
0: Nee. Du weißt gegaucht? Nicht, was Gauchen ist bei unserem Mainzer Johannesfest.
2: Nee.
0: Ihr habt das da draußen nicht gehört. Das hat gerade nicht stattgefunden.
2: Aber vielleicht
0: das
2: weiß
0: nur
2: ja
0: in
2: auch jemand nicht, wer es was
0: Wenn,
2: ist.
0: Dann werde ich. Ich erkläre es dir. Ich erkläre es dir gleich.
2: Ja. Okay, aber vielleicht
0: da fällt
2: wissen
0: ja unser Fest jetzt in unser Neuernander Ludwig Holle, der fällt hier aus dem Gauchfest hier raus.
2: Ich wusste jetzt nicht, dass das hier so ein Unding ist.
0: Mit ihm haben wir gesprochen. Ich erkläre es dir gleich. Achtung. Ich erkläre. Wir haben mit ihm gesprochen. Bitteschön.
3: Wir haben ja 125 Jahre einerseits Jubiläum des Museums und der Gutenberg-Gesellschaft, die den Gutenberg-Preis verleiht. Und das ist ein besonderes Ereignis. Leider haben wir jetzt gerade das große Museum nicht für das Jubiläum, aber trotzdem, und das ist ja auch das Schöne, wir feiern in der gesamten Stadt auf der Straße das Jubiläum. Wir haben aber auch 40 Jahre Künstlermarkt. Also wir haben mehrere Jubiläen auf einmal. Und das zeigt auch, dass das Fest eine große Tradition hat.
2: Ja, auch in diesem Jahr ist wieder eine Drohnenshow geplant und das Fest wird offiziell am 19. Juni um 18 Uhr eröffnet.
0: Also pass auf, die Tradition des Gauchens. Ja, da steht ein großes Holzfass auf der Bühne.
2: Aha.
0: Da kommen dann die Azubis. Früher waren das die auszubildenden Druckerlehrlinge. Ne? Also Druckerlehrlinge sind dann gegaucht worden, um natürlich alle Fehler, in Anführungszeichen, die sie in ihrer Lehre gemacht haben, abzuwaschen, aber auch natürlich die Druckerschwärze und alles, was so. Ne? Da wirst du gewaschen, gegaucht, das ist sozusagen, wirst du dann in dein Amt eingeführt, vom Auszubildenden zum Ausgelernten.
2: So. Also richtig traditionell.
0: Traditionell. Und dieses Gauchen findet heute immer noch statt. Natürlich aber dann, kannst du heute nicht mehr Druckerlehrling machen, sondern mit Leuten aus den Medienberufen.
2: Okay.
0: Die werden da eben noch gegaucht, die Azubis, die dann eben mit der Ausbildung fertig sind.
2: Mhm.
0: Traditionell ist es aber so, dass natürlich auch immer ein Prominenter aus Mainz gegaucht wird. Waren schon alle möglichen dabei. Das wird aber bis zuletzt geheim gehalten, wer das ist.
2: Okay, so. Spannend.
0: Deswegen ist es Gaucher ein Riesenereignis und du gehst da bitte hin.
2: Okay, ich verspreche es.
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0: Dominik Falk und White Keys. Es ist 6.30 Uhr.
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2: Mit Robert Schäfer einen schönen guten Morgen. Das Land Rheinland-Pfalz baut den Schutz von Kindern und Jugendlichen weiter aus. Daher wurde jetzt mit Annette Diehl zum ersten Mal eine unabhängige Landesbeauftragte gegen sexualisierte Gewalt an Kindern und Jugendlichen bestellt. Das hat das Familienministerium in Mainz mitgeteilt. Die neu geschaffene unabhängige Beauftragtenstelle sei ein zentraler Baustein des Pakts gegen sexualisierte Gewalt an Kindern und Jugendlichen, so das Ministerium in einer Mitteilung. Annette Diehl arbeitet seit fast 40 Jahren beim Frauennotruf Mainz. Mit ihr übernehme eine ausgewiesene Expertin, die über langjährige fachliche Erfahrung, hohe Vernetzung und große Expertise im Themenfeld verfüge, so Familienministerin Katharina Binz. Die Landesbeauftragtenstelle soll jetzt im Ministerium angesiedelt werden und ihre Arbeit zeitnah aufnehmen. Zur Mainzer Johannisnacht werden nächsten Monat wieder Hunderttausende auf den Straßen und Plätzen in der Mainzer City erwartet. In rund 4 Wochen wird auch in diesem Jahr wieder zu Ehren von Johannes Gutenberg gegautscht, getanzt und flaniert. Zu den Jubiläen der neu ernannte Festdezernent Ludwig Holle.
3: Wir haben ja 125 Jahre einerseits Jubiläum des Museums und der Gutenberg-Gesellschaft, die den Gutenberg-Preis verleiht. Und das ist ein besonderes Ereignis. Leider haben wir jetzt gerade das große Museum nicht für das Jubiläum, aber trotzdem, und das ist ja auch das Schöne, wir feiern in der gesamten Stadt auf der Straße das Jubiläum. Wir haben aber auch 40 Jahre Künstlermarkt. Also wir haben mehrere Jubiläen auf einmal. Und das zeigt auch, dass das Fest eine große Tradition hat.
2: Auch in diesem Jahr ist wieder eine Drohnenshow geplant. Das Fest wird offiziell am 19. Juni um 18 Uhr eröffnet. Das Bistum Mainz beteiligt sich in diesem Jahr mit zahlreichen Veranstaltungen am Katholikentag in Würzburg. Von heute bis Sonntag präsentieren sich das Bistum und verschiedene Gruppen aus der Diözese auf der Kirchenmeile sowie bei Podien, Gottesdiensten und Konzerten. Bischof Peter Kohlgraf wirkt unter anderem bei einer Diskussion über Antifeminismus mit. Auch die Missbrauchskrise in der Kirche ist Thema eines Gesprächs mit der Bevollmächtigten des Generalvikars Stefanie Ried. Außerdem sind mehrere Musikgruppen aus dem Bistum Mainz in Würzburg vertreten. Der Katholikentag steht in diesem Jahr unter dem Motto »Hab Mut, steh auf«. Rund 3.300 Schülerinnen und Schüler aus Rheinhessen, Frankreich, Griechenland und den USA haben beim Wettbewerb Mathematik ohne Grenzen Junior mitgemacht. Das hat die Staatskanzlei in Mainz mitgeteilt. Bei dem Wettbewerb mussten mathematische Denksport- und Bastelaufgaben innerhalb von 90 Minuten gelöst werden. Eine der Aufgaben wurde dazu in Englisch und Französisch gestellt und musste auch in dieser Sprache beantwortet werden. Insgesamt 6 Schulklassen wurden an der Johannes-Gutenberg-Universität Mainz ausgezeichnet. Darunter sind das Gymnasium Otto Schott oder auch das Frauenlob-Gymnasium. Das Plug-and-Play-Theaterfestival in Mainz geht in diesem Jahr in die 4. Runde. An 4 Festivaltagen will eine neue Generation von Regisseurinnen und Regisseuren ihre Werke zeigen. Insgesamt werden ab morgen 6 Theaterstücke im Festivalprogramm gezeigt. Dabei geht es unter anderem um die Rollenklischees, Ängste und Mut sowie um Beziehungen. Dazu gibt es auch Möglichkeiten zum Austausch. Als Auftakt des Festivals wird zum 3. Mal das Karl-Zuckmeier-Arbeitsstipendium des Landes Rheinland-Pfalz durch das Kulturministerium verliehen.
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0: Und wir schauen uns mal das Wetter an im Antenne Mainzland. In Ingelheim an der Neuen Mitte, da messe ich aktuell schon 7 Grad. 7 Grad tatsächlich. In Nierstein, in Nierstein am Roten Hang, da hat es nämlich nur 6 Grad. Und bei uns hier vor dem Antenne Mainz City Studio ebenfalls 6 Grad. Und heute wird es auch leider gar nicht so viel wärmer. 13 Grad bekommen wir heute in der Spitze. Den ganzen Tag über bewölkt und vor allem windig. Also packt euch noch mal ein bisschen Wärme ein. Gegen Abend ist dann auch wieder mit Schauern zu rechnen. Also auch den Regenschirm nicht vergessen. Ne? Und so geht es auch in den nächsten Tagen weiter. Im Antenne Mainz Wettertrend bekommen wir morgen ebenfalls Höchsttemperaturen von 13 Grad. Morgen und übermorgen ist dann noch mit Regen zu rechnen. Das Wochenende soll dann aber wieder freundlicher werden. Also da können wir uns auf jeden Fall auf was freuen.
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0: Und wir schauen uns auch mal die Verkehrslage an. Wie sieht's aus bei euch da draußen? Ist gerade noch relativ frei, allerdings liegen mir ein paar Meldungen vor. Auf der A60 Mainz Richtung Bingen zwischen Mainz-Finden-Saarstraße und Dreieck Mainz, da verdichtet sich aktuell der Verkehr 1 Kilometer. Müsst ihr da gerade schon ein bisschen nicht stehen, aber da ist gerade dichter Verkehr über 1 Kilometer. So. Und auch auf der A643 Mainz Richtung Wiesbaden, wenn ihr da zwischen dem Dreieck Mainz und dem Schiersteiner Kreuz unterwegs seid, aktuell dichter Verkehr über 2 Kilometer. Das war's aktuell tatsächlich. Ja, wir können aber natürlich auch wahrscheinlich wieder damit rechnen, dass es in den nächsten Stunden wieder zu erhöhtem Verkehrsaufkommen kommen wird. Das liegt natürlich an der Sperrung der A671, die ist gerade gesperrt wegen Brückensanierungsarbeiten an der Mainbrücke und die dauern auch noch bis Anfang Juni an. Also bleibt stark und plant gerne mal ein paar Minütchen mehr ein rund um die Brücken. Ich würde sagen, fahrt ganz vorsichtig und kommt sicher an euer Ziel.
4: So, machen wir das. Und aufgepasst, fahr da nicht zu schnell, gell? Ein paar Blitzermeldungen haben wir nämlich auch für euch am Start. 3 Stück sind seit gestern. Steht nämlich ein Enforcement-Blitzer, also ein Anhängerblitzer, auf der Rheinallee, wenn ihr Richtung Mombach unterwegs seid, auf Höhe von den Stadtwerken, kurz vor der Grünen Brücke. 30 da erlaubt, hat uns die Gabi aus der Neustadt gemeldet, fleißig wie sie ist. Danke, Gabi.
0: Danke.
4: Dann haben wir einen Enforcement-Blitzer immer noch am Ortseingang Ginsheim stehen. Direkt am Friedhof Richtung Neckarstraße wird geblitzt, sind 50 erlaubt. Und noch ein Enforcement-Blitzer steht auf der A63 Kaiserslautern Richtung Mainz und zwar direkt im Kreuz Mainz-Süd unter der A60 hinter einem Brückenpfeiler versteckelt. 100 da maximal erlaubt. Wenn euch irgendwo noch ein weiterer Blitzer auffällt, dann meldet mir den sehr gerne über das Antenne Mainz Hörertelefon oder per WhatsApp an die Mainz 304 3441.
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4: Und natürlich auch mit Fabiana Renker.
0: Juhu, guten Morgen.
4: Ihr Lieben, ihr müsst nicht lang warten. Ein Song gibt's auf die Ohren und dann das Horoskop, euer Blick in die Sterne.
0: Ja, und wir bekommen jetzt im Antenne Mainz Supermax Aura Dion mit I Will Love You Monday.
4: Da muss ich schon warten.
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0: We'll love you Monday. 6.41 Uhr haben wir es. Pünktlich kommt hier euer
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2: Für heute Mittwoch, den 13. Mai.
0: Stier, heute überzeugen euch klare Worte und ein sicherer Instinkt. Nutzt die gute Energie für wichtige Gespräche und Entscheidungen.
2: Zwillinge, eure Ideen sprudeln heute nur so heraus und kommen bei anderen gut an. Traut euch, eure Meinung offen zu sagen.
0: Krebs, herzliche Worte öffnen heute Türen und stärken eure Beziehungen. Vertraut darauf, dass eure Gefühle ernst genommen werden.
2: Löwe, heute steckt ihr voller Ausstrahlung und Energie. Spontane Chancen könnten euch heute besonders viel Glück bringen.
0: Jungfrau, euer Verstand arbeitet heute messerscharf und effizient. Ein guter Tag, um offene Themen endlich anzupacken.
2: Waage, Gespräche verlaufen heute harmonischer als erwartet. Hört auf euer Timing, ihr findet genau die richtigen Worte.
0: Skorpione, eure Intuition ist heute besonders stark und hilft euch bei wichtigen Entscheidungen. Bleibt gelassen, auch wenn es mal emotional wird.
2: Schütze, mit eurer ruhigen Art könnt ihr heute Streite schlichten und Klarheit schaffen. Der Abend bringt entspannte Stimmung und gute Gespräche.
0: Steinbock, heute zahlt sich eure Geduld aus und ein kleiner Erfolg motiviert euch zusätzlich. Kreative Ideen könnten überraschend gut ankommen.
2: Wassermann, ihr fallt heute mit originalen Ideen positiv auf. Neue Kontakte oder spannende Begegnungen bringen frischen Schwung.
0: Schwung! Fische, der Morgen schenkt euch besonders feine Antennen für Gefühle und Stimmungen. Nutzt die Ruhe, um neue Kraft und Inspiration zu sammeln.
2: Und Widder, heute habt ihr richtig viel Energie und könnt einiges bewegen. Achtet nur darauf, euch zwischendurch kleine Pausen zu gönnen.
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1: Ihr Lieben, da haben wir was Schönes für euch dabei. Das könnt ihr euch im Kalender abspeichern. Wenn ihr nämlich Bock auf leckere Weine habt, Livebands und Kids auch noch mit im Gepäck, also dass ihr eure eigenen Kinder mitnimmt, so meine ich das, dann solltet ihr mal beim Weingut Gruppenbacher in Jugenheim vorbeischauen, denn da steigt ab Moje das wunderbare Hoffest zum Vatertag, aber es geht sogar 3 Tage lang übers Wochenende. 3 Tage also voller Geselligkeit, Freude und natürlich auch Freude nicht fehlen darf. Und Kinderschminken, eine Hüpfburg ist auch dabei. Und da könnt ihr Hopping machen zwischen Weinprobe oder der Wein- und Sektbar. Je nachdem. Es gibt auch alkoholfreie Getränke. Auch fürs leibliche Wohl ist gesorgt. Und wenn es nicht schon genug ist, dann gibt es noch was obendrauf. Denn egal wie es Wetter wird, es gibt ein Festzelt. Da könnt ihr entweder die Regie oder dann die Schatte genießen, je nachdem. Ne? Also schaut auf jeden Fall mal vorbei.
2: Und um 19 Uhr startet das Event Partners in Wine im alten Postlager in Mainz. Mit dabei sind die Weingüter Weingut Dillmann und Weingut Georg Breuer. Euch erwarten Wein, Musik, Drinks und Streetfood. Die Stimmung ist locker und ideal für einen Abend mit Freunden. Der Eintritt ist bis 20 Uhr frei und ein DJ sorgt für den passenden Sound. Wichtig, Einlass ist generell erst ab 18 Jahren. Ne?
1: Und wir schauen noch immer ein bisschen voraus, denn Ende des Monats, am Samstag, den 30. Mai, da wird es in Wiesbaden bunt. Der Pride CSD Wiesbaden 2026 steht nämlich an, unter dem Motto kein Schritt zurück. Los geht's da ab 12.30 Uhr mit der Parade. Start ist dann gegen 13 Uhr, wie könnte es besser sein, am Warmen Damm natürlich. Mhm. Von dort zieht der Zug dann durch die Innenstadt mit einer Zwischenkundgebung am Rathaus. Ende ist dann am Schlachti, am Schlachthof, und da wartet dann ab 16 Uhr das große Sommerfest mit Musik, Bühnenprogramm und jeder Menge guter Stimmung. Der Eintritt ist frei, also kommt gerne vorbei und zeigt Flagge und feiert Vielfalt beim CSD und beim anschließenden Sommerfest am Schlachthof am 30. Mai in Wiesbaden.
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1: Also der Woi wird auf jeden Fall über das Wochenende nicht zu knapp werden, wenn ihr euch ein langes Wochenende macht. Ich weiß, wir haben heute erst Mittwoch, neue Feier da. Genießt es einfach. Ihr seht, es sind so schöne Sachen dabei. Wir wünschen euch ganz viel Spaß
2: und gute Unterhaltung.

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1: Ich bin Babette Büchner. Bis kurz vor Mitternacht haben die Spitzen von Union und SPD im Koalitionsausschuss im Berliner Kanzleramt beraten. Ergebnisse wurden bisher nicht bekannt gegeben, es soll aber noch eine schriftliche Erklärung geben.
2: Niemand hat wutentbrannt die Runde verlassen und es ist bisher auch nichts darüber bekannt, dass rumgebrüllt wurde, wie es wohl beim letzten Mal gewesen sein soll. Merz und Co. glauben noch daran, irgendwie die Kurve zu kriegen. Aber Antworten darauf, wie genau Gräben bei zahlreichen Themen überwunden werden sollen, fehlen weiterhin. Dazu gehören klaffende Milliardenlücken im Haushalt, also genau das Problem, an dem die Ampel-Vorgängerregierung letztlich zerbrochen ist. Aus Berlin, Jan-Henner Reitze.
1: Der Verband der Automobilindustrie rechnet damit, dass in der Branche noch mehr Stellen wegfallen. Nach aktuellen Berechnungen trifft der Jobabbau 225.000 Arbeitsplätze bis 2035, sagte VDA-Präsidentin Hildegard Müller dem Redaktionsnetzwerk Deutschland. Als Ursache nannte sie eine Standortkrise in Deutschland und Europa. Herausforderungen seien unter anderem hohe Steuern, teure Energie und eine überbordende Bürokratie. Wer denkt bei Obelix an Waffen? Genau darum dreht sich ein Streit, der heute vor dem Gericht der EU in Luxemburg entschieden werden soll. Geklagt hatte der Verlag, dem die Rechte an der bekannten Comicreihe Asterix und Obelix gehören.
3: Der Verlag, der die Comics von Asterix und Obelix herausbringt, möchte einem polnischen Waffenhersteller verbieten, den Namen Obelix für Gewehre und Munition zu nutzen. Es geht also ums Markenrecht. Obelix ist stark und unbesiegbar, aber auch sehr sympathisch. Der Verlag argumentiert, dieses Image wird durch Waffen beschädigt. Der Waffenhersteller sagt, es bestehe keine Verwechslungsgefahr zwischen seinen Produkten und Comics. Und gedanklich gäbe es zwischen Waffen und Obelix gar keine Verbindung. Aus Brüssel, Dieter Ebeling.
1: Im ersten Halbfinale des Eurovision Song Contests in Wien sind am Abend unter anderem die Favoriten Finnland und Griechenland ins Finale eingezogen. Auch Israel kam weiter. Aus Protest gegen die Teilnahme Israels boykottieren mehrere Länder den Wettbewerb in diesem Jahr. Auch Sarah Engels ist aufgetreten, noch außer Konkurrenz, denn Deutschland ist automatisch im Finale am Samstagabend.
4: Vielen Dank für die News. Alle weiteren Infos für Mainz, Wiesbaden und die Region gibt es in einer halben Stunde wieder mit
5: Robert Schäfer.
4: Richtig. Und wir schauen mal auf das Wetter.
5: Bob Shepard, könnte man auch sagen. Ich habe gerade überlegt. Ja. Ja, klar.
4: Rob Shepard.
5: Nee, Bob.
4: Ach, Bob.
5: Robert ist ja Bob.
4: Warum Bob?
5: Robert ist Bob.
4: Aber warum nicht Rob?
5: Rob könntest du auch machen, aber Robert ist eigentlich Bob. Auf Englisch.
4: Also für mich ergibt es hier jetzt gerade gar keinen Sinn.
5: Du weißt ja auch nicht, was Gauche ist.
4: Ja, mein Gott.
5: Ich erkläre es dir gleich nochmal.
4: Hier, nee, Wetter. Also
5: ja.
4: In Hagesheim am Schlossbergturm, da messen wir aktuell 7 Grad. Bei uns in Mainz an der Mewa Arena, dem Heimstadion unserer 05er, da hat es noch 1 Grad weniger, da sind es 6 Grad momentan. Und bei uns hier vor dem Antenne Mainz City Studio messen wir ebenfalls 7 Grad. Das wird heute leider auch gar nicht mehr so viel wärmer. 13 Grad bekommen wir heute in der Spitze. Den ganzen Tag über bewölkt und vor allem windig. Gegen Abend ist dann auch wieder mit Schauern zu rechnen. Also packt auf jeden Fall euren Regenschirm ein, ne? Nicht vergessen. Und so geht es auch in den nächsten Tagen weiter. Im Antenne Mainz Wettertrend bekommen wir morgen ebenfalls Höchsttemperaturen von 13 Grad. Morgen und übermorgen ist dann noch mit Regen zu rechnen. Das Wochenende soll dann aber wieder freundlicher werden.

0: 1 Kilometer. Auf der A643 Mainz Richtung Wiesbaden zwischen dem Dreieck Mainz und dem Schiersteiner Kreuz aktuell dichter und stockender Verkehr über 2 Kilometer. Und wenn ihr von dort aus dann auf die A66 Richtung Frankfurt fahrt, aktuell 1 Kilometer dichter Verkehr. Das war's auch schon von den Autobahnen. Bei uns in Mainz hier, wenn man rausschaut, gerade fahren sie, gerade eben haben sie aber auch schon wieder gestanden. Also der Verkehr verdichtet sich aktuell in Mainz generell auf der Weisenauer Straße und Rheinstraße. Wenn ihr Richtung Theodor-Heuss-Brücke unterwegs seid, ja, verdichtet sich auch gerade immer wieder stockender Verkehr. Und auch auf der Theodor-Heuss-Brücke, wenn ihr rüber Richtung Kostheim und Kastell wollt, aktuell schon stockender Verkehr. In den nächsten Stunden wird das wahrscheinlich auch noch ein bisschen mehr, das Verkehrsaufkommen wird sich ein bisschen erhöhen.
1: Schade.
0: Ja, das liegt natürlich an der Sperrung der A671 zwischen Hochheim Süd und Gustavsburg. Nee, ich wünsche euch auf jeden Fall eine gute und ganz sichere Fahrt.
1: Und Blitzermeldungen haben wir natürlich auch für euch. Gucken wir die ins Detail mal an, denn die Nina aus Gunsenheim hat sich eben bei uns gemeldet und hat auch in Gunsenheim auf der Lendebergstraße einen Blitzer gesehen. Zwar blitzt er in beide Richtungen auf Höhe des Nachtigallenwegs da. Nachtigalle ist hier Trapsen, wird in beide Richtungen geblitzt, also da wirklich auf Base 30 maximal erlaubt. Dann haben wir einen Enforcement-Blitzer noch auf der Rheinallee stehen, wenn er Richtung Mombach fährt, auf Höhe von den Stadtwerken, kurz vor der Grünen Brücke, ihr kennt sie. 30 da erlaubt, da bedanken wir uns bei der Gabi aus der Neustadt. Und außerdem haben wir noch einen Enforcement-Blitzer am Ortseingang Ginsheim stehen, direkt am Friedhof Richtung Neckarstraße, 50 da erlaubt. Und noch einen Enforcement-Blitzer, der steht auf der A63 Kaiserslautern Richtung Mainz, und zwar im Kreuz Mainz Süd unter der A60, hinter dem Brückepfeiler versteckt. 100er maximal erlaubt. Wenn euch irgendwo noch ein weiterer Blitzer auffällt, gerne melden über das Antenne Mainz Hörertelefon. Mainz 304 3441 ist da die richtige Nummer.
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0: Und denkt natürlich auch dran, euch ein gültiges Ticket zu holen, wenn ihr mit dem ÖPNV unterwegs sein solltet. Heute Morgen wird verstärkt in der Buslinie 62 kontrolliert. Die fährt von Mainz-Weisenau, Friedrich-Ebert-Straße Richtung Mainz-Gonsenheim, Josef-Ludwig-Platz.
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1: und Fabiana Renker, die heute einiges Land tatsächlich. Ich habe jetzt gerade mal nachgeschlagen, die Abkürzung. Also Robert auf Englisch, Bob, ist natürlich eine Kurzform. Warum das so ist, hat einen geschichtlichen Hintergrund. Die Amis haben das irgendwann mal eingeführt, beziehungsweise die Engländer haben gesagt, Robert, Kurzform ist Bob. Aha. Ist zurückzuführen auf einen germanischen Namen tatsächlich. Und zwar wird er mit H eigentlich geschrieben. H und dann Rodobert. Und daraus haben die, bedeutet strahlender Ruhm. Und da haben die aus Robert dann Bob gemacht.
0: Ey, ich lerne heute so viel. Ja, ist unfassbar. Ich hoffe, ihr lernt ganz viel mit mir. Und dass ich nicht hier einfach blöd bin.
1: Nein, nie im Leben. Man lernt sowieso nie aus. Deswegen gibt es jetzt den Supermix auf die Ohren, erstmal zum Entspannen für dich. Ja,
0: ja, bitte.
1: Manchmal ohne, man seht ihr, ohne Herrn ist mir wie Blade. Ja? Das geht mir ja auch so.
0: Mein Gott. Ja. So, sollen wir jetzt auch noch ankündigen, was es gibt hier?
1: Sollen wir noch ein Liedchen machen und dann gehen wir direkt ins nächste Thema. Okay. Da gucken wir uns nämlich an, apropos ohne Herrn ist Mammy Blade, die CDU hat nämlich jetzt ihr Kabinett auch bekannt
0: gegeben. Da werde ich jetzt auf jeden Fall auch noch was lernen hier.
1: Genau, also hier unsere Landesregierung, die wir dann bald haben werden. Also hört ihr gleich nach.
0: Milky and just the way you are.
1: So sind wir halt, oder?
0: Ja, manchmal so wie ich halt bin.
1: Manchmal ist man halt auch Blade. Ja, ich doch genauso, was sonst da.

0: Milky. Und just the way you are. Es ist 7:11 Uhr.
1: Ihr Lieben, neue Ministerien, neue Gesichter und ein designierter Ministerpräsident. Die CDU bei uns in Rheinland-Pfalz hat gestern in Mainz ihr Team für die kommende Landesregierung vorgestellt. Mit dabei sind einige neue Namen im Kabinett. Dr. Helmut Martin soll künftig das Ministerium für Justiz und Verbraucherschutz leiten. Mhm. Auch Achim Schwickert gehört zu den Neuen im Kabinett. Der bisherige Vorsitzende des Landkreistages Rheinland-Pfalz übernimmt das Ministerium für Inneres, Integration und Verkehr. Und dazu übernimmt Christine Schneider künftig ein neues Amt. Die bisherige Europaabgeordnete wird Ministerin für Landwirtschaft, Weinbau, Umwelt und Forsten. Oui. Unser designierter Ministerpräsident Gordon Schnieder hat das neue Regierungsteam gestern so beschrieben.
2: Wir haben eine Bestenauswahl gemacht mit Kandidatinnen und Kandidaten, sowohl aus den eigenen Reihen wie auch von externen, wo ich fest von überzeugt bin, dass wir genau in den Ministerien die besten Führungspersönlichkeiten haben, auch mit den Staatssekretärinnen und Staatssekretären das richtige Personal an die Seite stellen, um dann auch erfolgreich in die nächsten 5 Jahre zu gehen.
0: Ja, mit der Vorstellung des Kabinetts hat Gordon Schnieder außerdem angekündigt, den Vorsitz der CDU Rheinland-Pfalz abzugeben. Als seinen neuen Nachfolger hat er Dr. Christoph Gensch vorgeschlagen. Neue Bildungsministerin wird Dr. Ute Eiling-Hüttig. Sie sagt zu ihren Plänen im Amt Folgendes.
3: Ich bin relativ gut im Thema drin, was im Augenblick die Situation ist. Aber dazu gehören verschiedenste Dinge. Das kann man nicht an einer Stelle reparieren. Da gibt es verschiedene Aspekte, die man bedenken muss. Und es betrifft alle, und zwar die gesamte Schulfamilie. Insofern möchte ich mich darum kümmern, dass es auf der einen Seite Kinder und Jugendlichen gerecht wird, dass es den Eltern gerecht wird und dass es vor allen Dingen auch denjenigen, die diese Rohstoffgeist bearbeiten, nämlich den Lehrkräften, gut geht. Und da wird sich jetzt im Anschluss, werden sich Gespräche entwickeln, man wird sich informieren, sich zusammensetzen und dann überlegen, wo wir da genau ansetzen müssen. Aber das werden verschiedene Punkte sein.
0: Komplementiert wird das Regierungsteam durch Markus Klein. Er übernimmt künftig das Ministerium für Bundes- und Europaangelegenheiten, Sport, Ehrenamt und Medien und wird gleichzeitig Chef der Staatskanzlei. Also hat einiges vor. Er erklärt, worauf er in seinem neuen Ministerium den Fokus legen will.
4: Es ist organisatorisch auf jeden Fall sinnvoll, Sport und Ehrenamt auch noch mal ganz anders herauszustellen, als das die ganze Zeit der Fall war. Es war ja immer so ein bisschen ein Anhängsel. Natürlich hat man da auch gute Arbeit gemacht, aber wir stellen es jetzt noch mal neu auf, geben dem Ganzen eine andere Sichtbarkeit. Und ich glaube, es ist auch richtig, dass die Medienpolitik auch in einem Haus gemacht wird, das Ministerium auch tatsächlich heißt. Wir sind das Vorsitzland der Rundfunkkommission der Länder. Das wollen wir auch bleiben und das findet sich jetzt alles in diesem neuen Ministerium auch wieder.
1: Und jetzt am Montag soll Gordon Schnieder dann auch offiziell zum Ministerpräsidenten von Rheinland-Pfalz gewählt werden. Das ist dann eigentlich nur noch Formsache. Weiter geht's mit Sienna Spyro und
0: Die on this Hill.

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0: Ed Sheeran, a little more und ein bisschen mehr gibt's natürlich von uns auf die Ohren. 7.23 Uhr haben wir's. Wie sieht der rheinhessische Tourismus denn in Zukunft aus? Das haben die Industrie- und Handelskammer Rheinhessen und die Touristik Rheinhessen gestern auf ihrem Tourismusforum vorgestellt. Präsentiert wurde eine Strategie, bestehend aus 11 Leitprojekten für Tourismus, Freizeit und Lebensqualität. Worauf die neue Strategie hinarbeitet, hat uns der IHK-Geschäftsführer Dr. Florian Steidl erklärt.
1: Also die Tourismusstrategie ist eigentlich eine Fortschreibung von einer erfolgreichen Entwicklung und wir wollen einfach den Tourismus in Rheinhessen weiter in die Zukunft führen und wir haben dazu eine Vision und zwar, dass Rheinhessen die größte und lebendigste Weinerlebnis-Kulturlandschaft in Deutschland ist und darauf wollen wir hinarbeiten.
2: Die neue Tourismusstrategie soll Herausforderungen der Branche angehen und den boomenden Tourismus in der Region weiterentwickeln. Dr. Steidl, der hat uns ein bisschen was zu den nächsten Schritten und den Potenzialen des rheinhessischen Tourismus erzählt.
1: Ihnen zeichnet aus, dass wir ein sehr, sehr starkes Wachstum hatten in den letzten Jahren. Also einmal, was die Gästezahlen, die Übernachtungszahlen betrifft, aber eben auch, was die generierten Umsätze betrifft. Davon profitieren ja andere Branchen. Wo ist noch was zu tun? Dann ist es sicherlich die Bekanntheit der Region noch zu stärken. Wir sind auch gerade mitten im Dachmarkenprozess. Das ist ja alles ineinander verzahnt. Und damit wollen wir erreichen, dass Rheinhessen in der Region, aber auch außerhalb noch stärker bekannt wird. Und das Miteinander innerhalb der Region stärken.
2: Das neue Konzept zielt auf engere Zusammenarbeit zwischen den Regionen ab. Das bedeutet, dass auch Mainz als Stadt mit den ländlichen Regionen enger kooperiert. Wie dieser Schulterschluss aussieht, hat der Bereichsleiter Marketing und Kommunikation von Mainz Plus, Philipp Meyer, uns erklärt.
3: Mainz als eine der Städte in Rheinhessen lebt den engen Schulterschluss mit der Region Rheinhessen. Wir finden es ganz toll, dass wir jetzt wieder die strategischen Leitplanken für die ganze Region inklusive der Städte, aber auch des ländlichen Gebietes festgezurrt haben. Und ich finde es ganz toll, dass eben diese Stadt-Umland-Kooperationen hier gelebt werden und ganz, ganz tolle Kooperationen entstanden sind. Und für die Stadt Mainz ist es wirklich hervorragend, dass wir hier eine Best-Practice-Region sind, wie eng Städte und der ländliche Bereich eng und vertrauensvoll zusammenarbeiten können.
0: Ja, denn mit dieser neuen Tourismusstrategie soll die Bekanntheit Rheinhessens als Tourismusregion und eine enge Zusammenarbeit gefördert werden. Und so soll der rheinhessische Tourismus auch in Zukunft wettbewerbsfähig bleiben. Weiter geht's bei uns hier mit Miley Cyrus und Younger You, 7.26 Uhr im Antenne Mainzland.

0: einfach ein Gute-Laune-Song. Zartmann, tau mich auf. Es ist 7.31 Uhr.
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2: Mit Robert Schäfer. Einen schönen guten Morgen. Bei Sondierungsarbeiten ist gestern in Wiesbaden-Erbenheim eine 500 Kilo Weltkriegsbombe gefunden worden. Das meldet die hessische Landeshauptstadt. Die Entschärfung bzw. kontrollierte Sprengung ist für heute um 11 Uhr geplant. Dafür wird ein Bereich von rund 700 Metern um die Bombe herum evakuiert. Eine Karte vom Evakuierungsbereich gibt es unter wiesbaden.de/Krisenfall. Auch Straßen, Bahnstrecken und Feldwege werden dafür gesperrt. Betroffen ist unter anderem die A66 zwischen Erbenheim und Nordenstadt, die B455 und die Bahntrasse Wiesbaden-Köln. Heute Vormittag ist in dem gesamten Bereich mit Stau zu rechnen. Das Land Rheinland-Pfalz baut den Schutz von Kindern und Jugendlichen weiter aus. Daher wurde jetzt mit Annette Diehl zum ersten Mal eine unabhängige Landesbeauftragte gegen sexualisierte Gewalt an Kindern und Jugendlichen bestellt. Das hat das Familienministerium in Mainz mitgeteilt. Die neu geschaffene unabhängige Beauftragtenstelle sei ein zentraler Baustein des Pakts gegen sexualisierte Gewalt an Kindern und Jugendlichen, so das Ministerium in einer Mitteilung. Annette Diehl arbeitet seit fast 40 Jahren beim Frauennotruf Mainz. Mit ihr übernehme eine ausgewiesene Expertin, die über langjährige fachliche Erfahrung, hohe Vernetzung und große Expertise im Themenfeld verfüge, so Familienministerin Katharina Binz. Die Landesbeauftragtenstelle soll jetzt im Ministerium angesiedelt werden und ihre Arbeit zeitnah aufnehmen. Das Bistum Mainz beteiligt sich in diesem Jahr mit zahlreichen Veranstaltungen am Katholikentag in Würzburg. Von heute bis Sonntag präsentieren sich das Bistum und verschiedene Gruppen aus der Diözese auf der Kirchenmeile sowie bei Podien, Gottesdiensten und Konzerten. Bischof Peter Kohlgraf wirkt unter anderem bei einer Diskussion über Antifeminismus mit. Auch die Missbrauchskrise in der Kirche ist Thema eines Gesprächs mit der Bevollmächtigten des Generalvikars Stefanie Ried. Außerdem sind mehrere Musikgruppen aus dem Bistum Mainz in Würzburg vertreten. Der Katholikentag steht in diesem Jahr unter dem Motto »Hab Mut, steh auf«. Rund 3.300 Schülerinnen und Schüler aus Rheinhessen, Frankreich, Griechenland und den USA haben beim Wettbewerb Mathematik ohne Grenzen Junior mitgemacht. Das hat die Staatskanzlei in Mainz mitgeteilt. Bei dem Wettbewerb mussten mathematische Denk-, Sport- und Bastelaufgaben innerhalb von 90 Minuten gelöst werden. Eine der Aufgaben wurde dazu in Englisch und Französisch gestellt und musste auch in dieser Sprache beantwortet werden. Insgesamt 6 Schulklassen wurden an der Johannes-Gutenberg-Universität Mainz ausgezeichnet. Darunter sind das Gymnasium Otto Schott oder auch das Frauenlob-Gymnasium. Das Plug-and-Play-Theaterfestival in Mainz geht in diesem Jahr in die 4. Runde. An 4 Festivaltagen will eine neue Generation von Regisseurinnen und Regisseuren ihre Werke zeigen. Insgesamt werden ab morgen 6 Theaterstücke im Festivalprogramm gezeigt. Dabei geht es unter anderem um die Rollenklischees, Ängste und Mut sowie um Beziehungen. Dazu gibt es auch Möglichkeiten zum Austausch. Als Auftakt des Festivals wird zum dritten Mal das Karl-Zuckmeier-Arbeitsstipendium des Landes Rheinland-Pfalz durch das Kulturministerium verliehen.
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0: Und wir schauen mal auf das Wetter im Antenne Mainzland. In Niederolm am Rathausplatz messen wir aktuell 8 Grad. In Köngernheim am alten Rathaus ebenfalls 8 Grad. Und bei uns hier vor dem Antenne Mainz City Studio, da hat es noch 1 Grad kälter. 7 Grad sind es hier. Ja, 13 Grad bekommen wir heute in der Spitze, also gar nicht so viel mehr leider. Den ganzen Tag über bewölkt und vor allem windig. Gegen Abend ist dann auch wieder mit Schauern zu rechnen. Also vergesst auf jeden Fall auch euren Regenschirm heute den ganzen Tag über nicht. Und so geht es auch in den nächsten Tagen weiter. Im Antenne Mainz Wettertrend bekommen wir morgen ebenfalls Höchsttemperaturen von 13 Grad. Morgen und übermorgen ist dann noch mit Regen zu rechnen. Das Wochenende soll dann aber wieder freundlicher werden.
3: Die aktuelle Verkehrslage da draußen schauen wir uns natürlich auch mal an. Aber vorher, und dazu ist aus der News Katrin Brause-Zimmermann zu uns ins Studio gekommen.
4: Guten Morgen.
3: Vorher müssen wir euch warnen, denn es ist eine Weltkriegsbombe gefunden worden?
4: Genau, in Wiesbaden-Erbenheim im Bereich der Lucius D. Clay-Kaserne wurde die Weltkriegsbombe gestern gefunden und die wird heute um 11 Uhr entschärft bzw. kontrolliert gesprengt und deshalb muss das betroffene Gebiet auch ab heute 9 Uhr evakuiert werden. Oh, okay. Betroffen sind da natürlich auch Anwohnerinnen und Anwohner, die wurden aber schon gesondert informiert, aber auch der Verkehr ist von der Sperrung betroffen und insbesondere am Mittwochvormittag müsst ihr da mit Behinderungen auf der A66 60 rechnen, denn die Autobahn wird zwischen Erbenheim und Nordenstadt ab 10.30 Uhr bis zum Ende der Maßnahmen gesperrt. Und auch die Zufahrt von der B455 zu der Kaserne und zur Domäne Mechtelshausen ebenfalls ab 10.30 Uhr gesperrt. Und alle weitere Straßen drumherum, also in dem 500-Meter-Radius sowie auch Feldwege, die werden schon ab 9 Uhr gesperrt. Und deshalb müsst ihr nicht nur mit Verkehrsbehinderungen auf der A66 rechnen, sondern auch im gesamten Raum Erbenheim eben mit Verspätungen im Liniennetz von SW Verkehr.
3: Natürlich, das kommt ja ÖPNV kommt ja auch noch dazu.
4: Genau, betroffen sind vor allem die Linien 28, 46 und 48.
3: Also, müsst ihr stark sein da draußen, definitiv. Und wie das auch mit Evakuierungsmaßnahmen so ist, kann ja hier und da auch ein bisschen länger dauern. Also,
4: wie lange das dauert,
3: drücken wir
4: lässt
3: die
4: sich
3: Daumen,
4: noch nicht sagen.
3: Ganz genau, dazu kann man nichts sagen. Genau. Ja. Drücken wir die Daumen, dass so schnell wie möglich von der Bühne geht, gell? Danke dir für die Infos, Katrin.
0: Sehr gerne. Dankeschön. Uns liegen auch noch weitere Meldungen vor. Auf der A3 Frankfurt Richtung Köln im Wiesbadener Kreuz aktuell 1 Kilometer dichter bis stockender Verkehr. Auf der A60 Mainz Richtung Rüsselsheim startet kurz nach der Weisenauer Brücke da aktuell 2 Kilometer dichter und stockender Verkehr wegen der Baustelle. Dann auf der A60 Mainz Richtung Bingen, wenn ihr hier zwischen Mainz-Finden-Saarstraße und dem Dreieck Mainz unterwegs seid, 1 Kilometer dichter Verkehr. Auf der A643 Mainz Richtung Wiesbaden zwischen dem Dreieck Mainz und dem Schiersteiner Kreuz dichter und stockender Verkehr über 4 Kilometer. Und wenn ihr von da aus dann auf die A66 Richtung Frankfurt fahrt, 1 Kilometer dichter Verkehr aktuell. Und auch bei uns hier in Mainz wird es voller auf der Pariser Straße, wenn ihr auf der B40 stadteinwärts unterwegs seid. Aktuell von der Ecke Geschwister-Scholl-Straße ausgehend 1 Kilometer Stau und stockender Verkehr. Auf der Saarstraße Richtung stadteinwärts auf Höhe der Uni ebenfalls 1 Kilometer Stau. Und auch auf der Weisenauer Straße, wenn ihr stadteinwärts unterwegs seid, auch Stau. Und natürlich auch auf der Theodor-Heuss-Brücke, wenn ihr rüber Richtung Kostheim und Kastell wollt, ebenfalls Stau. Das waren jetzt einige Meldungen. Wir wünschen euch auf jeden Fall eine ganz gute und sichere Fahrt. Habt starke Nerven. Ihr schafft das.
3: Ihr kriegt das hin, ihr Lieben. Außerdem haben wir einen mobilen Blitzer gemeldet bekommen, und zwar von Nina und Luca aus Gonsenheim. Die haben beide einen mobilen Blitzer in Gonsenheim auf der Lennebergstraße gesehen, zwar auf Höhe des Nachtigallenwegs. Blitzt sogar in beide Richtungen, 30 da maximal erlaubt. Dann steht noch ein Enforcement-Blitzer auf der Rheinallee, wenn ihr Richtung Mombach fahrt, auf Höhe der Stadtwerke, kurz vor der Grünen Brücke. 30 da erlaubt, hat uns die Gabi aus der Neustadt gemeldet. Und zwei Enforcement-Blitzer haben wir noch, einen in Ginsheim am Ortseingang stehen, direkt beim Friedhof Richtung Neckarstraße wird da geblitzt, sind 50 erlaubt. Und der andere steht auf der A63 Kaiserslautern Richtung Mainz. Und zwar unter der A60 im Kreuz Mainz-Süd hinter einem Brückenpfeiler besteckelt. 100 dürft ihr da maximal fahren. Wenn euch irgendwo noch ein weiterer Blitzer auffällt, meldet uns den sehr gerne hier ins Studio. Per WhatsApp könnt ihr uns auch gerne eine Sprachnachricht schicken.
4: Oh ja.
3: Oder ihr ruft an auf dem Hörertelefon, gehen wir auch gerne ran. Mainz 304 3441 ist da die richtige Nummer.
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3: und Fabiana Renker.
0: Yes, ich bin auch dabei. Guten Morgen.
3: Moje, schön, dass du da bist.
0: Ja.
3: Bevor wir zu unserem nächsten Thema kommen, die Überschrift lautet Leerstandsbeklebung.
0: Wir können ganz gespannt sein, was das ist.
3: Leerstände beklebt. Natürlich, es wollen eben die Leerstände, die bei uns in Mainz, man sieht es vielleicht, ich glaube, der bekannteste Leerstand ist auf unserer großen Bleiche. Gegenüber vom Neubrunnenplatz, ne? Oh, wie man stimmt. Das Ganze aufhübschen kann. Du läufst da vorbei und denkst, ach, das ist jetzt Cash-Fleckchen in der Stadt. Wie man das aufwerten kann, da hat sich die Stadt Gedanken gemacht und wird auch bald aufbessern. Wie das genau funktioniert, das hört ihr gleich bei uns nach.
0: ATC und My Heart Beats Like a Drum.

0: Sie fliegen wir durchs Antenne Mainzland. My heart beats like a drum. So klingt drum, unser Supermix auf Antenne Mainz, die Greatest Hits. Und das Beste von heute. 7.43 Uhr haben wir sie, Lieben. Und dunkle Ecken und verwaiste Ladenlokale. Das ist der Albtraum jeder Einkaufsstraße. Gut, bei uns in Mainz muss man sagen, die Leerstandsquote ist relativ niedrig, vergleichsweise mit nur 6,5%. Aber trotzdem will unsere Stadt diese toten Winkel, die wir hier und da haben, gezielt beleben. Unsere Wirtschaftsdezernentin Manuela Matz setzt dabei auf ein neues Konzept mit dem Namen Leerstandsbeklebung. Und sie hat uns mal erklärt, wie die Idee dazu überhaupt beitragen soll, Leerstände attraktiver zu gestalten.
1: Das ist eine Leerstandsbeklebung, die auf der einen Seite funktional ist und auch ein bisschen unsere Innenstadt widerspiegelt, aber gleichzeitig auch zum Verweilen einlädt. Also so eine Art Wimmelbild. Man kann schauen, welche Stätten in der Stadt oder welche Denkmäler erkennt man wieder. Und gleichzeitig ist die Folie so lichtdurchlässig wie möglich, dass man eben halt auch noch die Innenräume besichtigen kann, dass eben halt hier der Leerstand kein Leerstand bleibt auf Dauer, sondern eben auch Interessenten gezeigt werden kann.
2: Ja, statt grauer Rollläden oder verdreckter Schaufenster sollen leerstehende Ladenlokale künftig optisch aufgewertet werden. Die Idee, durch gezielte Beklebung werden die Flächen aktiv ins Stadtbild integriert, sodass sie nicht mehr als klassische Leerstände wahrgenommen werden. Ein optisches Upgrade für die Mainzer Innenstadt also. Dabei setzt die Stadt laut Manuela Matz auch auf die Unterstützung der Eigentümer.
1: Tatsächlich hat das komplett gestemmt jetzt erstmal im Entwurf und in der Entwicklung aus Eigenmitteln der Wirtschaftsförderung. Sind natürlich jetzt auch ein Stück weit darauf angewiesen, dass die Eigentümer, die sagen, mich interessiert es, ich möchte eigentlich auch nicht, dass das Geschäft so hässlich leerstehend aussieht, dass man dann eben halt in einer Kofinanzierung sich um diese Beklebung kümmert. Die Haushaltslage ist nicht rosig in der Stadt und deswegen sind wir auch darauf angewiesen, dass wir eben halt Partner haben oder eben auch die Eigentümer sagen, ich investiere da.
2: Für die Gestaltung ist die Mainzer Agentur Alma verantwortlich. Statt reiner Werbung oder neutraler Folien sollen kreative Motive die Schaufenster in echte Hingucker verwandeln. Was genau dort künftig zu sehen sein wird, das hat uns Alice Schaffner, Mitgründerin von Alma, erklärt.
3: Man sieht ein Wimmelbild mit verschiedenen Momenten, verschiedenen Situationen in Mainz. Und das Schöne ist, dass man immer wieder was Neues entdecken kann und richtig auf die Suche gehen kann und auch schauen kann, wo finde ich denn Mainz in diesem Bild. Genau, man sieht auch noch natürlich Wurst und Wein und das Marktfrühstück. Man sieht die Stadtbibliothek. Man sieht ganz, ganz viel. Am besten müssen Sie selbst schauen und selbst erkunden und entdecken, was Sie da finden.
0: Ja, einziger Wermutstropfen ist für alle, die jetzt schon bunte Schaufenster zum Beispiel am Neubrunneplatz, ich hab's gesagt, oder an der Flachsmarktstraße suchen, ein exakter Zeitplan für den sogenannten Rollout, der steht aktuell noch nicht fest. Aber die kreativen Vorlagen, die liegen bereit, um die Mainzer City temporär schon mal schön aufzuhübschen. So können vielleicht bald die ersten beklebten Fenster im Stadtbummel gesichtet werden.

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1: Von Mainz schauen wir heute mal nach Hamburg. Denn da ist am 25. November 2019 eine in Mainz gedruckte Bibel für den Rekordpreis von über 1 Million Euro versteigert worden. Die teuerste je versteigerte Bibel kommt aus Mainz. Medienberichten zufolge hat ein anonymer Bieter aus der Schweiz sich die Bibel gesichert. Sie wurde in Mainz von den Nachfolgern Johannes Gutenbergs, nämlich Johannes Fust und Peter Schöffer, im Jahr 1462 gedruckt. Insgesamt sollen damals rund 250 Exemplare nur gedruckt worden sein. Und nach Angaben des Auktionshauses ist es wirklich die teuerste Bibel, die jemals in Deutschland ersteigert wurde. Amen.
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1: Ich bin Babette Büchner. 6 Stunden haben die Spitzen von Union und SPD im Kanzleramt beraten. Das Ergebnis? Die Koalition hat einen Arbeitsprozess vereinbart, um in den nächsten Wochen die Sozial- und Steuerreformen auf den Weg zu bringen. Details dazu nennt die Regierung nicht.
2: Unklar bleibt also weiterhin, wann endlich kommen die Entlastungen angesichts der hohen Energiepreise. Wann werden, wie angedacht, die Steuern für kleinere und mittlere Einkommen gesenkt? Doch nach den ganzen Streitereien, den miesen Umfragewerten, will sich die Koalition nun offenbar erstmal sortieren. Und die Devise heißt offensichtlich keine Schnellschüsse mehr, die dann krachen, scheitern wie die 1.000-Euro-Prämie. Immerhin hieß es nach dem Treffen, die Atmosphäre bei uns war gut. Claudia Wächter, Nachrichtenredaktion.
1: Die US-Regierung betont immer wieder, dass der Iran militärisch weitgehend geschlagen sei. Nach US-Medienberichten besitzt Teheran aber immer noch den Großteil seiner militärischen Mittel. Die New York Times berichtet über Erkenntnisse von US-Geheimdiensten, wonach der Iran noch etwa 70% seiner mobilen Abschussrampen sowie rund 70% des Raketenarsenals habe. Die Washington Post hatte vergangene Woche ähnliche Zahlen genannt. Das Bundesinstitut für Arzneimittel und Medizinprodukte warnt vor Vitamininfusionen, die als Wellnessprodukt beworben werden. Diese seien nicht als Arzneimittel zugelassen und es gebe keinen wissenschaftlichen Nachweis für eine positive Wirkung.
3: Diese Infusionen mit Vitaminen und Mineralstoffen stärken das Immunsystem, das Aussehen und die Leistungsfähigkeit. Damit werben die Hersteller. Das Bundesinstitut für Arzneimittel und Medizinprodukte zweifelt daran und sieht die Gefahr einer Überdosierung, die den Stoffwechsel im Körper durcheinander bringt oder sogar allergische Reaktionen bis hin zu einem anaphylaktischen Schock auslösen könnte. Qualität und Sicherheit seien nicht im Sinne des Arzneimittelgesetzes belegt. Aus Berlin, Jan-Henna Reitze.
1: Mit der Vergabe der Goldenen Ehrenpalme für Regisseur Peter Jackson sind am Abend die Filmfestspiele in Cannes eröffnet worden. Der Neuseeländer hatte mit der Herr der Ringe-Trilogie einen Kinoblockbuster geschaffen. 22 Filme konkurrieren nun im Wettbewerb um den Hauptpreis, die Goldene Palme. Das Filmfest in Südfrankreich endet am 23. Mai.
4: Vielen Dank für die Infos. Alles Weitere für Mainz, Wiesbaden und die Region gibt es dann in einer halben Stunde wieder mit Robert Schäfer.
5: Bob Shepard.
4: Und wir schauen uns mal das Wetter im Antenne Mainzland an. In Wiesbaden am Neroberg, da messen wir aktuell 7 Grad. In Bubenheim am Waldschwimmbad, da hat es schon 1 Grad mehr, 8 Grad sind es da. Und bei uns hier vor dem Antenne Mainz City Studio ebenfalls 8 Grad. Ja, und heute wird es auch leider gar nicht mehr so viel wärmer. 13 Grad bekommen wir heute nur in der Spitze. Und ich finde auch, wenn man rausschaut, es ist so richtig herbstlich irgendwie, ne? Also den ganzen Tag über bewölkt, grau, windig und gegen Abend.
5: Also Glück bleibe die Blätter an den Bäumen hängen.
4: Ja, wirklich. Gegen Abend ist dann auch wieder mit Schauern zu rechnen. Und so geht es auch in den nächsten Tagen weiter. Im Antenne Mainz Wettertrend bekommen wir morgen ebenfalls Höchsttemperaturen von 13 Grad. Morgen und übermorgen ist dann noch mit Regen zu rechnen. Aber das Wochenende soll wieder freundlicher werden. Also da können wir uns auf jeden Fall auf was freuen.
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5: Ihr Lieben, ihr müsst stark sein, wenn ihr mit dem Auto unterwegs seid. Wir haben es euch ja eben schon gesagt. Bei Sondierungsarbeiten wurde nämlich gestern tatsächlich in Wiesbaden-Erbenheim eine 500 Kilo schwere Weltkriegsbombe gefunden. Und die muss heute entschärft werden. Also wird nicht ganz entschärft, sie wird tatsächlich kontrolliert gesprengt, muss man dazu sagen. Und diese Sprengung ist für heute um 11 Uhr erstmal geplant, muss man dazu sagen. Evakuierungsbereich ist, sag mal, von rund 700 Metern um die Bombe drumherum. Die Karte vom Evakuierungsbereich findet ihr auf wiesbaden.de/Krisenfall. Klickt da einfach mal rein und dann werdet ihr sehen, betroffen sind unter anderem die A66 zwischen Erbenheim und Nordenstadt, die Bölkestraße B455, die Bahnstraße in Wiesbaden. Das ist leider heute Vormittag. Deswegen im gesamten Bereich müsst ihr mit Stau und stockendem Verkehr rechnen. Ich kann es nicht.

0: Und dem Dreieck Mainz unterwegs seid, aktuell 1 Kilometer dichter Verkehr. Auf der A643 Mainz Richtung Wiesbaden zwischen dem Dreieck Mainz und dem Schiersteiner Kreuz aktuell Stau und stockender Verkehr über 3 Kilometer.
1: Hey.
0: Ja, und dann bei uns hier in Mainz auf der Pariser Straße, wenn ihr auf der B40 stadteinwärts unterwegs seid. Von der Ecke Geschwister-Scholl-Straße ausgehend stockt es sich gerade 1 Kilometer. Auf der Saarstraße, wenn ihr ebenfalls stadteinwärts unterwegs seid, auf Höhe der Uni aktuell 1 Kilometer Stau. Und auch auf der Weisenauer Straße. Stadteinwärts aktuell stockend. Theodor-Heuss-Brücke Richtung Kostheim und Kastell. Kennen wir alle. Wissen wir, ist gerade voll, ist gerade Stau. Und auch in Gustavsburg auf der Darmstädter Darmstädter Landstraße. Staut es sich Richtung Mainbrücke. Das waren jetzt einige Meldungen. Wir wünschen euch ganz starke Nerven und kommt gut und sicher an euer Ziel.
1: Und Blitzermeldungen haben wir natürlich zu allem Überfluss auch noch, ihr Lieben. Fuß vom Gas sowieso, ganz entspannt. Autofahren heute, ein mobiler Blitzer. Der steht in Gonsenheim auf der Lennebergstraße und zwar auf Höhe des Nachtigallenwegs. Warte mal, Achtung, da ist er.
0: Mach ein
1: bisschen leiser, Alter.
0: Was soll das denn sein?
1: Das war die Nachtigall.
0: Nee, das ist definitiv. Wenn du jetzt ein bisschen mal versungen hättest, dann
1: trappst.
0: So ein bisschen zwitschern musst du.
1: Nee, das sind nur das... Laufen.
0: Ja.
1: Von der Nachtigall. Das war jetzt nicht ohne Gesang.
0: Okay.
1: Er fährt nur die Nachtigallwiese so vorbeilegt.
0: Nee, das ist, ja,
1: die Nachtigall blitzt euch in beide Richtungen. Hat sich dir hingestellt. Die erkennt nämlich genau, wenn jemand schneller als 30 Stundenkilometer fährt.
0: Ui,
1: Nina
0: ui.
1: Und Luca aus Gonsenheim haben sie gesehen und ihr einen guten Morgen gewünscht. Dann haben wir noch einen Enforcement-Blitzer auf der Rheinallee stehen, wenn ihr Richtung Mombach unterwegs seid. Und zwar für der Stadtwerke. Kurz vor der grünen Brücke. Kennt ihr, da steht der Blitzer öfter mal. 30, da erlaubt die Gabi aus der Neustadt. Hat ihn natürlich wieder erspäht. Außerdem haben wir noch 2 Enforcement-Blitzer. Der eine steht am Ortseingang Ginsheim, direkt am Friedhof, Richtung Neckarstraße wird da geblitzt, dürfte 50 fahren. Und der andere steht noch auf der A63, Kaiserslautern Richtung Mainz, und zwar im Kreuz Mainz Süd, unter der A60, hinter Brücke-Pfeiler versteckt, 100 da maximal erlaubt. Wenn euch irgendwo noch weitere Blitze auffallen, dürft ihr mir die sehr gerne melden, über Antenne Mainz Hörertelefon oder per WhatsApp an die Mainz.
0: 304-344-1. Yes. Und, was ihr natürlich auch nicht vergessen dürft, ne? Euch ein gültiges Ticket zu holen, falls ihr mit dem ÖPNV unterwegs sein solltet. Heute Morgen wird verstärkt in der Buslinie 62 kontrolliert. Die fährt von Mainz-Weisenau, Friedrich-Ebert-Straße, Richtung Mainz-Gonsenheim, Josef-Ludwig-Platz.
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1: Und natürlich Fabiana Renker, ihr Lieben. Wir wünschen euch einen wunderbaren, schönen guten Morgen. Hoffen, dass ihr gut reinstarten könnt, auch wenn es vielleicht auf der Gasse ein bisschen chaotisch werden kann da draußen.
0: Ja.
1: Ne? Muss man ja dazu sagen. Aber von uns gibt's natürlich den Supermix auf die Ohren. Die Greatest Hits und das Beste von heute. Was haben wir denn da Schönes?
0: Ja, da haben wir jetzt Sarah Larsson mit einem Song.
1: Wow.
0: Genau.
1: Einfach,
0: Andi
1: wow.
0: Hat's schon gesagt.
1: Wow.
0: Wow, heißt
1: super.
0: Der Song.
1: Krass.
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1: Ein Gute, meine liebe Kim.
2: Ein Gute, liebe Andi.
1: Schön, dass du bei mir bist. Wir widmen uns natürlich wieder einem wunderbaren Thema. Jetzt musst du mich mal aufklären, worum geht's denn, wenn man von gefangenen Grundstücken spricht? Was ist denn das?
2: Ja, hört sich erstmal fancy an. Ja. Ja. Also ein gefangenes Grundstück ist ein Grundstück, das keine direkte Verbindung zu einer öffentlichen Straße hat, sodass der Eigentümer darauf angewiesen ist, über ein Nachbargrundstück zu laufen oder zu fahren dieses dementsprechend zu nutzen. Und da kommt das Notwegerecht ins Spiel.
1: Das heißt, was regelt es dann ganz genau?
2: Das Notwegerecht ist im bürgerlichen Gesetzbuch verankert und erlaubt dem Eigentümer eines verbindungslosen Grundstücks ein Nachbargrundstück zu benutzen, wenn es keine andere zumutbare Möglichkeit der Erschließung gibt. Mhm. Und Ziel ist es, dass das Grundstück überhaupt sinnvoll genutzt werden kann. Ja, klar. Ja. Und tatsächlich hat der Bundesgerichtshof hier am 14.03.25 ein recht wichtiges Urteil gefällt.
1: Jetzt erst? Ich kann mir vorstellen, dass es davor schon was gab. Worum ging es denn in dem konkreten Fall dann?
2: Genau, also in dem Fall ging es um die Frage, ob das Notwegerecht nur die Zufahrt umfasst oder auch das Parken auf dem eigenen Grundstück erlaubt ist, wenn man dafür über das Nachbargrundstück fahren muss. Also der Kläger oder die Klägerin wollte das Parken untersagen, obwohl die Zufahrt erlaubt war.
1: Ach so, wie bescheuert der eigentlich, ne? Wenn man das nicht macht. Wie hat denn das Gericht entschieden, das BGH?
2: Genau, also der BGH hat klargestellt, dass das Notwegerecht grundsätzlich auch das Parken einschließt.
1: Siehste.
2: Ja, ja. Genau, denn ohne diese Möglichkeit wäre das Grundstück nicht ordnungsgemäß nutzbar. Mhm. Und das Parken auf dem eigenen Grundstück ist also erlaubt, selbst wenn der Weg dorthin über ein fremdes Grundstück führt.
1: Jetzt haben wir diesen Fall, jetzt haben wir dieses Urteil. Mhm. Was heißt denn das generell jetzt für Eigentümer?
2: Letztendlich stärkt natürlich das Urteil die Rechte von Eigentümern mit verbindungslosen Grundstücken. Und gleichzeitig schafft es natürlich mehr Rechtssicherheit und kann einfach helfen, Nachbarschaftskonflikte zu vermeiden, weil jetzt klar geregelt ist, was erlaubt ist und was nicht.
1: Das heißt, was rätst du jetzt Eigentümern, die von so einem Fall betroffen sind?
2: Letztendlich sollte man natürlich immer frühzeitig das Gespräch mit den Nachbarn suchen, um Streitigkeiten natürlich zu vermeiden. Und wenn man offen über die Situation spricht, kann man im besten Fall natürlich eine Einigung treffen.
1: Kommunikation,
2: ja. Genau, Kommunikation, A und O. Und im Zweifel ansonsten natürlich fachkundigen Rat einholen, damit ein Experte die Lage begutachten kann. Und gerade bei einem Kauf oder Verkauf einer Immobilie sollte natürlich geprüft werden, ob ein Notwegerecht besteht und wie es ausgestaltet ist, damit einfach dieser Prozess reibungslos funktionieren kann.
1: Weil wenn ich drüber nachdenke, kann ich mir das nicht vorher irgendwie schon absichern lassen, irgendwo reinschreiben, dass es einfach drinsteht, dass ich sage, das Problem kommt erst gar nicht auf, weil da habe ich schwarz auf weiß.
2: Genau, also das gibt es tatsächlich. Ja. Dann spricht man von einem herrschenden und einem dienenden Grundstück. Mhm. Das herrschende Grundstück wäre in dem Fall das hintere Grundstück, was also das Recht hat, über das vordere Grundstück zu fahren.
1: Genau. Ja, ja.
2: Und das dienende Grundstück ist das vordere Grundstück, worüber gefahren wird. Und das kann man tatsächlich im Grundbuch eintragen lassen. Und das sollte man eigentlich auch so tun, weil dann hat man wirklich das Recht sicher und jeder weiß, worüber man spricht.
1: Ganz genau, das wäre die Empfehlung. Vielen, vielen Dank für die Tipps und für das Thema. Danke dir.
2: Genau, gerne.
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0: Izzy, Israel, Kamaka Vivule, somewhere over the rainbow. 8.24 Uhr haben wir im Antenne Mainzland, ihr Lieben. Und Alleinerziehende, die leisten jeden Tag enorm viel. Ich habe da riesengroßen Respekt vor. Stehen aber selten irgendwie im Mittelpunkt oder im Fokus.
1: Stimmt, ja.
0: Eine neue Social Impact Kampagne hier aus Mainz, die will das jetzt ändern. Finde ich gut. Und womit Alleinerziehende im Alltag zu kämpfen haben, das weiß Melanie Öhl vom Verband Alleinerziehender Mütter und Väter Rheinland-Pfalz.
2: In den Familienrealitäten sieht es eben so aus, dass am 20. das Geld leer ist, dass die Betreuung nicht gesichert ist und dass gerade weiblich gelesene Personen in ihren Karriereperspektiven eingeschränkt sind, weil die Gesetzgebung es so schwer macht. Und wir brauchen gerade für die Kinder in allen Familien brauchen wir eine Gleichbehandlung und deswegen sind wir gerade 26 bei steigenden Lebenshaltungskosten, bei Energiepreisen, bei Spritpreisen und so weiter darauf angewiesen, dass das Thema weiterhin medial auch bespielt wird.
3: Im Zentrum der Kampagne steht der Kurzfilm Father's Day. Darin soll ein 9-jähriger Junge am Vatertag über seinen Vater sprechen und lenkt den Blick auf das Leben in einer alleinerziehenden Familie. Für Lukas Möllenbeck, Geschäftsführer der Mainzer Filmagentur Butter und Salz und Initiator der Kampagne, war schnell klar, das Thema braucht mehr Raum.
4: Film ist einfach super dafür geeignet, Emotionen zu transportieren. Und das ist in erster Linie, was in der Kampagne passieren soll im Zentrum. Eine positive Emotion zu vermitteln, eine Stärke auch zu zeigen, aber natürlich auch das Thema in den Mittelpunkt zu rücken mit allem, was da gesellschaftlich dranhängt. Aber der Film stand auch einfach am Anfang der Idee. Das ist zuerst passiert und diese Kampagne ist dann eher aus dem Bewusstsein heraus entstanden, hey, das Thema ist doch größer, als wir es irgendwie in 2-3 Minuten abdecken können.
3: Ja, und was ganz wichtig zu sagen ist, der Film und die Kampagne sollen kein erhobener Zeigefinger sein, sondern eben ein Projekt für mehr Sichtbarkeit und Wertschätzung alleinerziehender Eltern.
4: Ich hoffe, dass der Film die Kampagne dazu führt, Menschen ein Bewusstsein zu triggern, zu sagen, hey, da ist irgendwie ein Missstand in der Gesellschaft. Und dann zu gucken, habe ich jemand im Bekanntenkreis, der alleinerziehend ist, und einfach mal auf die zuzugehen und zu sagen, erstens, toll, was du leistest, und zweitens, kann ich dir irgendwie helfen? Ich finde, das ist so der Startschuss von der Motivation, weil es soll ja auch zu irgendeiner Veränderung führen.
0: So ist es. Der Film Father's Day übrigens feiert heute Abend um 18 Uhr Premiere in der Kulturei auf unserer Mainzer Zitadelle. Also schaut da bitte sehr gerne mal vorbei. Wenn ihr aber sagt, heute Abend schaffe ich es leider nicht, dann findet ihr den Film auch online.

0: Lost Frequencies und Tom Gregory mit Dive. Es ist 8.30 Uhr.
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2: Mit Robert Schäfer. Einen schönen guten Morgen. Bei Sondierungsarbeiten ist gestern in Wiesbaden-Erbenheim eine 500 Kilo Weltkriegsbombe gefunden worden. Das meldet die hessische Landeshauptstadt. Die Entschärfung bzw. kontrollierte Sprengung ist für heute um 11 Uhr geplant. Dafür wird ein Bereich von rund 700 Metern um die Bombe herum evakuiert. Eine Karte vom Evakuierungsbereich gibt es unter wiesbaden.de/Krisenfall. Auch Straßen, Bahnstrecken und Feldwege werden dafür gesperrt. Betroffen ist unter anderem die A66 zwischen Erbenheim und Nordenstadt, die B455 und die Bahntrasse Wiesbaden-Köln. Heute Vormittag ist in dem gesamten Bereich mit Stau zu rechnen. Zur Mainzer Johannisnacht werden nächsten Monat wieder Hunderttausende auf den Straßen und Plätzen in der Mainzer City erwartet. In rund 4 Wochen wird auch in diesem Jahr wieder zu Ehren von Johannes Gutenberg gegautscht, getanzt und flaniert. Zu den Jubiläen der neu ernannte Festdezernent Ludwig Holle.
3: Wir haben ja 125 Jahre einerseits Jubiläum des Museums und der Gutenberg-Gesellschaft, die den Gutenberg-Preis verleiht. Und das ist ein besonderes Ereignis. Leider haben wir jetzt gerade das große Museum nicht für das Jubiläum, aber trotzdem, und das ist ja auch das Schöne, wir feiern in der gesamten Stadt auf der Straße das Jubiläum. Wir haben aber auch 40 Jahre Künstlermarkt. Also wir haben mehrere Jubiläen auf einmal. Und das zeigt auch, dass das Fest eine große Tradition hat.
2: Auch in diesem Jahr ist wieder eine Drohnenshow geplant. Das Fest wird offiziell am 19. Juni um 18 Uhr eröffnet. Das Land Rheinland-Pfalz baut den Schutz von Kindern und Jugendlichen weiter aus. Daher wurde jetzt mit Annette Diehl zum ersten Mal eine unabhängige Landesbeauftragte gegen sexualisierte Gewalt an Kindern und Jugendlichen bestellt. Das hat das Familienministerium in Mainz mitgeteilt. Die neu geschaffene unabhängige Beauftragtenstelle sei ein zentraler Baustein des Pakts gegen sexualisierte Gewalt an Kindern und Jugendlichen, so das Ministerium in einer Mitteilung. Annette Diehl arbeitet seit fast 40 Jahren beim Frauennotruf Mainz. Mit ihr übernehme eine ausgewiesene Expertin, die über langjährige fachliche Erfahrung, hohe Vernetzung und große Expertise im Themenfeld verfüge, so Familienministerin Katharina Binz. Die Landesbeauftragtenstelle soll jetzt im Ministerium angesiedelt werden und ihre Arbeit zeitnah aufnehmen. Wirtschaftsdezernentin Manuela Matz hat gestern das Konzept der Leerstandsbeklebung vorgestellt. Hintergrund sind die Leerstände im Einzelhandel. Diese stellen für viele Innenstädte eine zunehmende Herausforderung dar. In Mainz beträgt die Leerstandsquote aktuell 6,5%. Leerstehende Ladenlokale lassen Straßen weniger belebt aussehen, dazu beeinträchtigen sie auch die Aufenthaltsqualität und Wahrnehmung der Innenstadt. Daher wurde jetzt ein stadtweites Konzept entwickelt. Dazu Wirtschaftsdezernentin Manuela Matz.
4: Das ist eine Leerstandsbeklebung, die auf der einen Seite funktional ist und unsere Innenstadt widerspiegelt. Gleichzeitig ist die Folie so lichtdurchlässig wie möglich, dass man eben halt auch noch die Innenräume besichtigen kann, dass eben hier der Leerstand kein Leerstand bleibt auf Dauer, sondern eben auch Interessenten gezeigt werden kann.
2: So sollen Leerstände aktiv in das Stadtbild integriert werden.
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0: Und wir schauen uns das Wetter an. Wie sieht's da draußen aus bei euch im Antenne Mainzland? Wir messen aktuell gerade, jetzt muss ich hier gerade erstmal meine, ja, hier habe ich jetzt mein Wetter. Und zwar in Budenheim am Waldschwimmbad, da messen wir aktuell 8 Grad. Bei uns in Mainz vor der Mewa Arena, dem Heimstadion unserer 05er, ebenfalls 8 Grad. Und hier bei uns vor dem Antenne Mainz City Studio, da messen wir schon 1 Grad mehr, 9 sind es hier insgesamt. Und das wird auch heute den ganzen Tag leider gar nicht mehr so viel wärmer. 13 Grad bekommen wir heute in der Spitze. Den ganzen Tag über bewölkt und vor allem windig. Gegen Abend ist dann auch wieder mit Schauern zu rechnen. Und so geht es auch in den nächsten Tagen weiter. Im Antenne Mainz Wettertrend bekommen wir morgen ebenfalls Höchsttemperaturen von 13 Grad. Morgen und übermorgen ist dann noch mit Regen zu rechnen. Aber das Wochenende wird dann wieder freundlicher. Also da können wir uns auf jeden Fall auf einiges Schönes freuen.
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5: Apropos einiges Schönes, nicht ganz so schön ist die Weltkriegsbombe, die in Wiesbaden-Erbenheim gestern entdeckt wurde, die heute entschärft wird. Entschärfung ist geplant für 11 Uhr. Dabei handelt es sich tatsächlich um eine kontrollierte Sprengung. Anders geht's nicht. Der Evakuierungsbereich von rund 700 Metern um die Bombe herum umfasst auch die A66 zwischen Wiesbaden-Erbenheim und Nordenstadt, die Bölkestraße B455 und die Bahnstraße Wiesbaden-Köln. Da ist jetzt dann am Vormittag, wenn es soweit ist, auch mit erheblichem Verkehrsaufkommen dann logischerweise zu rechnen drumherum. Um 9 Uhr, für 9 Uhr ist die Evakuierung geplant. Wir sind jetzt mal gespannt, wie lange das dann dauert, bis sie wirklich kontrolliert gesprengt werden kann. Halten euch da auf dem Laufenden. Aber da solltet ihr, lieben Autofahrerinnen und Autofahrer, schon mal wissen, dass es da, ja, bis sie noch viel mehr los sein kann, also überhaupt schon.
0: Ja, uns liegen auch noch weitere Störungen vor, und zwar auf der A60 Mainz Richtung Rüsselsheim, hier zwischen der Weisenauer Brücke und Hechtsheim aktuell 3 Kilometer Stau und stockender Verkehr. Auf der A60 Mainz Richtung Bingen zwischen Mainz-Finden-Saarstraße und dem Dreieck Mainz aktuell 1 Kilometer dichter Verkehr. Auf der A643 Mainz Richtung Wiesbaden, wenn ihr zwischen dem Dreieck Mainz und dem Schiersteiner Kreuz unterwegs seid, aktuell Stau und stockender Verkehr über 3 Kilometer. Und wenn ihr dann auf die A66 Richtung Frankfurt fahrt, da ist aktuell 3 Kilometer Stau und stockender Verkehr. Dann bei uns hier in Mainz auf der Pariser Straße, wenn ihr auf der B40 stadteinwärts unterwegs seid, von der Ecke Geschwister-Scholl-Straße ausgehend, staut es sich aktuell 1 Kilometer. Und auch auf der Saarstraße, wenn ihr Richtung stadteinwärts seid und auf Höhe der Uni gerade steht, da steht ihr noch 1 Kilometer im Stau. Und auch auf der Weisenauer Straße stadteinwärts aktuell stockend. Und auf der Theodor-Heuss-Brücke, wir kennen es alle, Richtung Kostheim und Kastell rüber, leider auch Stau. Und auch in Gustavsburg auf der Darmstädter Landstraße staut es sich, wenn ihr Richtung Mainbrücke wollt. Also, gutes Durchhalten, fahrt ganz, ganz vorsichtig und kommt sicher in euer Ziel.
5: Und außerdem schauen wir uns natürlich auch die aktuellen Blitzermeldungen da draußen mal an. Ja, ein mobiler Blitzer steht in Gonsenheim auf der Lennebergstraße auf Höhe des Nachtigallenwegs. Blitzte in beide Richtungen, 30 der maximal erlaubt, haben uns die Nina und Luca aus Gonsenheim gemeldet. Dann steht noch ein Enforcement-Blitzer auf der Rheinallee. In der Richtung Mombach unterwegs, seid auf Höhe der Stadtwerke. Kurz vor der Grünen Brücke, 30 da erlaubt. Gabi aus der Neustadt, danke dir fürs Melden. Und außerdem haben wir noch 2 Enforcement-Blitzer auf der... Guck mal, da hat gerade einer gezeigt, die mache Radio. Gute! Guck mal, warte mal, das war Voigut.
6: Hallo!
5: Das habe ich nicht erkannt. Ist auf jeden Fall
6: ein dunkelblau... Ah, da winkt uns
5: auch jemand. Siehste? Ei, gute! Ein dunkelblau Busse von einem Voigut. Er hat gesagt, guck mal, da drin... Das Radio. Also das habe ich nicht so, weißt du, wie man das durchs Fenster sehen kann, sind es weitergefahren. Schön. Also, ein Enforcement-Blitzer steht noch am Ortseingang Kinsheim, direkt am Friedhof Richtung Neckarstraße, 50 da erlaubt, und noch einer auf der A63 Kaiserslautern Richtung Mainz. Und zwar unter der A60 im Kreuz Mainz-Süd, hinter einem Brückenpfeiler, für Steckel 100 da maximal erlaubt. Sollten euch irgendwo noch weitere Blitzer auffallen, dürft ihr uns die gerne melden über Antenne Mainz Hörertelefon, ruft da einfach an, klingelt durch, oder ihr schickt WhatsApp an die Mainz
0: 304-3441.
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5: und Fabiana Renker.
0: Guten Morgen.
5: Das ist immer schön, wie die Leute wegen reagieren. Guck dann, ach, guck mal da.
0: Schön.
5: Gibt auch viele, die sagen, ach, da ist Antenne Mainz. Guck mal. Wo du dann erkennst, ah, das ist so der Aha-Effekt. Und die mache Radio. Ja.
0: Nicht tatsächlich.
5: Ich guck mal. Das ist ja super. Auch die ist aber, guck mal, die Frau ist aufgeregt am Telefonieren.
0: Oh ja, stimmt.
5: Merkst
0: ja.
5: Du, guck mir die freisprechen natürlich. Wie sich das gehört, aber die
0: ich
5: ist.
0: Muss hier
5: ist
0: immer
5: schon,
0: so.
5: Ist eine Diskussion. Ah, steh hier im Stau, ja, ich kann nicht mal. Ich steht ja gern pünktlich zum Meeting. Schalte mich doch bei Themen sein. Ich bin. Aber jetzt hast du Abstand nach vorne, jetzt fährt sie weiter.
0: Ja,
5: aber ich kann nicht weiter, ich muss wieder anhalten. Sonst, das sagt die, so ungefähr ist das. Ich gehe gleich mal raus im Mikro ins Auto.
0: Ja, ah, hör dir das fort. Mal an, hör dir das mal
5: schau,
0: an.
5: Schau, jetzt fährt sie weg. Kommt aber aus Mainz. Bisse, Mainzer Kennzeichen. So, ihr Lieben, wenn ihr irgendwas im Herzen habt, immer gerne hätte mit per WhatsApp Mainz 304 3441.
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0: Ihr
1: Lieben, Moschine haben wir gerade gehört mit Rhythm Unknown zusammen mit Purple Disco Machine. 8:42 Uhr haben wir es. Hier ist euer
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1: Mit Christian Grollmann von der Mainzer Polizei einen schönen guten Morgen
3: guten
1: wünsche ich.
3: Morgen.
4: Auch von mir einen guten Morgen, hallo.
1: Du hast heute einen Raub mal wieder mit dabei. Was ist passiert? Und direkt die Frage, werden Zeugen gesucht, können wir helfen?
4: Genau, gestern ist es gegen 17.20 Uhr zu einem Raub im Hechtsheimer Gewerbegebiet gekommen.
1: Ja.
4: Ein 82-jähriger Mainzer ist mit seinem Fahrzeug da lang gefahren und ein Täterduo ist dann kurz vor ihm eingeschert, hat ihn ausgebremst. Der Fahrer ist dann zunächst zu dem Geschädigten ans Fahrerfenster gekommen, hat ihn zwar angesprochen in Gespräch verwickelt. Dann kam auch noch die Beifahrerin und dann haben sie gesagt, der Vater des Täters würde im Krankenhaus liegen und man bräuchte Geschenke. Das wäre Tradition, dass der Vater schnell wieder gesund wird. Dann haben sie aus Dankbarkeit die Hände von dem Geschädigten geküsst und wollten die goldenen
1: Ja.
4: Ringe, sag mal, erlangen.
1: Ach Gott,
4: Das hat
1: okay.
4: der 82-Jährige zum Glück erkannt, hat die Hände dann ein bisschen weggezogen und
1: Ja.
4: dann kamen auch schon unbeteiligte Zeugen, haben dann gesagt, die sollen den Mann in Ruhe lassen.
1: Ja.
4: Und dann haben die Täter dem 82-Jährigen eine goldene Kette um den Hals gelegt. Also es war kein Echtgold, sondern nur goldfarben. Und wollten die echt goldene Kette von dem Fahrer quasi klauen.
1: Ja.
4: Die haben sie dann auch vom Hals gerissen,
1: Nein. Ja.
4: sind dann zu ihrem Fahrzeug wieder gerannt, haben quasi eine 180-Grad-Drehung im Fahrzeug gemacht. Und ganz kurios, die weibliche Beifahrerin hat dann die goldene Kette wieder dem 82-Jährigen zugeworfen.
3: What?
1: Also die echte.
4: Die echte Kette,
1: Die
4: ja.
1: er vorher um hatte, nicht die gefakte, die sie ihm anhängen wollten.
4: Genau, die echte haben sie dann wieder zugeworfen. Die ist zwar jetzt kaputt, aber er hat sie zum Glück wieder.
1: Vielleicht hat diese Beifahrerin ja einen Fehler gemacht und sollte ihm die falsche zuwerfen und hat wahrscheinlich, vielleicht hat sie sich vergriffen, man weiß es nicht, das ist jetzt eine Mutmaßung von mir, ne? Aber trotzdem, das ist kurios, das ist ja strange.
4: Sehr, sehr komisch, ja. Das war dann auch noch ein französisches Kennzeichen, also mit dem pinken französischen Kurzzeitkennzeichen.
1: Ja. Ach Gott,
4: genau,
1: die sind
4: falls
1: pink,
4: er was
1: krass,
4: gesehen
1: okay.
4: hat.
1: Das ist ja kurios. Also da hört man auch selten so einen Fall. Wer da was mitbekommen hat, sagt gerade noch mal kurz, wann und wo, dass jeder zu Hause noch mal nachvollziehen kann oder im Auto.
4: Das war gestern am Dienstag, dem 12.05. gegen 17.20 Uhr im Hechtsheimer Gewerbegebiet.
1: Also, wenn ihr da irgendwas gesehen habt, euch das auch irgendwie komisch vorkam und ihr jetzt sagt, ach, wir haben ja alle Details schon gehört. Nein, da fehlen vielleicht noch ein paar. Also jedes Detail kann da hilfreich sein. Wendet euch da gerne an die Mainzer Polizei.
4: Genau, und wichtig ist bei so
1: Ja.
4: Maschen, die unter Druck gesetzten Geschädigten
1: Ja.
4: sollen einfach immer misstrauisch bleiben bei so Ansprachen, gerade wenn es um Krankheits- oder Notlagen geht,
1: Ja.
4: dann nicht emotional beeinflussen lassen und im Zweifel einfach die 110 wählen, die Polizei, wir kommen dann gerne und vermitteln.
1: Es ist halt auch immer schlimm, ne? Weil du ja nicht der sein willst, der jetzt irgendwie eine Hilfe unterlässt oder sowas, ne? Aber
4: Ja,
1: leider
4: ja.
1: muss man, weil die Verbrecher mit allem da rumtricksen, ja, leider muss man da echt sehr, sehr vorsichtig sein mittlerweile. Ja. Ey, dann danke ich dir für den
4: Absolut.
1: Polizeireport für heute und wünsche euch natürlich allen morgen einen schönen Feiertag, einen ruhigen, gell?
4: Danke, danke.
1: Danke, mach's gut, bis dann. Ciao, Christian,
4: Ciao.
1: tschüss.
5: Hey Noah,
6: ja, was denn?
5: Lass mal einen Song machen.
6: Auf den jetzt?
5: Ja, Mann. Okay, trag den.

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1: Die europäischen Märkte dürften zur Wochenmitte erneut unter Druck starten. Der DAX wird vorbörslich weiter Schwäche erwartet, nachdem der Deutsche Leitindex gestern wieder unter die Marke von 24.000 Punkten gefallen war. Die Sorge vor einer weiteren Eskalation zwischen den USA und dem Iran hält die Nervosität an den Märkten hoch. Zusätzlichen Druck erzeugen die wieder steigenden Ölpreise. Entsprechend wächst die Zurückhaltung vieler Investoren. Auch von der Wall Street kommen eher schwächere Vorgaben. Nach den Rekordständen der vergangenen Wochen geraten insbesondere Technologieaktien zunehmend unter Druck. In Asien zeigt sich ebenfalls ein überwiegend verhaltener Handel. Im Fokus stehen heute neben weiteren Unternehmenszahlen vor allem neue Konjunkturdaten aus den USA. Nach der jüngsten Rallye hat sich das Börsenumfeld damit deutlich eingetrübt.
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1: Ich bin Babette Büchner. Entlastungen für hohe Energiepreise, Reformfahrplan und Haushalt. Darum sollte es beim Koalitionsausschuss gehen. Nach rund 6 Stunden haben die Spitzen von Union und SPD kurz vor Mitternacht ihre Beratungen beendet. Die Liste der bekanntgegebenen Ergebnisse fällt bislang kurz aus. So hat die Koalition einen Arbeitsprozess vereinbart, um in den nächsten Wochen die Sozial- und Steuerreformen auf den Weg zu bringen. Der CO2-Preis soll im kommenden Jahr stabil bleiben. Der Verband der Automobilindustrie rechnet damit, dass in der Branche noch mehr Stellen wegfallen. Das sagte VDA-Präsidentin Hildegard Müller dem Redaktionsnetzwerk Deutschland.
2: Schwache Nachfrage, US-Zölle, aber auch teure Energie, hohe Lohnkosten und eine überbordende Bürokratie machen den deutschen Autobauern das Leben schwer. Besonders hart trifft es laut VDA-Chefin Müller Zulieferbetriebe. Da würden auf dem Weg vom Verbrenner zur Elektromobilität viele Jobs verloren gehen. Nach aktuellen Berechnungen des Verbands könnten in der Autoindustrie hierzulande bis 2035 etwa 225.000 Jobs wegfallen. 35.000 mehr als zunächst angenommen. Rund 100.000 Stellen wurden bereits gestrichen. Katrin Müller, Nachrichtenredaktion.
1: Weniger Schokolade zum höheren Preis. In Bremen will das Landgericht heute entscheiden, ob die neuen Milka-Tafeln die Kunden beim Kauf täuschen. Denn viele wiegen inzwischen nur noch 90 statt 100 Gramm. An der Verpackung hat sich jedoch kaum etwas geändert.
3: Viele Menschen hatten sich bei den Verbraucherschützern über die neue Milka-Tafel beschwert. Denn alles ist gleich. Form, Größe und Verpackung. Nur die Tafel dünner. Mondelez argumentiert dagegen, dass die Grammangabe ja für jeden sichtbar vorn und hinten auf der Verpackung steht. Bei der mündlichen Verhandlung vor 3 Wochen hatte das Gericht in seiner ersten Einschätzung schon durchblicken lassen, dass Kunden durch die neue Packung getäuscht werden könnten. Tanja Wagner, Nachrichtenredaktion.
1: US-Präsident Donald Trump ist zu einer Reise nach Peking aufgebrochen. Bei seinen Gesprächen mit Staatschef Xi soll es unter anderem um den Iran-Krieg gehen. Zuvor spielte Trump die Spannungen mit China herunter. Xi sei jemand, mit dem er sehr gut auskomme. Ein Knackpunkt im Verhältnis zwischen Washington und Peking ist, dass China den Iran wirtschaftlich unterstützt.
4: Vielen Dank für die Infos. Alles Weitere für Mainz, Wiesbaden und die Region gibt es dann in einer halben Stunde wieder mit Robert Schäfer.
5: Yeah, Bob Shepard.
4: Wir schauen uns mal das Wetter an im Antenne Mainzland. Und es ist immer noch irgendwie ungemütlich, muss man sagen. Also in Wiesbaden am Neroberg, da messen wir aktuell 8 Grad. In Saulheim am Ritterhund-Denkmal, da ist schon 1 Grad mehr, 9 Grad schon. Und bei uns hier vor dem Antenne Mainz City Studio ebenfalls 9 Grad. Und das wird auch heute leider gar nicht mehr so viel wärmer. 13 Grad bekommen wir heute in der Spitze. Den ganzen Tag über bewölkt und vor allem windig. Also packt euch nochmal warm an und gegen Abend ist dann auch wieder mit Schauern zu rechnen.
5: Warm anpacken. Und vor jemand anderem warm anpacken. Selber warm anpacken.
4: So, Hände warm. Natürlich,
5: so. Macht man sich so die Hände warm?
4: Packt euch warm ein.
5: Oder machst du so die Hände warm? Und dann sich selber anpacken. So,
4: da wird einem schön
5: warm angepackt. Nee, ist eine gute Idee.
4: Da seid ihr richtig gut gewappnet gegen das Wetter hier, ne? In den nächsten Tagen geht es ähnlich weiter. Im Antenne Mainz Wettertrend bekommen wir morgen ebenfalls Höchsttemperaturen von 13 Grad.
5: Das ist ein ganz neuer Move. Finde ich geil.
4: Einfach mal anwärmen.
5: Schön selber warm anpacken. Ihr Lieben, leider ist einiges los auf der Gasse. Es hört irgendwie nicht auf und heute ist der Baum drin. Muss ich wirklich sagen, morgen ist Feiertag und heute gibt nochmal der Verkehr Vollgas.
4: Ja,
5: wir haben aktuell einen Unfall auf der A60. Wenn ihr Mainz Richtung Rüsselsheim unterwegs seid, auf der Weisenauer Brücke, ist dieser Unfall passiert und aktuell staut sich's wirklich zurück bis zum Kreuz Mainz Süd. Also wir haben da aktuell echt, lass mich gucken, das sind 6 Kilometer Stau sogar am Ende. Jetzt haben wir von der Mainzer Feuerwehr natürlich noch weitere Infos bekommen. Das sind 1 LKW und 3 PKW beteiligt. Eine Person wurde leider bei dem Unfall auch verletzt. Und außerdem treten Betriebsstoffe aus. Deswegen wird es wahrscheinlich auch noch länger zu weiteren Verkehrsbehinderungen kommen. Dazu kommt aber ja leider noch, und das habe ich euch ja heute auch schon gesagt, dass wir eine Entschärfung haben der Weltkriegsbombe, die bei Wiesbaden-Erbenheim gefunden wurde. Und davon ist auch die A66 betroffen, zwischen Erbenheim und Nordenstadt eben. Die B455 genauso, die Bahnstraße in Wiesbaden, natürlich da auch der ÖPNV, der da langfährt. Evakuierungsbereich ist über 700 Metern rund um die Bombe rum. Die muss auch wirklich kontrolliert gesprengt werden, muss man dazu sagen. Also wird nicht irgendwie entschärft oder Zünder raus oder sowas. Die muss wirklich gesprengt werden. Deswegen kann es da natürlich auch noch mal mehr zu erheblichen Verkehrsbehinderungen kommen. Geplant ist das Ganze für um 11 Uhr, aber wie man es so aus den

0: Kilometer Stau und stockender Verkehr zwischen dem Schiersteiner Kreuz und dem Wiesbadener Kreuz. Und auch auf der A60 Mainz Richtung Bingen zwischen Mainz-Finden-Saarstraße und dem Dreieck Mainz aktuell 1 Kilometer auch dichter noch, ja, und stockender Verkehr. Ja, bei uns in Mainz, hier stehen sie auch gerade alle wieder. Also auf der Weisenauer Straße und der Rheinstraße Richtung Theodor-Heuss-Brücke aktuell stockend und auch auf der Theodor-Heuss-Brücke Richtung Kostheim und Kastell rüber stockend. So, das war's jetzt aber.
1: Guck mal, da ist ein riesen Goldfisch auf dem LKW. Das sieht sehr lustig aus. Blub. Bin da vorbei.
0: Wir wünschen euch allen eine ganz sichere Fahrt und kommt gut an.
1: Und Blitzermeldungen haben wir natürlich auch noch für euch. Je nachdem, so viel los auf der Gasse, ihr könnt wahrscheinlich gar nicht schneller als zugelassen fahren. Aber es steht ein mobiler Blitzer in Gonsenheim auf der Lennebergstraße und zwar auf Höhe vom Nachtigallenweg. Der blitzt sogar in beide Richtungen. 30 da erlaubt. Nina und Luca aus Gonsenheim waren so nett, uns das zu melden. Vielen Dank an euch zwei.
0: Danke.
1: Dann steht noch ein Enforcement-Blitzer auf der Rheinallee, wenn ihr Richtung Mombach fahrt, auf Höhe von den Stadtwerken, kurz vor der Grünen Brücke. 30 da maximal erlaubt, hat uns die Gabi aus der Neustadt gemeldet.
0: Danke.
1: Noch ein Enforcement-Blitzer steht am Ortseingang Ginsheim, direkt beim Friedhof. Richtung Neckarstraße wird da geblitzt, sind 50 erlaubt. Und 100 dürft ihr fahren auf der A63 Kaiserslautern Richtung Mainz. Da steht der Enforcement-Blitzer unter der A60 im Kreuz Mainz-Süd drin, versteckt sich hinter einem Brückenpfeiler. Also aufgepasst und Fuß vom Gas. Sollten euch irgendwo.
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0: Jetzt aber.
1: Nervöse Finger heute. Ja. Sollte euch irgendwo noch ein weiterer Blitzer auffallen, meldet uns den gerne über Satelle Mainz Hörertelefon oder per WhatsApp an die Mainz 304.
0: 3441. Und denkt natürlich auch dran, euch ein gültiges Ticket zu holen. Wir hören heute auch gar nicht mehr auf, gell? Heute Morgen wird verstärkt in der Buslinie 62 kontrolliert. Die fährt von Mainz-Weisenau, Friedrich-Ebert-Straße Richtung Mainz-Gonsenheim, Josef-Ludwig-Platz. So, das war's jetzt aber.
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1: Und Fabiana Renker. Einen wunderschönen guten Morgen.
0: Guten Morgen.
1: Wir machen es kurz. Belangt es viel zu viel los. Es gibt den Supermix auf die Ohren und dann eure Veranstaltungstipps. Supermix gibt's.
0: Ja, da Nicholas. Haben wir für euch Nicholas mit Lonely Heart.
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1: Ihr Lieben, da haben wir was Schönes für euch dabei. Das könnt ihr euch im Kalender abspeichern. Wenn ihr nämlich Bock auf leckere Weine habt, Livebands und Kids auch noch mit im Gepäck, also dass ihr euer eigene Kinder mitnimmt, so meine ich das, dann solltet ihr mal beim Weingut Gruppenbacher in Jugenheim vorbeischauen, denn da steigt ab Moje das wunderbare Hoffest zum Vatertag, aber es geht sogar 3 Tage lang übers Wochenende. 3 Tage also voller Geselligkeit, Freude und natürlich auch heute nicht fehlen darf. Und Kinderschminken, eine Hüpfburg ist auch dabei. Und da könnt ihr Hopping machen zwischen Weinprobe oder der Wein- und Sektbar. Je nachdem. Es gibt auch alkoholfreie Getränke. Auch fürs leibliche Wohl ist gesorgt. Und wenn es nicht schon genug ist, dann gibt es noch was oben drauf. Denn egal wie es Wetter wird, es gibt ein Festzelt. Da könnt ihr entweder die Regie oder dann die Schatte genießen, je nachdem. Ne? Also schaut auf jeden Fall mal vorbei.
2: Und um 19 Uhr startet das Event Partners in Wine im alten Postlager in Mainz. Mit dabei sind die Weingüter Weingut Dillmann und Weingut Georg Breuer. Euch erwarten Wein, Musik, Drinks und Streetfood. Die Stimmung ist locker und ideal für einen Abend mit Freunden. Der Eintritt ist bis 20 Uhr frei und ein DJ sorgt für den passenden Sound. Wichtig, Einlass ist generell erst ab 18 Jahren. Ne?
1: Und wir schauen noch immer ein bisschen voraus, denn Ende des Monats, am Samstag, den 30. Mai, da wird es in Wiesbaden bunt. Der Pride CSD Wiesbaden 2026 steht nämlich an, unter dem Motto kein Schritt zurück. Los geht's da ab 12.30 Uhr mit der Parade. Start ist dann gegen 13 Uhr, wie könnte es besser sein, am Warmen Damm natürlich. Von dort zieht der Zug dann durch die Innenstadt mit einer Zwischenkundgebung am Rathaus. Ende ist dann am Schlachti, am Schlachthof, und da wartet dann ab 16 Uhr das große Sommerfest mit Musik, Bühnenprogramm und jeder Menge guter Stimmung. Der Eintritt ist frei, also kommt gerne vorbei und zeigt Flagge und feiert Vielfalt beim CSD und beim anschließenden Sommerfest am Schlachthof am 30. Mai in Wiesbaden.
2: Ja, und so direkt am Rhein sitzen, ein Glas Wein in der Hand und dazu Live-Musik, das klingt doch gut, oder? Von morgen bis Sonntag könnt ihr all das beim Mainzer Weinufer erleben. Yay. Für Weinliebhaber ist rundum gesorgt, ob entspannt einen Wein am Rhein verkosten, beim Weinuferwalk oder über Weine beim Weinufertalk quatschen. Schaut doch gerne vorbei beim Mainzer Weinufer von morgen bis Sonntag direkt am Rhein. Mit Live-Musik auf der Bühne von Antenne Mainz, gutem Wein und entspannte Atmosphäre ist für die perfekte Abendstimmung auf jeden Fall gesorgt.
1: Also der Woi wird auf jeden Fall über das Wochenende nicht zu knapp werden, wenn ihr euch ein langes Wochenende macht. Ich weiß, wir haben heute erst Mittwoch, neue Feier da. Genießt es einfach, ihr seht, es sind so schöne Sachen dabei. Wir wünschen euch ganz viel Spaß
2: und gute Unterhaltung.

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1: Heute möchte ich euch die wunderbare Siva vorstellen. Siva ist 2017 geboren und eine Schäferhündin mit ganz viel Lebensfreude. Trotz ihrer schweren Vergangenheit hat sie sich ihre gute Laune bewahrt und liebt Menschen über alles. Und das zeigt sie auch gerne mal lautstark. Mit anderen Hunden versteht sie sich super. Sie hat vermutlich ihr ganzes Leben mit anderen Artgenossen zusammengelebt und wohnt aktuell auch noch mit ihrem langjährigen Partner Jakob zusammen. Deshalb sollte das Alleinebleiben im neuen Zuhause langsam mit Geduld aufgebaut werden. Siva ist eine sehr aktive und sportliche Hündin. Im Moment muss sie noch etwas Kondition aufbauen, aber wenn sie wieder fit ist, freut sie sich bestimmt über ausgiebige Spaziergänge und gemeinsame Ausflüge. Kinder sollten schon im Grundschulalter sein, denn Siva vergisst manchmal, wie viel Kraft eigentlich noch in ihr steckt. Leider musste sie nach ihrer Ankunft operiert werden. Dabei wurden auch Tumore entfernt, die sich als bösartig herausgestellt haben. Deshalb sind regelmäßige Tierarztbesuche wichtig. Trotzdem genießt Siva jeden Tag in vollen Zügen und wünscht sich endlich ein liebevolles Zuhause mit viel Nähe und Geborgenheit. Wichtig wäre ein Zuhause mit möglichst wenig Treppen, damit sie auch im Alter gut zurechtkommt. Wenn ihr dieser tollen Hündin einen Platz auf eurer Couch und in eurem Herzen schenken möchtet, dann meldet euch gerne bei uns oder direkt im Tierheim Mainz. Und ein Foto von Siva findet ihr natürlich auch auf unserer Instagram-Seite. Siva freut sich auf euch.
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0: Glockenbach featuring Norma Jean Martin. 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Es ist 9.28 Uhr.
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2: Mit Robert Schäfer einen schönen guten Morgen. Bei Sondierungsarbeiten ist gestern in Wiesbaden-Erbenheim eine 500 Kilo Weltkriegsbombe gefunden worden. Das meldet die hessische Landeshauptstadt. Die Entschärfung bzw. kontrollierte Sprengung ist für heute um 11 Uhr geplant. Dafür wird ein Bereich von rund 700 Metern um die Bombe herum evakuiert. Eine Karte vom Evakuierungsbereich gibt es unter wiesbaden.de/Krisenfall. Auch Straßen, Bahnstrecken und Feldwege werden dafür gesperrt. Betroffen ist unter anderem die A66 zwischen Erbenheim und Nordenstadt, die B455 und die Bahntrasse Wiesbaden-Köln. Heute Vormittag ist in dem gesamten Bereich mit Stau zu rechnen. Das Land Rheinland-Pfalz baut den Schutz von Kindern und Jugendlichen weiter aus. Daher wurde jetzt mit Annette Diehl zum ersten Mal eine unabhängige Landesbeauftragte gegen sexualisierte Gewalt an Kindern und Jugendlichen bestellt. Das hat das Familienministerium in Mainz mitgeteilt. Die neu geschaffene unabhängige Beauftragtenstelle sei ein zentraler Baustein des Pakts gegen sexualisierte Gewalt an Kindern und Jugendlichen, so das Ministerium in einer Mitteilung. Annette Diehl arbeitet seit fast 40 Jahren beim Frauennotruf Mainz. Mit ihr übernehme eine ausgewiesene Expertin, die über langjährige fachliche Erfahrung, hohe Vernetzung und große Expertise im Themenfeld verfüge, so Familienministerin Katharina Binz. Die Landesbeauftragtenstelle soll jetzt im Ministerium angesiedelt werden und ihre Arbeit zeitnah aufnehmen. Das Bistum Mainz beteiligt sich in diesem Jahr mit zahlreichen Veranstaltungen am Katholikentag in Würzburg. Von heute bis Sonntag präsentieren sich das Bistum und verschiedene Gruppen aus der Diözese auf der Kirchenmeile sowie bei Podien, Gottesdiensten und Konzerten. Bischof Peter Kohlgraf wirkt unter anderem bei einer Diskussion über Antifeminismus mit. Auch die Missbrauchskrise in der Kirche ist Thema eines Gesprächs mit der Bevollmächtigten des Generalvikars Stefanie Ried. Außerdem sind mehrere Musikgruppen aus dem Bistum Mainz in Würzburg vertreten. Der Katholikentag steht in diesem Jahr unter dem Motto »Hab Mut, steh auf«. Rund 3.300 Schülerinnen und Schüler aus Rheinhessen, Frankreich, Griechenland und den USA haben beim Wettbewerb Mathematik ohne Grenzen Junior mitgemacht. Das hat die Staatskanzlei in Mainz mitgeteilt. Bei dem Wettbewerb mussten mathematische Denk-, Sport- und Bastelaufgaben innerhalb von 90 Minuten gelöst werden. Eine der Aufgaben wurde dazu in Englisch und Französisch gestellt und musste auch in dieser Sprache beantwortet werden. Insgesamt 6 Schulklassen wurden an der Johannes-Gutenberg-Universität Mainz ausgezeichnet. Darunter sind das Gymnasium Otto Schott oder auch das Frauenlob-Gymnasium. Das Plug-and-Play-Theaterfestival in Mainz geht in diesem Jahr in die 4. Runde. An 4 Festivaltagen will eine neue Generation von Regisseurinnen und Regisseuren ihre Werke zeigen. Insgesamt werden ab morgen 6 Theaterstücke im Festivalprogramm gezeigt. Dabei geht es unter anderem um die Rollenklischees, Ängste und Mut sowie um Beziehungen. Dazu gibt es auch Möglichkeiten zum Austausch. Als Auftakt des Festivals wird zum dritten Mal das Karl-Zuckmeier-Arbeitsstipendium des Landes Rheinland-Pfalz durch das Kulturministerium verliehen.
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0: Wir schauen mal auf das Wetter im Antenne Mainzland. In Guntersblum am Kellerweg, da messen wir aktuell 10 Grad. In Dienheim am Grillplatz ebenfalls 10 Grad. Und bei uns hier vor dem Antenne Mainz City Studio, da hat es leider nur ein Grad weniger. 9 Grad sind es hier. 13 Grad bekommen wir heute in der Spitze, also leider gar nicht so warm. Den ganzen Tag über bewölkt und vor allem windig. Also packt euch nochmal ein bisschen wärmer ein und vergesst auch den Regenschirm nicht. Denn gegen Abend wird es wahrscheinlich wieder zu Schauern kommen. Und so geht es in den nächsten Tagen auch weiter im Antenne Mainz Wettertrend. Bekommen wir morgen ebenfalls Höchsttemperaturen von 13 Grad. Morgen und übermorgen ist dann noch mit Regen zu rechnen. Das Wochenende soll dann aber wieder freundlicher werden. Und wir schauen auch mal auf die Verkehrslage im Antenne Mainzland.
3: Eben, da ist leider einiges los. Auf unserer A60 Mainz Richtung Rüsselsheim gab es ja vor der Weisenauer Brücke einen Unfall. Die Feuerwehr hat uns informiert. Ein LKW, 3 PKW sind beteiligt. Eine Person sogar wurde bei diesem Unfall verletzt. Betriebsstoffe sind ausgelaufen. Und die Mainzer Feuerwehr hat aber jetzt gesagt, passt auf, die Maßnahmen der Feuerwehr sind weitestgehend beendet. Für die Räumung und Reinigung der Unfallstelle sichern wir diese mit einem Fahrzeug noch weiterhin ab. Bitte passt in dem Bereich weiterhin auf und achtet auf andere Verkehrsteilnehmer. Ne? Deswegen kann es da bald wieder weitergehen. Trotzdem haben wir da noch über 5 Kilometer Stau und stockenden Verkehr. Davon betroffen wahrscheinlich auch stadteinwärts die Pariser Straße B40. Da haben wir auch noch 2 Kilometer Stau und stockenden Verkehr, weil ihr den Bereich wahrscheinlich einfach umfahren wollt. Was allerdings noch dazu kommt zu allem Übel, ist natürlich der Bombenfund und die Bombenentschärfung in Wiesbaden-Erbenheim. Die Bombe muss so entschärft werden, dass wirklich kontrolliert gesprengt wird. Das ist für heute 11 Uhr geplant. 700 Meter drumherum haben wir natürlich eine Sperrung und einen Evakuierungsbereich. Und genau aus diesem Grund ist davon auch die A66 zwischen Erbenheim und Nordenstadt, aber auch die Bölkestraße B455 und die Bahnstraße Wiesbaden-Köln betroffen. Das solltet ihr wissen. Also im besten Fall fahrt ihr gar nicht erst los.
0: Genau.
3: Oder?
0: Ein einzige.
3: Du hast noch was,
0: ja,
3: tatsächlich.
0: Eine Sache liegt mir noch vor, und zwar auf der A643 Mainz Richtung Wiesbaden. Zwischen dem Dreieck Mainz und dem Schiersteiner Kreuz aktuell noch stockender und dichter Verkehr über 3 Kilometer. Das war's aber schon. Also fahrt ganz vorsichtig und kommt sicher an euer Ziel.
3: Blitzermeldungen haben wir auch noch für euch. Ein mobiler Blitzer steht in Gonsenheim auf der Linnebergstraße, und zwar auf Höhe des Nachtigallwegs. Der blitzt in beide Richtungen, sind 30 maximal erlaubt. Nina und Luca aus Gonsenheim, danke fürs Melden.
0: Danke.
3: Dann haben wir noch einen Enforcement-Blitzer auf der Rheinallee stehen, Richtung Mombach. Wenn ihr da unterwegs seid, auf Höhe der Stadtwerke, kurz vor der grünen Brücke steht er. Auch das ist eine 30er-Zone. Die Gabi aus der Neustadt war so nett, uns den zu melden. Und zu guter Letzt steht noch ein Enforcement-Blitzer auf der A63. Kaiserslautern Richtung Mainz, und zwar im Kreuz Mainz-Süd, sozusagen unter der A60, unter der Brücke, hinter dem Brückenpfeiler versteckt, 100 da maximal erlaubt. Wenn euch irgendwo noch weitere Blitze auffallen, gerne melden übers Hörertelefon oder per WhatsApp an die Mainz 304 3441.
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3: und Fabiana Renker.
0: Ja, guten Morgen.
3: Guten Morgen. Bei uns gibt es natürlich gleich den Blick in die Sterne nochmal auf die Ohren. Aber vorher im Supermix.
0: Da haben wir Travis mit Why Does It Always Rain On Me?
3: Ja, das fragen sich viele, ja, wenn es gerade so dunkel wird.
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1: Für heute Mittwoch, den 13. Mai.
2: Stier, heute überzeugen euch klare Worte und ein sicherer Instinkt. Nutzt die gute Energie für wichtige Gespräche und Entscheidungen.
1: Zwillinge, eure Ideen sprudeln heute nur so heraus und kommen bei anderen gut an. Traut euch, eure Meinung offen zu sagen.
2: Krebs, herzliche Worte öffnen heute Türen und stärken eure Beziehungen. Vertraut darauf, dass eure Gefühle ernst genommen werden.
1: Löwe, heute steckt ihr voller Ausstrahlung und Energie. Spontane Chancen könnten euch heute besonders viel Glück bringen.
2: Jungfrau, euer Verstand arbeitet heute messerscharf und effizient. Ein guter Tag, um offene Themen endlich anzupacken.
1: Waage, Gespräche verlaufen heute harmonischer als erwartet. Hört auf euer Timing, ihr findet genau die richtigen Worte.
2: Skorpione, eure Intuition ist heute besonders stark und hilft euch bei wichtigen Entscheidungen. Bleibt gelassen, auch wenn es mal emotional wird.
1: Schütze, mit eurer ruhigen Art könnt ihr heute Streite schlichten und Klarheit schaffen. Der Abend bringt entspannte Stimmung und gute Gespräche.
2: Steinbock, heute zahlt sich eure Geduld aus und ein kleiner Erfolg motiviert euch zusätzlich. Kreative Ideen könnten überraschend gut ankommen.
1: Wassermann, ihr fallt heute mit originalen Ideen positiv auf. Neue Kontakte oder spannende Begegnungen bringen frischen Schwung.
2: Schwung! Fische, der Morgen schenkt euch besonders feine Antennen für Gefühle und Stimmungen. Nutzt die Ruhe, um neue Kraft und Inspiration zu sammeln.
1: Und Widder, heute habt ihr richtig viel Energie und könnt einiges bewegen. Achtet nur darauf, euch zwischendurch kleine Pausen zu gönnen.
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1: Na, da freue ich mich doch, euch mal einen meiner persönlichen Lieblings-Rock-Songs vorzustellen. Natürlich ein 80er-Kulthit von Huey Lewis and the News.

Die echten Kenner unter euch, die haben es bestimmt schon rausgehört. The Power of Love ist ein Filmhit. Genauer gesagt der Soundtrack zur Kulttrilogie Back to the Future oder auf Deutsch Zurück in die Zukunft. Die Filme, die die beiden Schauspieler Michael J. Fox als Marty McFly und Christopher Lloyd als Doc Emmett Brown Mitte, Ende der 80er und noch zu Beginn der 90er zu Megastars machten. Die Idee zu diesem genialen Hit ist Sänger Huey Lewis beim Joggen gekommen. Er hatte nämlich Kopfhörer mit Musik auf den Ohren und in seinem Walkman dudelte eine Kassette mit einem Demo-Tape, das er zuvor von seinem Bandgitarristen Chris Hayes bekommen hatte. Die gute Laune-Nummer, die er darauf hörte, inspirierte ihn. Weil er als verheirateter und frisch gebackener Familienvater gerade auf Wolke 7 schwebte, fiel es ihm ziemlich leicht, während des Joggens den Songtext auf die Melodie zu dichten. Und weil die Filmfigur Marty ein großer Fan von Huey Lewis and the News war, lag es den Produzenten Steven Spielberg und Robert Zemeckis natürlich am Herzen, die Band in dem Leinwandkracher unterzubringen. Mit The Power of Love untermalen sie unter anderem eine Szene, in der Marty auf dem Skateboard zur Schule düst und er spielt mit seinen Klassenkameraden den Song bei einem Casting für eine Schulaufführung. In dieser Szene wird der Vorsitzende der Lehrerjury dargestellt von Huey Lewis höchstpersönlich. Und der meint dazu, vielen Dank, meine Herren, ich fürchte aber, Sie sind eine Spur zu laut. Und alleine schon dabei, wenn ich die ersten Takte dieses Hits höre, dann sehe ich ihn sinnbildlich schon wieder in seiner DeLorean-Zeitmaschine vorbeirasen. Marty McFly, einfach ein genialer Typ. Der Hit von Huey Lewis and the News, The Power of Love, jetzt für euch auf Antenne Mainz.

0: Ihr Lieben, kurz vor 10 haben wir es im Antenne Mainzland.
1: Ja, leider, leider.
0: Wir verabschieden uns von euch und gehen in den Wohlfahrtdinner. Ich habe noch ein bisschen was, also Feierabend eigentlich nicht. Ich muss mal einen Schluck Tee trinken, nee, Feierabend
1: ich
0: hab, nicht.
1: Ich habe leider auch keinen Feierabend, was soll man sagen. Busy,
0: morgen Hustler. Ist aber Feiertag.
1: Ja.
0: Das müssen wir uns ja verdienen und einige von euch, auch du, hast am Freitag ja einen... Nee, du musst ja auch noch was schaffen eigentlich am Freitag. Du bist
1: ja,
0: nur nicht hier.
1: Ja,
0: du bist
1: stimmt.
0: nur bei mir im Studio. Also ja. Ich bin übermorgen dann für euch da. Morgen sind wir natürlich auch für euch da.
1: Ja.
0: Am Feiertag sind wir am Start und wünschen euch einen wunderschönen, jetzt schon mal schönen Mittwoch. Macht was Schönes heute Abend, wenn ihr morgen dann hoffentlich herausschlafen könnt.
1: Ja, habt einen ganz tollen Tag.
0: Ansonsten gibt's Volker Pietsch hier auf die Ohren ab 10 Uhr mit
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0: Der führt euch jetzt durch die Verbandsgemeinden. Viel Spaß mit dem Volker. Macht's gut. Bis bald.
1: Tschüssi.
0: Ajay.

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1: Ich bin Babit Büchner. Bis kurz vor Mitternacht haben Union und SPD im Kanzleramt beraten, 6 Stunden lang. Die Liste der bekanntgegebenen Ergebnisse fällt jedoch kurz aus. Grünen-Chef Felix Banatschak zeigte sich im ZDF-Morgenmagazin enttäuscht.
2: Ich habe die Erwartung formuliert, dass jetzt gestern Abend zumindest eine Lösung herauskommt. Nicht, dass sie alle Probleme des Landes an einem Abend lösen. Das wäre zu viel verlangt. Regieren ist schwierig in dieser Zeit, das muss man anerkennen. Aber eine klare Antwort. Unser Vorschlag war, die Stromsteuer für alle zu senken, nicht nur für die Schwerindustrie, sondern auch für die privaten Verbraucherinnen und Verbraucher.
1: Vereinbart wurde, dass der CO2-Preis im kommenden Jahr stabil bleibt. Außerdem gibt es nun einen Arbeitsprozess, um in den nächsten Wochen die Sozial- und Steuerreformen auf den Weg zu bringen. Der Verband der Automobilindustrie rechnet damit, dass in der Branche noch mehr Stellen wegfallen. Das sagte VDA-Präsidentin Hildegard Müller dem Redaktionsnetzwerk Deutschland.
3: Schwache Nachfrage, US-Zölle, aber auch teure Energie, hohe Lohnkosten und eine überbordende Bürokratie machen den deutschen Autobauern das Leben schwer. Besonders hart trifft es laut VDA-Chefin Müller Zulieferbetriebe. Da würden auf dem Weg vom Verbrenner zur Elektromobilität viele Jobs verloren gehen. Nach aktuellen Berechnungen des Verbands könnten in der Autoindustrie hierzulande bis 2035 etwa 225.000 Jobs wegfallen. 35.000 mehr als zunächst angenommen. Katrin Müller, Nachrichtenredaktion.
1: US-Präsident Donald Trump ist zu einer Reise nach Peking aufgebrochen. Bei seinen Gesprächen mit Staatschef Xi soll es unter anderem um den Iran-Krieg gehen. Zuvor spielte Trump die Spannungen mit China herunter. Xi sei jemand, mit dem er sehr gut auskomme, sagte Trump und kündigte eine spannende Reise an. China ist der mit Abstand wichtigste Abnehmer iranischen Öls. Weniger Schokolade zum höheren Preis. In Bremen will das Landgericht heute entscheiden, ob die neuen Milka-Tafeln die Kunden beim Kauf täuschen. Denn viele wiegen inzwischen nur noch 90 statt 100 Gramm. An der Verpackung hat sich jedoch kaum etwas geändert. Das hat die Verbraucherzentrale Hamburg moniert. Der Hersteller Mondelez wehrt sich dagegen und sagt, die neue Grammangabe stehe auf der Vorder- und Rückseite der Schokoladentafel.
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4: Der Blick in die Verbandsgemeinden Bodenheim, Niederolm und Rhein-Selz hier bei Antenne Mainz. Ich bin Volker Pietsch.

0: Hier ist 100 pro Oberhessisch bei Antenne Mainz, Kerbezeit in Haxheim vom Freitag bis Montag, 12. bis 15. Juni. Das ist schon mal ein Termin zum Vormerken. Dann feiert Haxheim die traditionelle Kerb am Kerbeplatz am Wiegehaus. Den Auftakt macht der Eröffnungsabend am Freitag. Am Samstag gibt es ab 19 Uhr Live-Musik im Festzelt. Sonntag Frühshoppen und Familientag. Und am Montag, bevor der gemütliche Abschluss losgeht, gibt es traditionell auch ein Leberknödelessen. Der Weinpavillon des Heimat- und Verkehrsvereins ist natürlich auch mit dabei. Viele Weine, Sekt und Sekkos gibt es aus Haxheim zu kosten über diese Tage. Und mehr Infos findet ihr auf der Seite der Gemeinde Haxheim unter haxheim.de. 100 pro Oberhessisch bei Antenne Mainz.
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Hier ist 100 Pro Roy Hessisch bei Antenne Mainz. Am Samstag, den 30. Mai, spielt Hansi Schitter von 11 bis 13 Uhr auf der Bühne des Goldenen Lamms in Bodenheim. Er steht für Live-Musik mit echtem Bezug zur Region. Seine Auftritte sind stets gut besucht und beliebt bei Jung und Alt. Das Goldene Lamm in Bodenheim bietet den idealen Rahmen für einen entspannten Samstagvormittag. Es gibt gutes Essen, gute Weine und gute Musik im Herzen von Bodenheim. Der Eintritt, der ist frei, also Samstag, 30. Mai, der ideale Start für ein Wochenende. Und am gleichen Abend gibt es die Bischimmer Wohlstand-Tour in Gaubischofsheim. Die feiert, wie wir schon mal erwähnt haben, das 20-jährige Jubiläum. Der Auftakt des Jubiläums, der hat Anfang Januar stattgefunden und jetzt geht es weiter auf dem Höhenweg in Gaubischofsheim am Samstag, 30. Mai ab 18 Uhr. 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
1: Mit Robert Schäfer einen schönen guten Morgen. Das Land Rheinland-Pfalz baut den Schutz von Kindern und Jugendlichen weiter aus. Daher wurde jetzt mit Annette Diehl zum ersten Mal eine unabhängige Landesbeauftragte gegen sexualisierte Gewalt an Kindern und Jugendlichen bestellt. Das hat das Familienministerium in Mainz mitgeteilt. Die neu geschaffene unabhängige Beauftragtenstelle sei ein zentraler Baustein des Pakts gegen sexualisierte Gewalt an Kindern und Jugendlichen, so das Ministerium in einer Mitteilung. Annette Diehl arbeitet seit fast 40 Jahren beim Frauennotruf Mainz. Mit ihr übernehme eine ausgewiesene Expertin, die über langjährige fachliche Erfahrung, hohe Vernetzung und große Expertise im Themenfeld verfüge, so Familienministerin Katharina Binz. Die Landesbeauftragtenstelle soll jetzt im Ministerium angesiedelt werden und ihre Arbeit zeitnah aufnehmen. Zur Mainzer Johannisnacht werden nächsten Monat wieder Hunderttausende auf den Straßen und Plätzen in der Mainzer City erwartet. In rund 4 Wochen wird auch in diesem Jahr wieder zu Ehren von Johannes Gutenberg gegautscht, getanzt und flaniert. Zu den Jubiläen der neu ernannte Festdezernent Ludwig Holle.
2: Wir haben ja 125 Jahre einerseits Jubiläum des Museums und der Gutenberg-Gesellschaft, die den Gutenberg-Preis verleiht. Und das ist ein besonderes Ereignis. Leider haben wir jetzt gerade das große Museum nicht für das Jubiläum, aber trotzdem, und das ist ja auch das Schöne, wir feiern in der gesamten Stadt auf der Straße das Jubiläum. Wir haben aber auch 40 Jahre Künstlermarkt. Also wir haben mehrere Jubiläen auf einmal. Und das zeigt auch, dass das Fest eine große Tradition hat.
1: Auch in diesem Jahr ist wieder eine Drohnenshow geplant. Das Fest wird offiziell am 19. Juni um 18 Uhr eröffnet. Das Bistum Mainz beteiligt sich in diesem Jahr mit zahlreichen Veranstaltungen am Katholikentag in Würzburg. Von heute bis Sonntag präsentieren sich das Bistum und verschiedene Gruppen aus der Diözese auf der Kirchenmeile sowie bei Podien, Gottesdiensten und Konzerten. Bischof Peter Kohlgraf wirkt unter anderem bei einer Diskussion über Antifeminismus mit. Auch die Missbrauchskrise in der Kirche ist Thema eines Gesprächs mit der Bevollmächtigten des Generalvikars Stefanie Ried. Außerdem sind mehrere Musikgruppen aus dem Bistum Mainz in Würzburg vertreten. Der Katholikentag steht in diesem Jahr unter dem Motto »Hab Mut, steh auf«. Rund 3.300 Schülerinnen und Schüler aus Rheinhessen, Frankreich, Griechenland und den USA haben beim Wettbewerb Mathematik ohne Grenzen Junior mitgemacht. Das hat die Staatskanzlei in Mainz mitgeteilt. Bei dem Wettbewerb mussten mathematische Denksport- und Bastelaufgaben innerhalb von 90 Minuten gelöst werden. Eine der Aufgaben wurde dazu in Englisch und Französisch gestellt und musste auch in dieser Sprache beantwortet werden. Insgesamt 6 Schulklassen wurden an der Johannes-Gutenberg-Universität Mainz ausgezeichnet. Darunter sind das Gymnasium Otto Schott oder auch das Frauenlob-Gymnasium. Das Plug-and-Play-Theaterfestival in Mainz geht in diesem Jahr in die 4. Runde. An 4 Festivaltagen will eine neue Generation von Regisseurinnen und Regisseuren ihre Werke zeigen. Insgesamt werden ab morgen 6 Theaterstücke im Festivalprogramm gezeigt. Dabei geht es unter anderem um die Rollenklischees, Ängste und Mut sowie um Beziehungen. Dazu gibt es auch Möglichkeiten zum Austausch. Als Auftakt des Festivals wird zum 3. Mal das Karl-Zuckmeier-Arbeitsstipendium des Landes Rheinland-Pfalz durch das Kulturministerium verliehen.
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3: Der Blick in die Verbandsgemeinden Bodenheim, Niederolm und Rhein-Selz hier bei Antenne Mainz. Ich bin Volker Pietsch.

0: 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Niederolm feiert gerne. Und auch in diesem Jahr gibt es ein Straßenfest. Freitag, 5. bis Sonntag, 7. Juni wird die Stadt ihr beliebtes Fest rund um den Rathausplatz und die Pariser Straße feiern. 3 Tage lang ist die Stadt eine große Festmeile mit Live-Musik, Essen, Getränken und einem bunten Programm für alle. Der Freitagabend eröffnet die Festtage ab 18 Uhr. Samstag und Sonntag geht es dann tagsüber weiter. Und damit das Fest sicher und entspannt verläuft, gilt im ganzen Festbereich ein Glasflaschenverbot. Das Niederolmer Straßenfest lohnt sich für alle in der Verbandsgemeinde Niederolm und drumherum. Und bitte achten, in dieser Zeit gibt es natürlich auch Einschränkungen im Verkehr. Entsprechend beachten von Freitag, 5. bis Sonntag, 7. Juni. Straßenfest in Niederolm. 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

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Das Nackenheimer Weinfest im fröhlichen Weinberg feiert in diesem Jahr sein 90-jähriges Jubiläum. Und es gibt dazu eine Neuigkeit. Der Termin wurde dauerhaft auf das letzte volle Juli-Wochenende verlegt. 2026 bedeutet das, es wird von Freitag 24. bis Montag 27. Juli gefeiert. Die Eröffnungsweinprobe, die findet bereits am Mittwoch 22. Juli statt. Und das Besondere in Nackenheim, vom historischen Ortskern mit seinen Fachwerkhäusern, führen die Weinstände hinauf in die Weinberge. Zwei Bühnen mit Livebands sorgen jeden Abend für Stimmung. Am Sonntagmittag steht der Familientag mit der traditionellen Buttemännchen-Meisterschaft im Mittelpunkt. Und der Abschluss des Eröffnungsabends ist wie jedes Jahr das spektakuläre Höhenfeuerwerk. Zu Recht trägt das Fest auch das Gütesiegel Rheinhessen ausgezeichnet. Merken, das Nackenheimer Weinfest vom 24. bis 27. Juli. Jetzt immer das letzte volle Juli-Wochenende 2026 geht's mit dieser Regelung los. 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
1: Ihr Lieben, da haben wir was Schönes für euch dabei. Das könnt ihr euch im Kalender abspeichern. Wenn ihr nämlich Bock auf leckere Weine habt, Livebands und Kids auch noch mit im Gepäck, also dass ihr eure eigenen Kinder mitnimmt, so meine ich das, dann solltet ihr mal beim Weingut Gruppenbacher in Jugenheim vorbeischauen, denn da steigt ab Moje das wunderbare Hoffest zum Vatertag, aber es geht sogar 3 Tage lang übers Wochenende. 3 Tage also voller Geselligkeit, Freude und natürlich auch Freude nicht fehlen darf. Und Kinderschminken, eine Hüpfburg ist auch dabei. Und da könnt ihr Hopping machen zwischen Weinprobe oder der Wein- und Sektbar. Je nachdem. Es gibt auch alkoholfreie Getränke. Auch fürs leibliche Wohl ist gesorgt. Und wenn es nicht schon genug ist, dann gibt es noch was oben drauf. Denn egal wie es Wetter wird, es gibt ein Festzelt. Woohoo. Da könnt ihr entweder die Regie oder dann die Schatte genießen, je nachdem. Ne? Also schaut auf jeden Fall mal vorbei.
2: Und um 19 Uhr startet das Event Partners in Wine im alten Postlager in Mainz. Mit dabei sind die Weingüter Weingut Dillmann und Weingut Georg Breuer. Euch erwarten Wein, Musik, Drinks und Streetfood. Die Stimmung ist locker und ideal für einen Abend mit Freunden. Der Eintritt ist bis 20 Uhr frei und ein DJ sorgt für den passenden Sound. Wichtig, Einlass ist generell erst ab 18 Jahren. Ne?
1: Und wir schauen noch immer ein bisschen voraus, denn Ende des Monats, am Samstag, den 30. Mai, da wird es in Wiesbaden bunt. Der Pride CSD Wiesbaden 2026 steht nämlich an, unter dem Motto kein Schritt zurück. Los geht's da ab 12.30 Uhr mit der Parade. Start ist dann gegen 13 Uhr, wie könnte es besser sein, am Warmen Damm natürlich. Mhm. Von dort zieht der Zug dann durch die Innenstadt mit einer Zwischenkundgebung am Rathaus. Ende ist dann am Schlachti, am Schlachthof, und da wartet dann ab 16 Uhr das große Sommerfest mit Musik, Bühnenprogramm und jeder Menge guter Stimmung. Der Eintritt ist frei, also kommt gerne vorbei und zeigt Flagge und feiert Vielfalt beim CSD und beim anschließenden Sommerfest am Schlachthof am 30. Mai in Wiesbaden.
2: Ja, und so direkt am Rhein sitzen, ein Glas Wein in der Hand und dazu Live-Musik, das klingt doch gut, oder? Von morgen bis Sonntag könnt ihr all das beim Mainzer Weinufer erleben. Yay. Für Weinliebhaber ist rundum gesorgt, ob entspannt einen Wein am Rhein verkosten, beim Weinuferwalk oder über Weine beim Weinufertalk quatschen. Schaut doch gerne vorbei beim Mainzer Weinufer von morgen bis Sonntag direkt am Rhein. Mit Live-Musik auf der Bühne von Antenne Mainz, gutem Wein und entspannter Atmosphäre ist für die perfekte Abendstimmung auf jeden Fall gesorgt.
1: Also der Woi wird auf jeden Fall über das Wochenende nicht zu knapp werden, wenn ihr euch ein langes Wochenende macht. Ich weiß, wir haben heute erst Mittwoch, neue Feier, da genießt es einfach. Ihr seht, es sind so schöne Sachen dabei. Wir wünschen euch ganz viel Spaß
2: und gute Unterhaltung.

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1: Ich bin Babette Büchner. 6 Stunden haben Union und SPD im Kanzleramt beraten. Die Liste der bekanntgegebenen Ergebnisse fällt jedoch kurz aus. Vereinbart wurde, dass der CO2-Preis im kommenden Jahr stabil bleibt. Außerdem gibt es nun einen Arbeitsprozess für die geplanten Sozial- und Steuerreformen.
2: Unklar bleibt also weiterhin, wann endlich kommen die Entlastungen angesichts der hohen Energiepreise. Wann werden, wie angedacht, die Steuern für kleinere und mittlere Einkommen gesenkt? Doch nach den ganzen Streitereien, den miesen Umfragewerten, will sich die Koalition nun offenbar erstmal sortieren. Und die Devise heißt offensichtlich keine Schnellschüsse mehr, die dann krachen, scheitern wie die 1.000-Euro-Prämie. Immerhin hieß es nach dem Treffen, die Atmosphäre bei uns war gut. Claudia Wächter, Nachrichtenredaktion.
1: Das Bundeskabinett will heute verschiedene Vorhaben der Regierung auf den Weg bringen. Beschlossen werden soll unter anderem das Gebäudemodernisierungsgesetz. Es soll das umstrittene Heizungsgesetz der Ampelkoalition ersetzen. Die Bundesregierung will außerdem den Einsatz von K.O.-Tropfen härter bestrafen. Wer die gefährlichen Mittel für eine Vergewaltigung oder einen Raub einsetzt, soll künftig mit mindestens 5 Jahren Freiheitsstrafe rechnen. Seit der Einführung der elektronischen Krankschreibung fehlen Beschäftigte deutlich häufiger im Job. Oft heißt es, die digitale Krankmeldung sei schuld daran. Eine neue Studie des Deutschen Instituts für Wirtschaftsforschung kommt jetzt aber zu einem anderen Ergebnis.
3: Beschäftigte waren vergangenes Jahr im Schnitt fast 15 Arbeitstage krank gemeldet. Rund 3,5 Tage mehr als vor der elektronischen Krankschreibung. Die Forscher sagen aber, das liegt nicht vor allem an der E-Krankschreibung, sondern an mehr Atemwegserkrankungen und daran, dass viele seit Corona vorsichtiger geworden sind. Wer ansteckend ist, bleibt heute eher zu Hause. Zoe Tassovali, Nachrichtenredaktion.
1: Werden die Tiere im Ausland geschlachtet? Zum 3. Mal innerhalb weniger Wochen haben Viehdiebe Dutzende Rinder von Weiden in Südbrandenburg gestohlen. 31 hochwertige Zuchttiere seien über Nacht mit einem Laster abtransportiert worden, sagte der betroffene Landwirt der dpa. Der Schaden liegt nach Angaben der Polizei im 6-stelligen Euro-Bereich. Erst vor einigen Tagen waren in Brandenburg 48 Rinder verschwunden, im April sogar 70 Tiere.
4: Vielen Dank für die Weltnachrichten. Weitere Lokalnachrichten gibt's bei uns in einer halben Stunde. Wir blicken raus aufs Wetterchen im Antenne-Mainz-Land. Heute noch mal ein bisschen kühl. 11 Grad messen wir vorm City-Studio. Die Höchstwerte, die liegen heute bei 13 Grad in der Spitze. Es bleibt eher bewölkt am Nachmittag. Da wird es wahrscheinlich noch mal zu einigen Regenschauern kommen. Und dann blicken wir auch schon mal auf den Donnerstag, Vatertag morgen und Christi Himmelfahrt. Da soll es auch ziemlich regnerisch werden bei Werten in der Spitze bis zu 13 Grad.
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4: Ihr lieben Autofahrer im Antenne-Mainzland, der Blick auf die aktuelle Verkehrslage, da ist ja einiges los hier bei uns auf den Straßen. Ja, bei Sondierungsarbeiten, da wurde ja gestern in Wiesbaden-Erbenheim eine 500 Kilo Weltkriegsbombe gefunden, also kiloschwere Weltkriegsbombe gefunden. Und diese Entschärfung, die soll jetzt stattfinden. Und deswegen sind aktuell die A66 zwischen Erbenheim und Nordenstadt, die B455 und die Bahn Trasse Wiesbaden-Köln gesperrt und deswegen ist heute da ein bisschen mehr mit Stau zu rechnen. Wir geben euch natürlich Bescheid, sobald die Straßen da wieder frei sind, aber hier in diesem Bereich bitte großräumig umfahren. Dann schauen wir weiter auf der A60 Mainz Richtung Rüsselsheim zwischen Hechtsheim Ost und Bischofsheim. 7 Kilometer Stau, ihr braucht circa 15 Minuten länger. Auf der B9 Ludwigshafen Richtung Mainz zwischen Bodenheim und Mainz-Laubenheim dichter Verkehr, 10 Minuten Zeitverlust. Auf der A671 Wiesbaden Richtung Mainz zwischen Mainz-Kastell und Hochheim Süd 1 Kilometer Stau. Auf der A643 Mainz Richtung Wiesbaden zwischen dem Dreieck Mainz und Wiesbaden-Eppelallee 3 Kilometer Stau. Auf der A643 Wiesbaden Richtung Mainz zwischen dem Schiersteiner Kreuz und Mainz-Mombach 3 Kilometer Stau. Ihr braucht die Minimum 20 Minuten länger. Dann schauen wir mal in die Mainzer City. Auf der Pariser Straße, stadteinwärts, da staut es sich bis zum Fichteplatz. Plant ihr mal auf jeden Fall Minimum 10 Minuten mehr ein an Zeit. Dann ebenso auf der Saarstraße, stadteinwärts, staut es sich von der Zentralbibliothek von der Uni, also vom Campus bis hin zum Mainzer Hauptbahnhof. Hier solltet ihr auch Minimum 10 Minuten wenn nicht sogar bis zu 15 Minuten mehr an Zeit einplanen. Dann schauen wir uns auch nochmal die Weisenauer Straße an, statt einwärts. Hier stockt es auch ein bisschen, plant ihr auch ein bisschen mehr Zeit ein und ebenso auf der Rheinstraße, wenn ihr Richtung Kaiserstraße unterwegs seid. Also das ist die Rheinallee, wenn ihr Richtung Kaiserstraße unterwegs seid, Ecke Kaiserstraße, stockender Verkehr. Ich wünsche euch weiterhin eine gute und sichere Autofahrt. Kommt gut an euer Ziel. Geblitzt wird natürlich auch. Einen mobilen Blitzer findet ihr in Mainz-Gonsenheim auf der Lennebergstraße auf Höhe des Nachtigallenwegs. Blitzt in beide Richtungen. Obacht, hier sind maximal 30 erlaubt. Danke an die Nina und den Luca aus Gonsenheim fürs Melden. Dann haben wir auf Höhe von unserer grünen Brücke auf der Rheinallee Richtung Mombach auch einen Enforcement-Blitzer stehen. Der steht da seit gestern. Obacht, hier sind maximal 30 erlaubt. Danke an die Gabi aus der Neustadt. Ein Enforcement-Blitzer findet ihr auch noch am Ortseingang Ginsheim direkt am Friedhof Richtung Neckarstraße wird geblitzt. 50 erlaubt und der Enforcement-Blitzer auf der A63 Kaiserslautern Richtung Mainz wird auch noch, also der steht noch und der blitzt auch noch unter der A60 im Kreuz Mainz Süd hinter einem Brückenpfeiler versteckt. Hier sind maximal 100 erlaubt. Wenn ihr da draußen jetzt noch einen Blitzer seht, dann klingelt doch gerne mal durch auf der Mainz 304 3441.
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1: Ihr Lieben, neue Ministerien, neue Gesichter und ein designierter Ministerpräsident. Die CDU bei uns in Rheinland-Pfalz hat gestern in Mainz ihr Team für die kommende Landesregierung vorgestellt. Mit dabei sind einige neue Namen im Kabinett. Dr. Helmut Martin soll künftig das Ministerium für Justiz und Verbraucherschutz leiten. Mhm. Auch Achim Schwickert gehört zu den Neuen im Kabinett. Der bisherige Vorsitzende des Landkreistages Rheinland-Pfalz übernimmt das Ministerium für Inneres, Integration und Verkehr. Und dazu übernimmt Christine Schneider künftig ein neues Amt. Die bisherige Europaabgeordnete wird Ministerin für Landwirtschaft, Weinbau, Umwelt und Forsten. Oui. Unser designierter Ministerpräsident Gordon Schnieder hat das neue Regierungsteam gestern so beschrieben.
2: Wir haben eine Bestenauswahl gemacht mit Kandidatinnen und Kandidaten, sowohl aus den eigenen Reihen wie auch von extern, wo ich fest von überzeugt bin, dass wir genau in den Ministerien die besten Führungspersönlichkeiten haben, auch mit den Staatssekretärinnen und Staatssekretären. Das richtige Personal an die Seite stellen, um dann auch erfolgreich in die nächsten 5 Jahre zu gehen.
3: Ja, mit der Vorstellung des Kabinetts hat Gordon Schnieder außerdem angekündigt, den Vorsitz der CDU Rheinland-Pfalz abzugeben. Als seinen neuen Nachfolger hat er Dr. Christoph Gensch vorgeschlagen. Neue Bildungsministerin wird Dr. Ute Eiling-Hüttig. Sie sagt zu ihren Plänen im Amt Folgendes.
4: Ich bin relativ gut im Thema drin, was im Augenblick die Situation ist. Aber dazu gehören verschiedenste Dinge. Das kann man nicht an einer Stelle reparieren. Da gibt es verschiedene Aspekte, die man bedenken muss. Und es betrifft alle, und zwar die gesamte Schulfamilie. Insofern möchte ich mich darum kümmern, dass es auf der einen Seite Kinder und Jugendlichen gerecht wird, dass es den Eltern gerecht wird und dass es vor allen Dingen auch denjenigen, die diese Rohstoffgeist bearbeiten, nämlich den Lehrkräften, gut geht. Und da wird sich jetzt im Anschluss, werden sich Gespräche entwickeln, man wird sich informieren, sich zusammensetzen und dann überlegen, wo wir da genau ansetzen müssen. Aber das werden verschiedene Punkte sein.
3: Komplettiert wird das Regierungsteam durch Markus Klein. Er übernimmt künftig das Ministerium für Bundes- und Europaangelegenheiten, Sport, Ehrenamt und Medien und wird gleichzeitig Chef der Staatskanzlei. Also hat einiges vor. Er erklärt, worauf er in seinem neuen Ministerium den Fokus legen will.
5: Es ist organisatorisch auf jeden Fall sinnvoll, Sport und Ehrenamt auch noch mal ganz anders herauszustellen, als das die ganze Zeit der Fall war. Es war ja immer so ein bisschen ein Anhängsel. Natürlich hat man da auch gute Arbeit gemacht, aber wir stellen es jetzt noch mal neu auf, geben dem Ganzen eine andere Sichtbarkeit. Und ich glaube, es ist auch richtig, dass die Medienpolitik auch in einem Haus gemacht wird, das Ministerium auch tatsächlich heißt. Wir sind das Vorsitzland der Rundfunkkommission der Länder. Das wollen wir auch bleiben und das findet sich jetzt alles in diesem neuen Ministerium auch wieder.
1: Und jetzt am Montag soll Gordon Schnieder dann auch offiziell zum Ministerpräsidenten von Rheinland-Pfalz gewählt werden. Das ist dann eigentlich nur noch Formsache.

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1: Mit Robert Schäfer, einen schönen guten Tag. Das Land Rheinland-Pfalz baut den Schutz von Kindern und Jugendlichen weiter aus. Daher wurde jetzt mit Annette Diehl zum ersten Mal eine unabhängige Landesbeauftragte gegen sexualisierte Gewalt an Kindern und Jugendlichen bestellt. Das hat das Familienministerium in Mainz mitgeteilt. Die neu geschaffene unabhängige Beauftragtenstelle sei ein zentraler Baustein des Pakts gegen sexualisierte Gewalt an Kindern und Jugendlichen, so das Ministerium in einer Mitteilung. Annette Diehl arbeitet seit fast 40 Jahren beim Frauennotruf Mainz. Mit ihr übernehme eine ausgewiesene Expertin, die über langjährige fachliche Erfahrung, hohe Vernetzung und große Expertise im Themenfeld verfüge, so Familienministerin Katharina Binz. Die Landesbeauftragtenstelle soll jetzt im Ministerium angesiedelt werden und ihre Arbeit zeitnah aufnehmen. Bei Sondierungsarbeiten ist gestern in Wiesbaden-Erbenheim eine 500 Kilo Weltkriegsbombe gefunden worden. Das meldet die hessische Landeshauptstadt. Die Entschärfung bzw. kontrollierte Sprengung ist für heute um 11 Uhr geplant. Dafür wird ein Bereich von rund 700 Metern um die Bombe herum evakuiert. Eine Karte vom Evakuierungsbereich gibt es unter wiesbaden.de/krisenfall. Auch Straßen, Bahnstrecken und Feldwege werden dafür gesperrt. Betroffen ist unter anderem die A66 zwischen Erbenheim und Nordenstadt, die B455 und die Bahntrasse Wiesbaden-Köln. Heute Vormittag ist in dem gesamten Bereich mit Stau zu rechnen. In Wiesbaden können Museumsbesucher Kunst künftig mit den Augen von Kindern entdecken. Das Museum Wiesbaden hat gemeinsam mit Kindern der städtischen Kita Kostheim eine neue Audiotour entwickelt. Unter dem Titel »Was ich sehe – Kinder sprechen über Kunst« erzählen 2- bis 6-Jährige in eigenen Worten, was sie in den Ausstellungen wahrnehmen und empfinden. Die Audiotour ist Teil des Sommers der sprachlichen Bildung der Stadt Wiesbaden. Das Projekt soll Kindern Raum für Sprache, Kreativität und eigene Perspektiven geben. Entwickelt wurde die Tour gemeinsam mit pädagogischen Fachkräften und dem Museum Wiesbaden. Kinder und Jugendliche unter 18 Jahren haben im Museum generell freien Eintritt. Das Plug-and-Play-Theaterfestival in Mainz geht in diesem Jahr in die 4. Runde. An 4 Festivaltagen will eine neue Generation von Regisseurinnen und Regisseuren ihre Werke zeigen. Insgesamt werden ab morgen 6 Theaterstücke im Festivalprogramm gezeigt. Dabei geht es unter anderem um die Rollenklischees, Ängste und Mut sowie um Beziehungen. Dazu gibt es auch Möglichkeiten zum Austausch. Als Auftakt des Festivals wird zum 3. Mal das Karl-Zuckmeier-Arbeitsstipendium des Landes Rheinland-Pfalz durch das Kulturministerium verliehen.
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2: Wir blicken raus aufs Wetterchen im Antenne Mainz-Land. Heute noch mal ein bisschen kühl. 11 Grad messen wir vorm City-Studio. Die Höchstwerte, die liegen heute bei 13 Grad in der Spitze. Es bleibt eher bewölkt am Nachmittag. Da wird es wahrscheinlich noch mal zu einigen Regenschauern kommen. Und dann blicken wir auch schon mal auf den Donnerstag, Vatertag morgen und Christi Himmelfahrt. Da soll es auch ziemlich regnerisch werden bei Werten in der Spitze bis zu 13 Grad.
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2: Ihr lieben Autofahrer im Antenne Mainzland, der Blick auf die aktuelle Verkehrslage, da ist ja einiges los hier bei uns auf den Straßen. Ja, bei Sondierungsarbeiten, da wurde ja gestern in Wiesbaden-Erbenheim eine 500 Kilo Weltkriegsbombe gefunden, also kiloschwere Weltkriegsbombe gefunden. Und diese Entschärfung, die soll jetzt stattfinden. Und deswegen sind aktuell die A66 zwischen Erbenheim und Nordenstadt, die B455 und die Bahntrasse Wiesbaden-Köln gesperrt. Und deswegen ist heute da ein bisschen mehr mit Stau zu rechnen. Wir geben euch natürlich Bescheid, sobald die Straßen da wieder frei sind. Aber hier in diesem Bereich bitte großräumig umfahren. Dann schauen wir weiter auf der A60 Mainz Richtung Rüsselsheim zwischen Hechtsheim Ost und Bischofsheim. 7 Kilometer Stau, ihr braucht circa 15 Minuten länger. Auf der B9 Ludwigshafen Richtung Mainz zwischen Bodenheim und Mainz-Laubenheim dichter Verkehr, 10 Minuten Zeitverlust. Auf der A671 Wiesbaden Richtung Mainz zwischen Mainz-Kastell und Hochheim Süd 1 Kilometer Stau. Auf der A643 Mainz Richtung Wiesbaden zwischen dem Dreieck Mainz und Wiesbaden-Eppelallee 3 Kilometer Stau. Auf der A643 Wiesbaden Richtung Mainz zwischen dem Schiersteiner Kreuz und Mainz-Mombach 3 Kilometer Stau. Hier braucht ihr Minimum 20 Minuten länger. Dann schauen wir mal in die Mainzer City. Auf der Pariser Straße Stadt einwärts, da staut es sich bis zum Fichteplatz. Plant ihr mal auf jeden Fall Minimum 10 Minuten mehr ein an Zeit. Dann ebenso auf der Saarstraße Stadt einwärts staut es sich von der Zentralbibliothek von der Uni, also vom Campus, bis hin zum Mainzer Hauptbahnhof. Hier solltet ihr auch Minimum 10 Minuten wenn nicht sogar bis zu 15 Minuten mehr an Zeit einplanen. Dann schauen wir uns auch nochmal die Weisenauer Straße an, statt einwärts. Hier stockt es auch ein bisschen, plant ihr auch ein bisschen mehr Zeit ein und ebenso auf der Rheinstraße, wenn ihr Richtung Kaiserstraße unterwegs seid. Also das ist die Rheinallee, wenn ihr Richtung Kaiserstraße unterwegs seid, Ecke Kaiserstraße, stockender Verkehr. Ich wünsche euch weiterhin eine gute und sichere Autofahrt. Kommt gut an euer Ziel. Geblitzt wird natürlich auch. Einen mobilen Blitzer findet ihr in Mainz-Gonsenheim auf der Lennebergstraße auf Höhe des Nachtigallenwegs. Blitzt in beide Richtungen in Obacht. Hier sind maximal 30 erlaubt. Danke an die Nina und den Luca aus Gonsenheim fürs Melden. Dann haben wir auf Höhe von unserer grünen Brücke auf der Rheinallee Richtung Mombach auch einen Enforcement-Blitzer stehen. Der steht da seit gestern. Obacht, hier sind maximal 30 erlaubt. Danke an die Gabi aus der Neustadt. Einen Enforcement-Blitzer findet ihr auch noch am Ortseingang Ginsheim direkt am Friedhof Richtung Neckarstraße wird geblitzt, 50 erlaubt. Und der Enforcement-Blitz auf der A63 Kaiserslautern Richtung Mainz wird auch noch, also der steht noch und der blitzt auch noch unter der A60 im Kreuz Mainz-Süd hinter einem Brückenpfeiler versteckt. Hier sind maximal 100 erlaubt. Wenn ihr da draußen jetzt noch einen Blitzer seht, dann klingelt doch gerne mal durch auf der Mainz 304 3441.
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1: Von Mainz schauen wir heute mal nach Hamburg. Denn da ist am 25. November 2019 eine in Mainz gedruckte Bibel für den Rekordpreis von über 1 Million Euro versteigert worden. Die teuerste je versteigerte Bibel kommt aus Mainz. Medienberichten zufolge hat ein anonymer Bieter aus der Schweiz sich die Bibel gesichert. Sie wurde in Mainz von den Nachfolgern Johannes Gutenbergs, nämlich Johannes Fust und Peter Schöffer, im Jahr 1462 gedruckt. Insgesamt sollen damals rund 250 Exemplare nur gedruckt worden sein. Und nach Angaben des Auktionshauses ist es wirklich die teuerste Bibel, die jemals in Deutschland ersteigert wurde. Amen.
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1: Ich bin Babette Büchner. Union und SPD haben sich im Koalitionsausschuss auf einen Arbeitsprozess für die geplanten Sozial- und Steuerreformen geeinigt. Konkrete Ergebnisse gibt es nach der sechsstündigen Sitzung aber nicht. Das sei enttäuschend, heißt es unter anderem von den Grünen.
2: Mit dem großen Wurf hat doch Grünen-Chef Banatschak nicht gerechnet, stellt aber klar, die Leute warten darauf, dass irgendeine Entlastung nun bei ihnen ankommt, vor allem nach der gescheiterten 1.000-Euro-Prämie. Doch in der vergangenen Nacht ging es wohl erst einmal um die Frage, was geht bei uns noch in der Koalition nach den ganzen Streitereien? Der Plan ist, gemeinsam die schwierigen Reformen anzupacken, auch die Steuerreform. Der Druck ist enorm und die Zeit knapp. Claudia Wächter, Nachrichtenredaktion.
1: Das Bundeskabinett will heute verschiedene Vorhaben der Regierung auf den Weg bringen. Beschlossen werden soll unter anderem das Gebäudemodernisierungsgesetz. Es soll das umstrittene Heizungsgesetz der Ampelkoalition ersetzen. Die Bundesregierung will außerdem den Einsatz von K.O.-Tropfen härter bestrafen. Wer die gefährlichen Mittel für eine Vergewaltigung oder einen Raub einsetzt, soll künftig mit mindestens 5 Jahren Freiheitsstrafe rechnen. Das Bundesinstitut für Arzneimittel und Medizinprodukte warnt vor Vitamininfusionen, die als Wellnessprodukt beworben werden. Sie seien nicht als Arzneimittel zugelassen.
3: Diese Infusionen mit Vitaminen und Mineralstoffen stärken das Immunsystem, das Aussehen und die Leistungsfähigkeit. Damit werben die Hersteller. Das Bundesinstitut für Arzneimittel und Medizinprodukte zweifelt daran und sieht die Gefahr einer Überdosierung, die den Stoffwechsel im Körper durcheinander bringt oder sogar allergische Reaktionen bis hin zu einem anaphylaktischen Schock auslösen könnte. Qualität und Sicherheit seien nicht im Sinne des Arzneimittelgesetzes belegt. Aus Berlin, Jan-Henna Reitze.
1: Seit der Einführung der elektronischen Krankschreibung fehlen Beschäftigte deutlich häufiger im Job. Oft heißt es, die digitale Krankmeldung sei schuld daran. Eine neue Studie des Deutschen Instituts für Wirtschaftsforschung kommt jetzt aber zu einem anderen Ergebnis. Zum einen hätten Atemwegserkrankungen zugenommen, sagen die Forscher. Zum anderen bleiben einige bei ansteckenden Krankheiten eher zu Hause als früher. Seit Corona seien viele vorsichtiger geworden.
4: Vielen Dank für die Weltnachrichten. Weitere Lokalnachrichten gibt's bei uns in einer halben Stunde. Wir blicken raus aufs Wetterchen im Antenne Mainzland. Es ist ziemlich kühl da draußen. 12 Grad messen wir hier vorm City-Studio am Fischtorplatz. Draußen ist auch der Himmel bewölkt. Hier und da schaut mal der blaue Himmel durch. Und die Sonne ist aber heute ein bisschen schüchtern. Wenn wir Glück haben, schaut sie mal ab und zu raus. Es bleibt aber eher grau. Am Nachmittag solltet ihr euch auch auf einige Regenschauer einstellen. Die ziehen sich dann in den Abend hinein. Morgen am Donnerstag soll es dann hier und da auch einige Regenschauer geben. Bei Werten bis zu 13 Grad.
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4: Der Blick auf die aktuelle Verkehrslage im Antenne Mainzland, da ist einiges los. Ja, bei Sondierungsarbeiten, da wurde ja gestern in Wiesbaden-Erbenheim eine 500 Kilo schwere Weltkriegsbombe gefunden. Und die wird seit 11 Uhr versucht zu entschärfen. Deswegen ist der Bereich von der A66 zwischen Erbenheim und Nordenstadt, die B455 und die Bahntrasse Wiesbaden-Köln aktuell voll gesperrt. Und deswegen rechnen wir generell mit mehr Stau in diesem Bereich. Wenn es geht, umfahrt diesen Bereich weiträumig, wenn ihr euch auskennt. Und dann schauen wir uns auch noch die weitere Verkehrslage an. Auf der A60 Mainz Richtung Rüsselsheim zwischen Mainz-Laubenheim und Rüsselsheim-Königstetten 9 Kilometer Stau. Hier braucht ihr Minimum 25 Minuten länger. Auf der A643 Wiesbaden Richtung Mainz zwischen dem Schiersteiner Kreuz und Mainz-Mombach 2 Kilometer Stau. 10 Minuten Zeitverlust. Und auf der A671 Mainz Richtung Wiesbaden zwischen Mainz-Kastell und der Wiesbaden-Mainzer Straße 1 Kilometer Stau. Hier braucht ihr ca. 15 Minuten länger. Ich wünsche euch weiterhin eine gute und sichere Autofahrt. Kommt gut an euer Ziel.
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4: Geblitzt wird in Mainz-Gonsenhof auf der Lennebergstraße. Auf Höhe des Nachtigallenwegs blitzt in beide Richtungen. Obacht nur 30, hier erlaubt. Danke an Nina und Lukas Gonsenheim. Auf der Rheinallee steht auch ein Blitzer Richtung Mombach. Wird geblitzt auf Höhe der Stadtwerke kurz vor der Grünen Brücke. 30 sind hier erlaubt. Danke an die Gabi aus der Neustadt. In Ginsheim steht auch noch ein Blitzer direkt am Friedhof Richtung Neckarstraße. 50 sind hier maximal erlaubt. Und dann haben wir noch den Enforcement-Blitz auf der A6. A63 Kaiserslautern Richtung Mainz. Unter der A60 im Kreuz Mainz Süd wird geblitzt, direkt hinter einem Brückenpfeiler. Hier sind 100 erlaubt. Wenn ihr noch einen Blitzer seht, gerne durchklingeln auf der Mainz 304 3441.
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4: Und wenn ihr heute mit den Öffis unterwegs seid, also mit Bus oder Bahn, vergesst euch bitte nicht, ein gültiges Ticket zu kaufen. Heute am Mittwoch wird die Buslinie 56 unter anderem verstärkt kontrolliert. Diese fährt von Ingelheim, dem Bahnhof, nach Ginsheim zum Friedrich-Ebert-Platz.
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1: Ihr Lieben, da haben wir was Schönes für euch dabei. Das könnt ihr euch im Kalender abspeichern. Wenn ihr nämlich Bock auf leckere Weine habt, Livebands und Kids auch noch mit im Gepäck, also dass ihr eure eigene Kinder mitnimmt, so meine ich das, dann solltet ihr mal beim Weingut Gruppenbacher in Jugenheim vorbeischauen, denn da steigt ab Moje das wunderbare Hoffest zum Vatertag, aber es geht sogar 3 Tage lang übers Wochenende. 3 Tage also voller Geselligkeit, Freude und natürlich auch Freude nicht fehlen darf. Und Kinderschminken, eine Hüpfburg ist auch dabei. Und da könnt ihr Hopping machen zwischen Weinprobe oder der Wein- und Sektbar. Je nachdem. Es gibt auch alkoholfreie Getränke. Auch fürs leibliche Wohl ist gesorgt. Und wenn es nicht schon genug ist, dann gibt es noch was obendrauf. Denn egal wie es Wetter wird, es gibt ein Festzelt. Da könnt ihr entweder die Regie oder dann die Schatte genießen, je nachdem. Ne? Also schaut auf jeden Fall mal vorbei.
2: Und um 19 Uhr startet das Event Partners in Wine im alten Postlager in Mainz. Mit dabei sind die Weingüter Weingut Dillmann und Weingut Georg Breuer. Euch erwarten Wein, Musik, Drinks und Streetfood. Die Stimmung ist locker und ideal für einen Abend mit Freunden. Der Eintritt ist bis 20 Uhr. Und ein DJ sorgt für den passenden Sound. Wichtig,

0: Einlass ist generell erst ab 18 Jahren. Ne?
1: Und wir schauen noch immer ein bisschen voraus, denn Ende des Monats, am Samstag, den 30. Mai, da wird es in Wiesbaden bunt. Der Pride CSD Wiesbaden 2026 steht nämlich an, unter dem Motto Kein Schritt zurück. Los geht's da ab 12.30 Uhr mit der Parade. Start ist dann gegen 13 Uhr, wie könnte es besser sein, am Warmen Damm natürlich. Mhm. Von dort zieht der Zug dann durch die Innenstadt mit einer Zwischenkundgebung am Rathaus. Ende ist dann am Schlachti, am Schlachthof, und da wartet dann ab 16 Uhr das große Sommerfest mit Musik, Bühnenprogramm und jeder Menge guter Stimmung. Der Eintritt ist frei, also kommt gerne vorbei und zeigt Flagge und feiert Vielfalt beim CSD und beim anschließenden Sommerfest am Schlachthof am 30. Mai in Wiesbaden.
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1: Also The Voi wird auf jeden Fall über das Wochenende nicht zu knapp werden, wenn ihr euch ein langes Wochenende macht. Ich weiß, wir haben heute erst Mittwoch, neue Feier da. Genießt es einfach, ihr seht, es sind so schöne Sachen dabei. Wir wünschen euch ganz viel Spaß
0: und gute Unterhaltung.

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10: Na, da freue ich mich doch, euch mal einen meiner persönlichen Lieblings-Rock-Songs vorzustellen. Natürlich ein 80er-Kulthit von Huey Lewis and the News.

Die echten Kenner unter euch, die haben es bestimmt schon rausgehört. The Power of Love ist ein Filmhit. Genauer gesagt der Soundtrack zur Kulttrilogie Back to the Future oder auf Deutsch Zurück in die Zukunft. Die Filme, die die beiden Schauspieler Michael J. Fox als Marty McFly und Christopher Lloyd als Doc Emmett Brown Mitte, Ende der 80er und noch zu Beginn der 90er zu Megastars machten. Die Idee zu diesem genialen Hit ist Sänger Huey Lewis beim Joggen gekommen. Er hatte nämlich Kopfhörer mit Musik auf den Ohren und in seinem Walkman dudelte eine Kassette mit einem Demo-Tape, das er zuvor von seinem Bandgitarristen Chris Hayes bekommen hatte. Die gute Laune-Nummer, die er darauf hörte, inspirierte ihn. Weil er als verheirateter und frisch gebackener Familienvater gerade auf Wolke 7 schwebte, fiel es ihm ziemlich leicht, während des Joggens den Songtext auf die Melodie zu dichten. Und weil die Filmfigur Marty ein großer Fan von Huey Lewis and the News war, lag es den Produzenten Steven Spielberg und Robert Zemeckis natürlich am Herzen, die Band in dem Leinwandkracher unterzubringen. Mit The Power of Love untermalen sie unter anderem eine Szene, in der Marty auf dem Skateboard zur Schule düst und er spielt mit seinen Klassenkameraden den Song bei einem Casting für eine Schulaufführung. In dieser Szene wird der Vorsitzende der Lehrerjury dargestellt von Huey Lewis höchstpersönlich. Und der meint dazu, vielen Dank, meine Herren, ich fürchte aber, Sie sind eine Spur zu laut. Und alleine schon dabei, wenn ich die ersten Takte dieses Hits höre, dann sehe ich ihn sinnbildlich schon wieder in seiner DeLorean-Zeitmaschine vorbeirasen. Marty McFly, einfach ein genialer Typ. Der Hit von Huey Lewis and the News, The Power of Love, jetzt für euch auf Antenne Mainz.

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1: Mit Robert Schäfer. Einen schönen guten Tag. Bei Sondierungsarbeiten ist gestern in Wiesbaden-Erbenheim eine 500 Kilo Weltkriegsbombe gefunden worden. Das meldet die hessische Landeshauptstadt. Die Entschärfung bzw. kontrollierte Sprengung ist für heute um 11 Uhr geplant. Dafür wird ein Bereich von rund 700 Metern um die Bombe herum evakuiert. Eine Karte vom Evakuierungsbereich gibt es unter wiesbaden.de/Krisenfall. Auch Straßen, Bahnstrecken und Feldwege werden dafür gesperrt. Betroffen ist unter anderem die A66 zwischen Erbenheim und Nordenstadt, die B455 und die Bahntrasse Wiesbaden-Köln. Heute Vormittag ist in dem gesamten Bereich mit Stau zu rechnen. Das Land Rheinland-Pfalz baut den Schutz von Kindern und Jugendlichen weiter aus. Daher wurde jetzt mit Annette Diehl zum ersten Mal eine unabhängige Landesbeauftragte gegen sexualisierte Gewalt an Kindern und Jugendlichen bestellt. Das hat das Familienministerium in Mainz mitgeteilt. Die neu geschaffene unabhängige Beauftragtenstelle sei ein zentraler Baustein des Pakts gegen sexualisierte Gewalt an Kindern und Jugendlichen, so das Ministerium in einer Mitteilung. Annette Diehl arbeitet seit fast 40 Jahren beim Frauennotruf Mainz. Mit ihr übernehme eine ausgewiesene Expertin, die über langjährige fachliche Erfahrung, hohe Vernetzung und große Expertise im Themenfeld verfüge, so Familienministerin Katharina Binz. Die Landesbeauftragtenstelle soll jetzt im Ministerium angesiedelt werden und ihre Arbeit zeitnah aufnehmen. Das Bistum Mainz beteiligt sich in diesem Jahr mit zahlreichen Veranstaltungen am Katholikentag in Würzburg. Von heute bis Sonntag präsentieren sich das Bistum und verschiedene Gruppen aus der Diözese auf der Kirchenmeile sowie bei Podien, Gottesdiensten und Konzerten. Bischof Peter Kohlgraf wirkt unter anderem bei einer Diskussion über Antifeminismus mit. Auch die Missbrauchskrise in der Kirche ist Thema eines Gesprächs mit der Bevollmächtigten des Generalvikars Stefanie Ried. Außerdem sind mehrere Musikgruppen aus dem Bistum Mainz in Würzburg vertreten. Der Katholikentag steht in diesem Jahr unter dem Motto »Hab Mut, steh auf«. Rund 3.300 Schülerinnen und Schüler aus Rheinhessen, Frankreich, Griechenland und den USA haben beim Wettbewerb Mathematik ohne Grenzen Junior mitgemacht. Das hat die Staatskanzlei in Mainz mitgeteilt. Bei dem Wettbewerb mussten mathematische Denksport- und Bastelaufgaben innerhalb von 90 Minuten gelöst werden. Eine der Aufgaben wurde dazu in Englisch und Französisch gestellt und musste auch in dieser Sprache beantwortet werden. Insgesamt 6 Schulklassen wurden an der Johannes-Gutenberg-Universität Mainz ausgezeichnet. Darunter sind das Gymnasium Otto Schott oder auch das Frauenlob-Gymnasium.
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2: Wir blicken raus aufs Wetterchen im Antenne Mainzland. Es ist ziemlich kühl da draußen. 12 Grad messen wir hier vorm City-Studio am Fischtorplatz. Draußen ist auch der Himmel bewölkt. Hier und da schaut mal der blaue Himmel durch. Und die Sonne ist aber heute ein bisschen schüchtern. Wenn wir Glück haben, schaut sie mal ab und zu raus. Es bleibt aber eher, ja, grau. Am Nachmittag solltet ihr euch auch auf einige Regenschauer einstellen. Die ziehen sich dann in den Abend hinein. Morgen am Donnerstag soll es dann, ja, hier und da auch einige Regenschauer geben. Bei Werten bis zu 13 Grad.
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2: Der Blick auf die aktuelle Verkehrslage im Antenne Mainzland, da ist einiges los. Ja, bei Sondierungsarbeiten, da wurde ja gestern in Wiesbaden-Erbenheim eine 500 Kilo schwere Weltkriegsbombe gefunden. Und die wird ja seit 11 Uhr entschärft. Deswegen ist der Bereich von der A66 zwischen Erbenheim und Nordenstadt, die B455 und die Bahntrasse Wiesbaden-Köln aktuell voll gesperrt. Und deswegen rechnen wir generell mit mehr Stau in diesem Bereich, wenn es geht, umfahrt weiträumig, wenn ihr euch auskennt. Und dann schauen wir uns auch noch die weitere Verkehrslage an auf der A60 Mainz Richtung Rüsselsheim zwischen Mainz-Laubenheim und Rüsselsheim-Königstetten. 9 Kilometer Stau, hier braucht ihr Minimum 25 Minuten länger. Auf der A643 Wiesbaden Richtung Mainz zwischen dem Schiersteiner Kreuz und Mainz-Mombach 2 Kilometer Stau, 10 Minuten Zeitverlust. Und auf der A671 Mainz Richtung Wiesbaden zwischen Mainz-Kastell und der Wiesbaden-Mainzer Straße 1 Kilometer Stau, hier braucht ihr ca. 15 Minuten länger. Ich wünsche euch weiterhin eine gute und sichere Autofahrt. Kommt gut an euer Ziel.
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2: Geblitzt wird in Mainz-Gonsenhof auf der Lennebergstraße. auf Höhe des Nachtigallenwegs. Blitzt in beide Richtungen, Obacht nur 30, hier erlaubt. Danke an Nina und Lukas Gonsenheim. Auf der Rheinallee steht auch ein Blitzer Richtung Mombach. Wird geblitzt auf Höhe der Stadtwerke, kurz vor der Grünen Brücke. 30 sind hier erlaubt. Danke an die Gabi aus der Neustadt. In Ginsheim steht auch noch ein Blitzer direkt am Friedhof Richtung Neckarstraße. 50 sind hier maximal erlaubt. Und dann haben wir noch den Enforcement-Blitz auf der A63, Kaiserslautern Richtung Mainz. Unter der A60 im Kreuz Mainz-Süd wird geblitzt direkt hinter einem Brückenpfeiler. Hier sind 100 erlaubt. Wenn ihr noch einen Blitzer seht, gerne durchklingeln auf der Mainz 304 3441.
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1: Ein Gute, meine liebe Kim.
2: Ein Gute, liebe Andi.
1: Schön, dass du bei mir bist. Wir widmen uns natürlich wieder einem wunderbaren Thema. Jetzt musst du mich mal aufklären, worum geht es denn, wenn man von gefangenen Grundstücken spricht? Was ist denn das?
2: Ja, hört sich erstmal fancy an. Ja. Ja. Also ein gefangenes Grundstück ist ein Grundstück, das keine direkte Verbindung zu einer öffentlichen Straße hat, sodass der Eigentümer darauf angewiesen ist, über ein Nachbargrundstück zu laufen oder zu fahren dieses dementsprechend zu nutzen. Und da kommt das Notwegerecht ins Spiel.
1: Das heißt, was regelt es dann ganz genau?
2: Das Notwegerecht ist im bürgerlichen Gesetzbuch verankert und erlaubt dem Eigentümer eines verbindungslosen Grundstücks ein Nachbargrundstück zu benutzen, wenn es keine andere zumutbare Möglichkeit der Erschließung gibt. Mhm. Und Ziel ist es, dass das Grundstück überhaupt sinnvoll genutzt werden kann. Ja, klar. Ja. Und tatsächlich hat der Bundesgerichtshof hier am 14.03.25 ein recht wichtiges Urteil gefällt.
1: Jetzt erst? Ich kann mir vorstellen, dass es davor schon was gab. Worum ging es denn in dem konkreten Fall dann?
2: Genau, also in dem Fall ging es um die Frage, ob das Notwegerecht nur die Zufahrt umfasst oder auch das Parken auf dem eigenen Grundstück erlaubt ist, wenn man dafür über das Nachbargrundstück fahren muss. Also der Kläger oder die Klägerin wollte das Parken untersagen, obwohl die Zufahrt erlaubt war.
1: Ach so, wie bescheuert der eigentlich, ne? Wenn man das nicht macht. Wie hat denn das Gericht entschieden, das BGH?
2: Genau, also der BGH hat klargestellt, dass das Notwegerecht grundsätzlich auch das Parken einschließt.
1: Siehste.
2: Ja, ja. Genau, denn ohne diese Möglichkeit wäre das Grundstück nicht ordnungsgemäß nutzbar. Mhm. Und das Parken auf dem eigenen Grundstück ist also erlaubt, selbst wenn der Weg dorthin über ein fremdes Grundstück führt.
1: Jetzt haben wir diesen Fall, jetzt haben wir dieses Urteil. Mhm. Was heißt denn das generell jetzt für Eigentümer?
2: Letztendlich stärkt natürlich das Urteil die Rechte von Eigentümern mit verbindungslosen Grundstücken. Und gleichzeitig schafft es natürlich mehr Rechtssicherheit und kann einfach helfen, Nachbarschaftskonflikte zu vermeiden, weil jetzt klar geregelt ist, was erlaubt ist und was nicht.
1: Das heißt, was rätst du jetzt Eigentümern, die von so einem Fall betroffen sind?
2: Letztendlich sollte man natürlich immer frühzeitig das Gespräch mit den Nachbarn suchen, um Streitigkeiten natürlich zu vermeiden. Und wenn man offen über die Situation spricht, kann man im besten Fall natürlich eine Einigung treffen.
1: Kommunikation,
2: ja. Genau, Kommunikation, A und O. Und im Zweifel ansonsten natürlich fachkundigen Rat einholen, damit ein Experte die Lage begutachten kann. Und gerade bei einem Kauf oder Verkauf einer Immobilie sollte natürlich geprüft werden, ob ein Notwegerecht besteht und wie es ausgestaltet ist, damit einfach dieser Prozess reibungslos funktionieren kann.
1: Weil wenn ich drüber nachdenke, kann ich mir das nicht vorher irgendwie schon absichern lassen, irgendwo reinschreiben, dass es einfach drinsteht, dass ich sage, das Problem kommt erst gar nicht auf, weil da habe ich schwarz auf weiß.
2: Genau, also das gibt es tatsächlich. Ja. Dann spricht man von einem herrschenden und einem dienenden Grundstück. Mhm. Das herrschende Grundstück wäre in dem Fall das hintere Grundstück, was also das Recht hat, über das vordere Grundstück zu fahren.
1: Genau. Ja,
2: ja. Und das dienende Grundstück ist das vordere Grundstück, worüber gefahren wird. Und das kann man tatsächlich im Grundbuch eintragen lassen. Und das sollte man eigentlich auch so tun, weil dann hat man wirklich das Recht sicher und jeder weiß, worüber man spricht.
1: Ganz genau, das wäre die Empfehlung. Vielen, vielen Dank für die Tipps und für das Thema. Danke dir.
2: Genau, gerne.
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1: Die europäischen Börsen zeigen sich zur Mittagszeit weiter schwach. Der DAX bleibt unter Druck und bewegt sich noch immer im Bereich von 24.000 Punkten. Auch der Eurostoxx 50 kommt quasi kaum vom Fleck. Die geopolitischen Unsicherheiten im Nahen Osten wirken nach wie vor belastend. Auch die Ölpreise bleiben auf hohem Niveau, was Sorgen vor einer anziehenden Inflation verstärkt. Auch von den internationalen Märkten kommen nur begrenzte Impulse. Nach den Rekordständen der vergangenen Wochen haben Anleger verstärkt Gewinne mitgenommen. In Asien zeigt sich ein uneinheitliches Bild. Konjunkturdaten bleiben im Fokus, ebenso die laufende Berichtssaison. Investoren halten sich zur Mittagszeit zurück und warten auf neue Signale für die weitere Entwicklung an den Märkten.
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1: Ich bin Babit Büchner. Die Entlastungsprämie von bis zu 1.000 Euro für Arbeitnehmer ist endgültig vom Tisch. Das hat der Koalitionsausschuss entschieden, teilte die Führung der Unionsfraktion mit.
2: Schwarz-Rot zieht damit die Konsequenz aus der Pleite vom vergangenen Freitag. Da hatte der Bundesrat die geplante steuerfreie 1.000-Euro-Prämie für Beschäftigte abgelehnt. Die Länder befürchteten hohe Einnahmeausfälle. Die Prämie war aber von Anfang an stark in der Kritik, seit die Idee vor einem Monat beim Koalitionsausschuss geboren wurde. Vor allem kleine und mittlere Unternehmen sagten, dass sie gar nicht in der Lage seien, die Prämie zu zahlen. Wie die Bürger stattdessen deutlich entlastet werden sollen, ist noch unklar. Aus Berlin, Thomas Brockt.
1: Die Bundesregierung will für den Einsatz sogenannter K.O.-Tropfen höhere Strafen. Wer die gefährlichen Mittel für eine Vergewaltigung oder einen Raub einsetzt, soll künftig mit mindestens 5 Jahren Freiheitsstrafe rechnen. Das Bundeskabinett hat einen entsprechenden Entwurf beschlossen. Dazu sollen K.O.-Tropfen rechtlich so eingestuft werden wie eine Waffe oder ein gefährliches Werkzeug. Die neuen Milka-Tafeln mit weniger Inhalt verstoßen nach Auffassung des Landgerichts Bremen gegen das Wettbewerbsrecht und dürfen so nicht genutzt werden. Das hat das Gericht entschieden und gab damit einer Klage der Verbraucherzentrale Hamburg statt.
3: Viele Milka-Schokotafeln sahen zuletzt eigentlich aus wie immer, aber es waren nur noch 90 Gramm statt 100 drin. Der Hersteller sagt zwar, das neue Gewicht stehe doch vorn und hinten auf der Packung. Das Gericht ließ bei der mündlichen Verhandlung aber durchblicken, dass man das Ganze eher als Mogelpackung sehe, weil der Verbraucher den Unterschied nicht erkennen könne. Die einen Millimeter dünneren 90 Gramm Milka-Tafeln dürfen nun nicht in den Verkehr gebracht werden, wo in den Monaten zuvor die 100 Gramm Packung im Angebot war. Der Hersteller kann gegen das Urteil allerdings noch Rechtsmittel einlegen. Aus Berlin, Ronny Tochau.
1: Die Berliner Polizei ist mit einer großen Razzia gegen organisierte Kriminalität und die Verbreitung von Schusswaffen vorgegangen. Am frühen Morgen wurden Wohnungen und andere Räume in verschiedenen Stadtteilen durchsucht. 9 Verdächtige wurden nach Angaben des Innenministeriums festgenommen. Mehrere hundert Polizisten waren im Einsatz, darunter auch Spezialeinsatzkommandos aus Berlin und anderen Bundesländern.
4: Soweit die Nachrichten aus Deutschland und der Welt und noch mehr Nachrichten für Mainz und Wiesbaden hören wir dann in einer halben Stunde wieder, ihr Lieben. Ja, heute am Mittwoch, da sehen wir ganz viele, teils dicke Wolken am Himmel über Mainz und Wiesbaden. Dazu frische Maxi-Werte bis 15 Grad. Morgen am Vatertag und auch am Freitag, da bleibt es auf jeden Fall dann auch nochmal so kühl. Zum Wochenende dann gibt es aber mehr Sonne und schon mal wieder bis zu 16 Grad.
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4: Wir schauen mal auf die Straßen, ihr Lieben, um 1:02. Und zwar haben wir da auch auf jeden Fall erstmal jetzt eine Verkehrsentwarnung in Wiesbaden. Die Fliegerbombe, die ist erfolgreich entschärft worden. Die Sperrungen rund um die A66 zwischen Erbenheim und Nordenstadt sowie die Bahnstrecke Wiesbaden-Köln sind inzwischen wieder aufgehoben. Auch der Busverkehr normalisiert sich laut SW-Verkehr nach und nach wieder. Trotzdem kann es aktuell noch vereinzelt zu Verzögerungen kommen. Bitte rechnet das auf jeden Fall bei eurer Fahrt mit ein. Dann haben wir eine Meldung von der A60 Mainz Richtung Rüsselsheim. Zwischen Laubenheim und Rüsselsheim-Königstetten aktuell 7 Kilometer stockender Verkehr. Ja, wer im Tunnel Hechtsheim im Stau steht, schaltet da am besten den Motor ab, damit die Brandmeldeanlage nicht anspringt. Das wäre ganz wichtig, ja. Und die A66 Frankfurt Richtung Wiesbaden zwischen Wiesbadener Kreuz und Nordenstadt, da haben wir einen Stau von 2 Kilometern Länge. Gute Fahrt, kommt sicher an, ihr Lieben, wenn ihr unterwegs seid und lasst euch nicht blitzen. In Gonsenheim zum Beispiel auf der Lennebergstraße in Höhe des Nachtigallenwegs steht ein Blitzer und er blitzt in beide Richtungen. Da sind 30 erlaubt. Nina und Luca aus Gonsenum, Dankeschön an euch fürs Melden. Dann ein Enforcement-Blitzer auf der Rheinallee Richtung Mombach, Höhe der Stadtwerke, kurz vor der grünen Brücke. Da sind 30 erlaubt und der Blitzer steht auch immer noch. Das hat uns die Gabi aus der Neustadt eben gerade noch mal bestätigt. Vielen Dank fürs Bescheid geben. Dann ein Enforcement-Blitzer am Ortseingang Ginsheim, direkt am Friedhof in Richtung Neckarstraße. Da sind 50 erlaubt. Und ein Blitzer, das ist ein Enforcement-Blitzer auf der A63, und zwar Alzey Richtung Mainz unter der A60 im Kreuz Mainz-Süd. Hier sind 100 erlaubt. Gute Fahrt, kommt sicher an. Und wenn ihr noch irgendwas entdeckt habt, Staus oder Blitzer seht, sagt uns gern Bescheid, lasst es uns wissen. Klingelt mal durch unter Mainz 304 3441 oder schickt uns ganz einfach eine WhatsApp ins Studio.
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1: mit Robert Schäfer. Einen schönen guten Tag. Die Weltkriegsbombe an der A66 bei Wiesbaden-Erbenheim ist erfolgreich entschärft worden. Das meldet die Stadt. Die rund 500 Kilogramm schwere Bombe war bei Bauarbeiten nähe der Zufahrt zur Lucius D. Clay-Kaserne entdeckt worden. Im Anschluss mussten rund 700 Anwohner evakuiert werden. Nach der erfolgreichen Entschärfung wurden die Sperrungen auf der A66 und der B455 gegen 12.30 Uhr aufgehoben. Auf der Bahnstrecke zwischen Wiesbaden und Köln kann es noch vereinzelt zu Einschränkungen kommen. Das Land Rheinland-Pfalz baut den Schutz von Kindern und Jugendlichen weiter aus. Daher wurde jetzt mit Annette Diehl zum ersten Mal eine unabhängige Landesbeauftragte gegen sexualisierte Gewalt an Kindern und Jugendlichen bestellt. Das hat das Familienministerium in Mainz mitgeteilt. Die neu geschaffene unabhängige Beauftragtenstelle sei ein zentraler Baustein des Pakts gegen sexualisierte Gewalt an Kindern und Jugendlichen, so das Ministerium in einer Mitteilung. Annette Diehl arbeitet seit fast 40 Jahren beim Frauennotruf Mainz. Mit ihr übernehme eine ausgewiesene Expertin, die über langjährige fachliche Erfahrung, hohe Vernetzung und große Expertise im Themenfeld verfüge, so Familienministerin Katharina Binz. Die Landesbeauftragtenstelle soll jetzt im Ministerium angesiedelt werden und ihre Arbeit zeitnah aufnehmen. Das Plug-and-Play-Theaterfestival in Mainz geht in diesem Jahr in die vierte Runde. An vier Festivaltagen will eine neue Generation von Regisseurinnen und Regisseuren ihre Werke zeigen. Insgesamt werden ab morgen 6 Theaterstücke im Festivalprogramm gezeigt. Dabei geht es unter anderem um die Rollenklischees, Ängste und Mut sowie um Beziehungen. Dazu gibt es auch Möglichkeiten zum Austausch. Als Auftakt des Festivals wird zum dritten Mal das Karl-Zuckmeier-Arbeitsstipendium des Landes Rheinland-Pfalz durch das Kulturministerium verliehen. In Wiesbaden können Museumsbesucher Kunst künftig mit den Augen von Kindern entdecken. Das Museum Wiesbaden hat gemeinsam mit Kindern der städtischen Kita Kostheim eine neue Audiotour entwickelt. Unter dem Titel »Was ich sehe – Kinder sprechen über Kunst« erzählen 2- bis 6-Jährige in eigenen Worten, was sie in den Ausstellungen wahrnehmen und empfinden. Die Audiotour ist Teil des Sommers der sprachlichen Bildung der Stadt Wiesbaden. Das Projekt soll Kindern Raum für Sprache, Kreativität und eigene Perspektiven geben. Entwickelt wurde die Tour gemeinsam mit pädagogischen Fachkräften und dem Museum Wiesbaden. Kinder und Jugendliche unter 18 Jahren haben im Museum generell freien Eintritt.
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2: Ja, heute am Mittwoch, da sehen wir ganz viele, teils dicke Wolken am Himmel über Mainz und Wiesbaden. Dazu frische Maxi-Werte bis 15 Grad. Morgen am Vatertag und auch am Freitag, da bleibt es auf jeden Fall dann auch nochmal so kühl. Zum Wochenende dann gibt es aber mehr Sonne und schon mal wieder bis zu 16 Grad.
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2: Wir schauen mal auf die Straßen, ihr Lieben. Und zwar haben wir da auch auf jeden Fall erstmal jetzt eine Verkehrsentwarnung in Wiesbaden. Die Fliegerbombe, die ist erfolgreich entschärft worden. Die Sperrungen rund um die A66 zwischen Erbenheim und Nordenstadt sowie die Bahnstrecke Wiesbaden-Köln sind inzwischen wieder aufgehoben. Auch der Busverkehr normalisiert sich laut SW-Verkehr nach und nach wieder. Trotzdem kann es aktuell noch vereinzelt zu Verzögerungen kommen. Bitte rechnet das auf jeden Fall bei eurer Fahrt mit ein. Dann haben wir eine Meldung von der A60 Mainz Richtung Rüsselsheim zwischen Laubenheim und Rüsselsheim-Königstetten aktuell 7 Kilometer stockender Verkehr. Ja, wer im Tunnel Hechtsheim im Stau steht, schaltet da am besten den Motor ab, damit die Brandmeldeanlage nicht anspringt. Das wäre ganz wichtig, ja. Und die A66 Frankfurt Richtung Wiesbaden zwischen Wiesbadener Kreuz und Nordenstadt, da haben wir einen Stau von 2 Kilometern Länge. Gute Fahrt, kommt sicher an, ihr Lieben, wenn ihr unterwegs seid. Und lasst euch nicht blitzen. In Gonsenheim zum Beispiel auf der Lennebergstraße in Höhe des Nachtigallenwegs steht ein Blitzer und der blitzt in beide Richtungen. Da sind 30 erlaubt. Nina und Luca aus Gonsenum, Dankeschön an euch fürs Melden. Dann ein Enforcement-Blitzer auf der Rheinallee Richtung Mombach, Höhe der Stadtwerke, kurz vor der grünen Brücke. Da sind 30 erlaubt und der Blitzer steht auch immer noch. Das hat uns die Gabi aus der Neustadt eben gerade nochmal bestätigt. Vielen Dank fürs Bescheid geben. Dann ein Enforcement-Blitzer am Ortseingang Ginsheim, direkt am Friedhof in Richtung Neckarstraße. Da sind 50 erlaubt und ein Blitzer, das ist ein Enforcement-Blitzer auf der A63, und zwar Alzey Richtung Mainz unter der A60 im Kreuz Mainz-Süd. Hier sind 100 erlaubt. Gute Fahrt, kommt sicher an. Und wenn ihr noch irgendwas entdeckt habt, Staus oder Blitzer seht, sagt uns gern Bescheid, lasst es uns wissen. Klingelt mal durch unter Mainz 304 3441 oder schickt uns ganz einfach eine WhatsApp ins Studio.
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1: Heute möchte ich euch die wunderbare Siva vorstellen. Siva ist 2017 geboren und eine Schäferhündin mit ganz viel Lebensfreude. Trotz ihrer schweren Vergangenheit hat sie sich ihre gute Laune bewahrt und liebt Menschen über alles. Und das zeigt sie auch gerne mal lautstark. Mit anderen Hunden versteht sie sich super. Sie hat vermutlich ihr ganzes Leben mit anderen Artgenossen zusammengelebt und wohnt aktuell auch noch mit ihrem langjährigen Partner Jakob zusammen. Deshalb sollte das Alleinebleiben im neuen Zuhause langsam mit Geduld aufgebaut werden. Siva ist eine sehr aktive und sportliche Hündin. Im Moment muss sie noch etwas Kondition aufbauen, aber wenn sie wieder fit ist, freut sie sich bestimmt über ausgiebige Spaziergänge und gemeinsame Ausflüge. Kinder sollten schon im Grundschulalter sein, denn Siva vergisst manchmal, wie viel Kraft eigentlich noch in ihr steckt. Leider musste sie nach ihrer Ankunft operiert werden. Dabei wurden auch Tumore entfernt, die sich als bösartig herausgestellt haben. Deshalb sind regelmäßige Tierarztbesuche wichtig. Trotzdem genießt Siva jeden Tag in vollen Zügen und wünscht sich endlich ein liebevolles Zuhause mit viel Nähe und Geborgenheit. Wichtig wäre ein Zuhause mit möglichst wenig Treppen, damit sie auch im Alter gut zurechtkommt. Wenn ihr dieser tollen Hündin einen Platz auf eurer Couch und in eurem Herzen schenken möchtet, dann meldet euch gerne bei uns oder direkt im Tierheim Mainz. Und ein Foto von Siva findet ihr natürlich auch auf unserer Instagram-Seite. Siva freut sich auf euch.
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1: Ich bin Babette Büchner. Das Bundeskabinett hat das sogenannte Heizungsgesetz gekippt. Neue Heizungen sollen weiter mit Gas und Öl laufen dürfen, allerdings ab 2029 mit einem höheren Bioanteil. Bundesbauministerin Verena Huberts erklärte:
2: Das ist der Startschuss für uns, für langfristige Planbarkeit und Planungssicherheit. Die notwendige Entscheidungsfreiheit für Hauseigentümer. Der Schutz des Klimas und ein Schutz von Mieterinnen und Mietern vor zu hohen Energiekosten.
1: Das Kabinett beschloss außerdem einen Entwurf, mit dem der Einsatz von sogenannten K.O.-Tropfen höher bestraft wird. Als nächstes ist der Bundestag am Zug. Nachdem der Bundesrat die Entlastungsprämie von bis zu 1.000 Euro für Arbeitnehmer gestoppt hat, ist sie nun endgültig vom Tisch. Das Vorhaben werde nicht weiter verfolgt, teilte die Führung der Unionsfraktion mit. Um die Entlastungsprämie zu retten, hätte die Bundesregierung den Vermittlungsausschuss von Bundestag und Bundesrat anrufen müssen. Das Ende der Ära Kretschmann ist besiegelt. Der Grünen-Politiker Cem Özdemir ist neuer Ministerpräsident von Baden-Württemberg. Die Abgeordneten des Landtags wählten ihn in Stuttgart zum Regierungschef. Özdemir ist nach Kretschmann der zweite grüne Ministerpräsident Deutschlands. Die AfD-Fraktion im Landtag hatte zuvor CDU-Chef Manuel Hagel als Gegenkandidaten vorgeschlagen. Der lehnte aber noch vor der Wahl ab. Die Deutsche Lebensrettungsgesellschaft hat im vergangenen Jahr bundesweit mehr als 700 Menschen vor dem Ertrinken gerettet. Das geht aus der aktuellen DLRG-Statistik hervor. Doch nicht nur im Wasser helfen die Ehrenamtlichen, auch am Strand retten sie Leben.
3: Egal ob Bienenstich am Baggersee oder Herzinfarkt im Strandkorb, die DLRG-Helfer sind zur Stelle. Mehr als 1.100 Menschen haben sie das Leben gerettet in und am Wasser. Es war ein intensives Jahr, sagt die DLRG-Präsidentin. Zumal es nicht nur um Menschenleben geht, die vielen Freiwilligen retten auch Tiere oder verhindern Umweltgefahren. Und viele Jugendliche engagieren sich, haben im vergangenen Jahr das Junior-Retterabzeichen gemacht. Claudia Wächter, Nachrichtenredaktion.
1: Bundesweit sorgten laut DLRG im vergangenen Jahr über 51.000 Wasserretter für Sicherheit im und auf dem Wasser.
4: Soweit die Nachrichten aus Deutschland und der Welt und noch mehr Nachrichten für Mainz und Wiesbaden. Die hören wir dann in einer halben Stunde auch wieder, ihr Lieben. Ja, heute am Mittwoch, da sehen wir wieder ganz viele, teilweise dicke Wolken am Himmel über Mainz und Wiesbaden. Dazu frische Maxi-Werte bis 15 Grad, morgen am Vatertag und auch am Freitag. Bleibt es auf jeden Fall auch noch so kühl und zum Wochenende hin, dann gibt es aber mehr Sonne und schon bald auch wieder Temperaturen bis zu 16 Grad und mehr. Schauen wir doch mal auf die Straßen im Antenne Mainzland. Aktuell habe ich eine Meldung für euch von der Autobahn A60. Rüsselsheim Richtung Mainz zwischen Hechtsheim Ost und dem Kreuz Mainz Süd. Stop-and-Go-Verkehr auf 1 Kilometer Länge. Dann die A60 Richtung Mainz zwischen Hechtsheim Ost und dem Kreuz Mainz Süd. Auch hier dichter Verkehr. Plant euch mal gute 2 bis 5 Minuten mehr an Zeit ein. Dann die A60 Richtung Bingen. Das ist die andere Richtung zwischen Finden-Saarstraße und Dreieck Mainz. Dichter Verkehr. Und die A643. Haben wir auch dabei. Mainz Richtung Wiesbaden zwischen Dreieck Mainz und Wiesbaden-Eppelallee. Aktuell ein Stau von 4 Kilometern Länge. Plant euch hier mal gute 10 Minuten mehr an Zeit ein, bis ihr durch seid. Gute Fahrt und kommt sicher an und nicht zu schnell fahren wäre wichtig. Es wird nämlich auch geblitzt. In Gonsenheim steht ein mobiler Blitzer auf der Lennebergstraße in Höhe des Nachtigallenwegs. Blitzt in beide Richtungen, da sind 30 erlaubt. Nina und Luca aus Gonsenheim, danke euch fürs Melden. Außerdem ein Enforcement-Blitzer auf der Rheinallee Richtung Mombach, Höhe der Stadtwerke, kurz vor der grünen Brücke. Hier dürft ihr 30 fahren. Dann einer am Ortseingang Ginsheim, direkt am Friedhof Richtung Neckarstraße, sind 50 erlaubt. Und noch ein weiterer auf der A63 Richtung Mainz unter der A60 im Kreuz Mainz Süd. Hier sind 100 erlaubt. Habt ihr noch was entdeckt? Staus oder Blitzer gesehen? Ja, dann her damit. Sagt uns gern Bescheid. Klingelt mal durch oder schickt uns eine WhatsApp rüber unter Mainz 304 3441.
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4: Und wenn ihr mit den Öffis fahrt, also mit dem ÖPNV, denkt bitte ans gültige Ticket. Verstärkt kontrolliert wird zum Beispiel in der Buslinie 56 zwischen Bahnhof Ingelheim und dem Friedrich-Ebert-Platz in Ginsheim.
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1: Ihr Lieben, da haben wir was Schönes für euch dabei. Das könnt ihr euch im Kalender abspeichern. Wenn ihr nämlich Bock auf leckere Weine habt, Livebands und Kids auch noch mit im Gepäck, also dass ihr eure eigenen Kinder mitnimmt, so meine ich das, dann solltet ihr mal beim Weingut Gruppenbacher in Jugenheim vorbeischauen, denn da steigt ab Moje das wunderbare Hoffest zum Vatertag, aber es geht sogar 3 Tage lang übers Wochenende. 3 Tage also voller Geselligkeit, Freude und natürlich auch heute nicht fehlen darf. Und Kinderschminken, eine Hüpfburg ist auch dabei. Und da könnt ihr Hopping machen zwischen Weinprobe oder der Wein- und Sektbar. Je nachdem. Es gibt auch alkoholfreie Getränke. Auch fürs leibliche Wohl ist gesorgt. Und wenn es nicht schon genug ist, dann gibt's noch was obendrauf. Denn egal wie's Wetter wird, es gibt ein Festzelt. Da könnt ihr entweder die Regen oder dann die Schatte genießen, je nachdem. Ne? Also schaut auf jeden Fall mal vorbei.
2: Und um 19 Uhr startet das Event Partners in Wine im alten Postlager in Mainz. Mit dabei sind die Weingüter Weingut Dillmann und Weingut Georg Breuer. Euch erwarten Wein, Musik, Drinks und Streetfood. Die Stimmung ist locker und ideal für einen Abend mit Freunden. Der Eintritt ist bis 20 Uhr frei und ein DJ sorgt für den passenden Sound. Wichtig, Einlass ist generell erst ab 18 Jahren. Ne?
1: Und wir schauen noch immer ein bisschen voraus, denn Ende des Monats, am Samstag, den 30. Mai, da wird es in Wiesbaden bunt. Der Pride CSD Wiesbaden 2026 steht nämlich an, unter dem Motto Kein Schritt zurück. Los geht's da ab 12.30 Uhr mit der Parade. Start ist dann gegen 13 Uhr, wie könnte es besser sein, am Warmen Damm. Natürlich, von dort zieht der Zug dann durch die Innenstadt mit einer Zwischenkundgebung am Rathaus. Ende ist dann am Schlachti, am Schlachthof, und da wartet dann ab 16 Uhr das große Sommerfest mit Musik, Bühnenprogramm und jeder Menge guter Stimmung. Der Eintritt ist frei, also kommt gerne vorbei und zeigt Flagge und feiert Vielfalt beim CSD und beim anschließenden Sommerfest am Schlachthof am 30. Mai in Wiesbaden.
2: Ja, und so direkt am Rhein sitzen, ein Glas Wein in der Hand und dazu Live-Musik, das klingt doch gut, oder? Von morgen bis Sonntag könnt ihr all das beim Mainzer Weinufer erleben. Yay. Für Weinliebhaber ist rundum gesorgt, ob entspannt einen Wein am Rhein verkosten, beim Weinuferwalk oder über Weine beim Weinufertalk quatschen. 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
1: Also The Voy wird auf jeden Fall über das Wochenende nicht zu knapp werden, wenn ihr euch ein langes Wochenende macht. Ich weiß, wir haben heute erst Mittwoch, neue Feier da. Genießt es einfach. Ihr seht, es sind so schöne Sachen dabei. Wir wünschen euch ganz viel Spaß
2: und gute Unterhaltung.

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1: mit Robert Schäfer. Einen schönen guten Tag. Das Land Rheinland-Pfalz baut den Schutz von Kindern und Jugendlichen weiter aus. Daher wurde jetzt mit Annette Diehl zum ersten Mal eine unabhängige Landesbeauftragte gegen sexualisierte Gewalt an Kindern und Jugendlichen bestellt. Das hat das Familienministerium in Mainz mitgeteilt. Die neu geschaffene unabhängige Beauftragtenstelle sei ein zentraler Baustein des Pakts gegen sexualisierte Gewalt an Kindern und Jugendlichen, so das Ministerium in einer Mitteilung. Annette Diehl arbeitet seit fast 40 Jahren beim Frauennotruf Mainz. Mit ihr übernehme eine ausgewiesene Expertin, die über langjährige fachliche Erfahrung, hohe Vernetzung und große Expertise im Themenfeld verfüge, so Familienministerin Katharina Binz. Die Landesbeauftragtenstelle soll jetzt im Ministerium angesiedelt werden und ihre Arbeit zeitnah aufnehmen. Die Weltkriegsbombe an der A66 bei Wiesbaden-Erbenheim ist erfolgreich entschärft worden. Das meldet die Stadt. Die rund 500 Kilogramm schwere Bombe war bei Bauarbeiten näher der Zufahrt zur Lucius D. Clay-Kaserne entdeckt worden. Im Anschluss mussten rund 700 Anwohner evakuiert werden. Nach der erfolgreichen Entschärfung wurden die Sperrungen auf der A66 und der B455 gegen 12.30 Uhr aufgehoben. Auf der Bahnstrecke zwischen Wiesbaden und Köln kann es noch vereinzelt zu Einschränkungen kommen. Das Bistum Mainz beteiligt sich in diesem Jahr mit zahlreichen Veranstaltungen am Katholikentag in Würzburg. Von heute bis Sonntag präsentieren sich das Bistum und verschiedene Gruppen aus der Diözese auf der Kirchenmeile sowie bei Podien, Gottesdiensten und Konzerten. Bischof Peter Kohlgraf wirkt unter anderem bei einer Diskussion über Antifeminismus mit. Auch die Missbrauchskrise in der Kirche ist Thema eines Gesprächs mit der Bevollmächtigten des Generalvikars Stefanie Ried. Außerdem sind mehrere Musikgruppen aus dem Bistum Mainz in Würzburg vertreten. Der Katholikentag steht in diesem Jahr unter dem Motto »Hab Mut, steh auf«. Rund 3.300 Schülerinnen und Schüler aus Rheinhessen, Frankreich, Griechenland und den USA haben beim Wettbewerb Mathematik ohne Grenzen Junior mitgemacht. Das hat die Staatskanzlei in Mainz mitgeteilt. Bei dem Wettbewerb mussten mathematische Denksport- und Bastelaufgaben innerhalb von 90 Minuten gelöst werden. Eine der Aufgaben wurde dazu in Englisch und Französisch gestellt und musste auch in dieser Sprache beantwortet werden. Insgesamt 6 Schulklassen wurden an der Johannes-Gutenberg-Universität Mainz ausgezeichnet. Darunter sind das Gymnasium Otto Schott oder auch das Frauenlob-Gymnasium.
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2: Ja, heute am Mittwoch, da sehen wir wieder ganz viele, teilweise dicke Wolken am Himmel über Mainz und Wiesbaden. Dazu frische Maxi-Werte bis 15 Grad, morgen am Vatertag und auch am Freitag bleibt es auf jeden Fall auch noch so kühl. Und zum Wochenende hin, dann gibt es aber mehr Sonne und schon bald auch wieder Temperaturen bis zu 16 Grad und mehr. Schauen wir doch mal auf die Straßen im Antenne Mainzland. Aktuell habe ich eine Meldung für euch von der Autobahn A60. Rüsselsheim Richtung Mainz zwischen Hechtsheim Ost und dem Kreuz Mainz Süd. Stop-and-Go-Verkehr auf 1 Kilometer Länge. Dann die A60 Richtung Mainz zwischen Hechtsheim Ost und dem Kreuz Mainz Süd. Auch hier dichter Verkehr. Plant euch mal gute 2 bis 5 Minuten mehr an Zeit ein. Dann die A60 Richtung Bingen. Das ist die andere Richtung zwischen Finden-Saarstraße und Dreieck Mainz. Dichter Verkehr. Und die A643 haben wir auch dabei. Mainz Richtung Wiesbaden zwischen Dreieck Mainz und Wiesbaden-Eppelallee. Aktuell ein Stau von 4 Kilometern Länge. Plant euch hier mal gute 10 Minuten mehr an Zeit ein, bis ihr durch seid. Gute Fahrt und kommt sicher an und nicht zu schnell fahren wäre wichtig. Es wird nämlich auch geblitzt. In Gonsenheim steht ein mobiler Blitzer auf der Lennebergstraße in Höhe des Nachtigallenwegs. Blitzt in beide Richtungen, da sind 30 erlaubt. Nina und Luca aus Gonsenheim, danke euch fürs Melden. Außerdem ein Enforcement-Blitzer auf der Rheinallee Richtung Mombach, Höhe der Stadtwerke kurz vor der grünen Brücke. Hier dürft ihr 30 fahren. Dann einer am Ortseingang Ginsheim, direkt am Friedhof Richtung Neckarstraße, sind 50 erlaubt. Und noch ein weiterer auf der A63 Richtung Mainz unter der A60 im Kreuz Mainz Süd. Hier sind 100 erlaubt. Habt ihr noch was entdeckt? Staus oder Blitzer gesehen? Ja, dann her damit. Sagt uns gern Bescheid. Klingelt mal durch oder schickt uns eine WhatsApp rüber unter Mainz 304 3441.
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1: Von Mainz schauen wir heute mal nach Hamburg. Denn da ist am 25. November 2019 eine in Mainz gedruckte Bibel für den Rekordpreis von über 1 Million Euro versteigert worden. Die teuerste je versteigerte Bibel kommt aus Mainz. Medienberichten zufolge hat ein anonymer Bieter aus der Schweiz sich die Bibel gesichert. Sie wurde in Mainz von den Nachfolgern Johannes Gutenbergs, nämlich Johannes Fust und Peter Schöffer, im Jahr 1462 gedruckt. Insgesamt sollen damals rund 250 Exemplare nur gedruckt worden sein. Und nach Angaben des Auktionshauses ist es wirklich die teuerste Bibel, die jemals in Deutschland ersteigert wurde. Amen.
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1: Ich bin Tine Klimach. Das Kabinett hat das sogenannte Heizungsgesetz gekippt. Neue Heizungen dürfen weiter mit Gas und Öl laufen. Allerdings ist ab 2029 ein Bioanteil Pflicht. Nun ist der Bundestag am Zug. Scharfe Kritik kommt von Umweltverbänden und den Grünen.
2: Pragmatisch, weniger ideologisch und zukunftsorientiert, so beschreibt die Bundesbauministerin heute die Reform. Das Ganze soll nun Gebäudemodernisierungsgesetz heißen und für Hauseigentümer bedeutet das mehr Planungssicherheit, für Mieter und Mieterinnen Schutz vor hohen Energiekosten. Und auch die Klimaziele, die würden damit erreicht. Kritiker dagegen sagen, die Gaslobby freue sich, der Klimaschutz dagegen, der komme unter die Räder. Claudia Wächter, Nachrichtenredaktion.
1: Die Entlastungsprämie für Arbeitnehmer ist vom Tisch. Das hat der Koalitionsausschuss entschieden, wie die Führung der Unionsfraktion mitteilte.
3: Schwarz-Rot zieht damit die Konsequenz aus der Pleite vom vergangenen Freitag. Da hatte der Bundesrat die geplante steuerfreie 1.000-Euro-Prämie für Beschäftigte abgelehnt. Die Länder befürchteten hohe Einnahmeausfälle. Die Prämie war aber von Anfang an stark in der Kritik, seit die Idee vor einem Monat beim Koalitionsausschuss geboren wurde. Vor allem kleine und mittlere Unternehmen sagten, dass sie gar nicht in der Lage seien, die Prämie zu zahlen. Wie die Bürger stattdessen deutlich entlastet werden sollen, ist noch unklar. Aus Berlin, Thomas Brockt.
1: Der Grünpolitiker Cem Özdemir ist neuer Ministerpräsident von Baden-Württemberg. Die Abgeordneten des Landtags wählten ihn in Stuttgart mit großer Mehrheit zum Regierungschef. Özdemir ist damit der erste Regierungschef mit türkischen Wurzeln in der Geschichte der Bundesrepublik. Er folgt auf Langzeitministerpräsident Winfried Kretschmann, der nach 15 Jahren aus dem Amt scheidet. Özdemir ist nach ihm der zweite grüne Ministerpräsident Deutschlands. Neue Milka-Schokoladentafeln wiegen weniger, sehen aber fast so aus wie früher. Das ist irreführend, sagt das Landgericht Bremen. Sie verstoßen damit gegen das Wettbewerbsrecht und dürfen so nicht mehr genutzt werden. Die Verbraucherzentrale Hamburg hatte geklagt, weil der Milka-Hersteller Mondelez das Gewicht vieler Sorten von 100 auf 90 Gramm reduziert hatte, ohne die Verpackung zu ändern. Mondelez kann dagegen noch Rechtsmittel einlegen.
4: Soweit die Nachrichten aus Deutschland und der Welt und noch mehr Nachrichten für Mainz und Wiesbaden. Die hören wir dann auch schon wieder in einer halben Stunde, ja, ihr Lieben. Der Mittwoch, so kurz vor dem langen Vatertagswochenende, Ende ist auch hier bei uns im Antenne Mainzland nämlich heute wieder ziemlich frisch. Den ganzen Tag lang ziehen immer wieder viele Wolken über Mainz und Wiesbaden drüber. Und dazu kommen die Temperaturen über 15 Grad auch nicht wirklich hinaus. Momentan messen wir 14, immerhin schon mal geschafft, ja. Hier bei uns am City-Studio am Fischtorplatz in der Mainzer Innenstadt auf der Rheinstraße. Und im Antenne Mainz-Wetter Trend ist es auch morgen an Christi Himmelfahrt eher kühl mit maximalen 13 Grad. Freitag dann bis 14 Grad und die Nächte, die bleiben mit 3 bis 4 Grad ebenfalls recht frisch, aber zum Wochenende dann sieht's auch wieder ein bisschen freundlicher aus. Mehr Sonne, weniger Wolken, am Samstag und Sonntag dann schon wieder bis zu 16 Grad.
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4: Schauen wir doch gemeinsam mal auf die Straßen im Antenne Mainzland im Feierabendverkehr. Ich habe eine Meldung für euch von der A60 Mainz Richtung Rüsselsheim zwischen Mainz-Spitzdreieck und Rüsselsheimer Dreieck. Da haben wir immer noch stockenden Verkehr. Ihr solltet euch hier auf jeden Fall ein bisschen mehr Zeit einplanen, wenn ihr unterwegs seid. Ansonsten schaut's aber weitestgehend gut aus. Wir wünschen euch eine gute und vor allem sichere Fahrt, ihr Lieben. Kommt gut ans Ziel, das ist ganz besonders wichtig. Und lasst euch dabei vor allem nicht blitzen. Zum Beispiel steht nämlich ein Blitzer in Gonsenheim auf der Lennebergstraße. Höhe des Nachtigallenwegs, blitzt in beide Richtungen, da sind 30 erlaubt. Nina und Luca aus Gonsenum, Dankeschön fürs Bescheid geben. Dann ein Enforcement-Blitzer auf der Rheinallee in Richtung Mombach, Höhe der Stadtwerke, kurz vor der grünen Brücke, da sind 30 erlaubt. Gabi aus der Neustadt hat es gesehen und gemeldet. Dankeschön fürs Bescheid geben, der steht auch noch da, hat sie eben noch mal Bescheid gesagt. Und dann haben wir noch einen Enforcement-Blitzer am Ortseingang Ginsheim, direkt am Friedhof in Richtung Neckarstraße, hier sind 50 erlaubt und genauso auch auf der A63. Alzey Richtung Mainz, unterhalb der A60 im Kreuz Mainz-Süd. Da steht der Blitzer zwischen den Brückenpfosten. Hier sind 100 in der Spitze erlaubt. Und wenn ihr noch irgendwas entdeckt habt, weitere Staus seht oder Blitzer seht, ja, dann lasst es uns gerne wissen. Schickt uns eine WhatsApp ins Studio oder ruft mal durch bei uns auf der Studio-Hotline. Ganz easy unter Mainz 304 3441. Und wenn ihr mit den Öffis fahrt, denkt auch im ÖPNV unbedingt ans gültige Ticket. Es wird verstärkt auf die Fahrscheine geschaut, zum Beispiel in der Buslinie 56 zwischen Bahnhof Ingelheim und dem Friedrich-Ebert-Platz in Ginsheim.
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4: Servus und hallo, freut mich, dass ihr dabei seid. Wir begleiten euch in den Feierabend natürlich mit dem Supermix. Die Greatest Hits und das Beste von heute, ist doch ganz klar. Und da freuen wir uns jetzt gleich auf die 21 Pilots mit Stressed Out und Somber mit Potential.
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0: 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Die 21 Pilots mit Stressed Out auf Antenne Mainz um 12 Minuten nach 3, ihr Lieben.
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0: Und da geht es bei uns um die Mainzer Johannisnacht. Da werden nämlich auch in diesem Jahr wieder hunderttausende Besucherinnen und Besucher in der Innenstadt erwartet. Eines der größten und traditionsreichsten Feste hier in Mainz. Ein großes Stadtfest. In rund 4 Wochen verwandelt sich die City da erneut in eine große Festmeile zu Ehren von Johannes Gutenberg. Zwischen Rhein, Altstadt und Innenstadt wird dann wieder gegautscht, getanzt, geschlendert und gefeiert. Mit Bühnen, Kunst, Kultur und einem umfangreichen Programm für alle Generationen. Der neu ernannte Festdezernent Ludwig Holle blickt bereits jetzt auf die Vorbereitungen und die Bedeutung des Festes.
2: Wir haben ja 125 Jahre einerseits Jubiläum des Museums und der Gutenberg-Gesellschaft, die den Gutenberg-Preis verleiht. Und das ist ein besonderes Ereignis. Leider haben wir jetzt gerade das große Museum nicht für das Jubiläum, aber trotzdem, und das ist ja auch das Schöne, wir feiern in der gesamten Stadt auf der Straße das Jubiläum. Wir haben aber auch 40 Jahre Künstlermarkt. Also wir haben mehrere Jubiläen auf einmal. Und das zeigt auch, dass das Fest eine große Tradition hat.
0: Ja, und gerade die Johannisnacht gilt ja auch, das solltet ihr wissen, als eines der emotionalen Highlights im Mainzer Veranstaltungskalender, gell? Sie verbindet Tradition mit moderner Festkultur, zieht Gäste aus der ganzen Region an und prägt das Stadtbild über mehrere Tage hinweg. Und auch in diesem Jahr ist wieder eine Drohnenshow geplant, die den Himmel über Mainz in eine moderne Bühne verwandeln soll und das klassische Feuerwerkerlebnis ergänzt. Der offizielle Startschuss für das Fest fällt am 19. Juni um 18 Uhr und dann heißt es wieder Mainz. Mainz feiert Gutenberg, den Sommer und sich selbst.
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0: Alle Farben featuring Renny Miller mit Buddy Talk auf Antenne Mainz. Wir haben es 3:30, Zeit für die Nachrichten, ihr Lieben.
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2: Mit Robert Schäfer, einen schönen guten Tag. Die Weltkriegsbombe an der A66 bei Wiesbaden-Erbenheim ist erfolgreich entschärft worden. Das meldet die Stadt. Die rund 500 Kilogramm schwere Bombe war bei Bauarbeiten nähe der Zufahrt zur Lucius D. Clay-Kaserne entdeckt worden. Im Anschluss mussten rund 700 Anwohner evakuiert werden. Nach der erfolgreichen Entschärfung wurden die Sperrungen auf der A66 und der B455 gegen 12.30 Uhr aufgehoben. Auf der Bahnstrecke zwischen Wiesbaden und Köln kann es noch vereinzelt zu Einschränkungen kommen. Wirtschaftsdezernentin Manuela Matz hat gestern das Konzept der Leerstandsbeklebung vorgestellt. Hintergrund sind die Leerstände im Einzelhandel. Diese stellen für viele Innenstädte eine zunehmende Herausforderung dar. In Mainz beträgt die Leerstandsquote aktuell 6,5%. Leerstehende Ladenlokale lassen Straßen weniger belebt aussehen, dazu beeinträchtigen sie auch die Aufenthaltsqualität und Wahrnehmung der Innenstadt. Daher wurde jetzt ein stadtweites Konzept entwickelt. Dazu Wirtschaftsdezernentin Manuela Matz.
3: Das ist eine Leerstandsbeklebung, die auf der einen Seite funktional ist und unsere Innenstadt widerspiegelt. Gleichzeitig ist die Folie so lichtdurchlässig wie möglich, dass man eben halt auch noch die Innenräume besichtigen kann, dass eben hier der Leerstand kein Leerstand bleibt auf Dauer, sondern eben auch Interessenten gezeigt werden kann.
2: So sollen Leerstände aktiv in das Stadtbild integriert werden. In Wiesbaden hat es heute Nacht in einem leerstehenden Wohn- und Geschäftshaus am Bismarckring gebrannt. Wie die Stadt mitteilt, war die Feuerwehr gegen Mitternacht alarmiert worden, nachdem die Polizei Rauch- und Brandgeruch in dem Gebäude bemerkt hatte. Beim Eintreffen der Einsatzkräfte war das Treppenhaus bereits stark verraucht. Unter Atemschutz konnte die Feuerwehr den Brand schließlich im Untergeschoss lokalisieren und löschen. Ursache war nach ersten Erkenntnissen ein Feuer in einer Elektrounterverteilung. Wegen der verwinkelten Gebäudestruktur haben die Arbeiten bis etwa 2:30 in der Nacht gedauert. Verletzt wurde nach bisherigen Informationen niemand. Das Land Rheinland-Pfalz baut den Schutz von Kindern und Jugendlichen weiter aus. Daher wurde jetzt mit Annette Diehl zum ersten Mal eine unabhängige Landesbeauftragte gegen sexualisierte Gewalt an Kindern und Jugendlichen bestellt. Das hat das Familienministerium in Mainz mitgeteilt. Die neu geschaffene unabhängige Beauftragtenstelle sei ein zentraler Baustein des Pakts gegen sexualisierte Gewalt an Kindern und Jugendlichen, so das Ministerium in einer Mitteilung. Annette Diehl arbeitet seit fast 40 Jahren beim Frauennotruf Mainz. Mit ihr übernehme eine ausgewiesene Expertin, die über langjährige fachliche Erfahrung, hohe Vernetzung und große Expertise im Themenfeld verfüge, so Familienministerin Katharina Binz. Die Landesbeauftragtenstelle soll jetzt im Ministerium angesiedelt werden und ihre Arbeit zeitnah aufnehmen.
4: Der Verein Mainzer Amazonenkorps vergibt zum ersten Mal den Mainzer Amazonen Award für starke Frauen. Das hat der Verein mitgeteilt. Man wolle Frauen ermutigen, ihre Chancen zu ergreifen. Frauen bringen besondere Stärke mit und genau die wolle man in der Fasnacht und darüber hinaus zeigen und fördern. So Julia Sophie Weber, Vorstandsmitglied des Vereins. Es sollen Frauen gewürdigt werden, die in Mainz etwas bewegen, Verantwortung übernehmen oder andere mitziehen. Schirmherrin des Preises ist Margit Sponheimer. Die Verleihung des Preises soll im Rahmen der kommenden Kampagne 2026 stattfinden. Die Mainzer Amazonenkorps wurden 2024 gegründet und ist eine Frauengarde.
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0: Ja, ihr Lieben, der Mittwoch so kurz vor dem langen Vatertagswochenende ist auch hier bei uns im Antenne Mainzland heute wieder ziemlich frisch. Den ganzen Tag lang ziehen immer wieder Wolken über Mainz und Wiesbaden drüber. Und dazu kommen die Temperaturen dann kaum über die 15 Grad hinaus. Momentan, da messen wir aktuell auch nur 14 Grad hier bei uns am City-Studio am Fischtorplatz in der Mainzer Innenstadt auf der Rheinstraße. Also die Höchstwerte haben wir noch nicht ganz erreicht. Im Antenne Mainz-Wettertrend ist es auch morgen an Christi Himmelfahrt eher kühl mit maximalen 13 Grad. Freitag dann bis 14. Und die Nächte, die bleiben mit 3 bis 4 Grad ebenfalls recht frisch. Aber zum Wochenende dann sieht es endlich auch wieder ein bisschen freundlicher aus. Mehr Sonne, weniger Wolken. Am Samstag und Sonntag dann schon wieder bis zu 16 Grad.
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0: So, wir schauen mal eben auf die Straßen im Antenne Mainzland um 4:05 auf die A60, ihr Lieben. Wenn ihr unterwegs seid, Mainz Richtung Rüsselsheim zwischen Mainz-Spitz-Dreieck und Rüsselsheimer Dreieck, da haben wir stockenden Verkehr, 7 Kilometer lang. Das Ganze hier also bitte vorsichtig fahren und mehr Zeit einplanen. Und die A66 Frankfurt Richtung Wiesbaden zwischen Wiesbaden-Mainzer Straße und Frauenstein staut sich 3 Kilometer. Und die A66 Wiesbaden Richtung Frankfurt zwischen Erbenheim und dem Wiesbadener Kreuz, auch hier haben wir stockenden Verkehr. auf 6 Kilometern Länge. Habt auf jeden Fall auch Zeit und Geduld. Auf sämtlichen Strecken durch die Innenstädte von Mainz und Wiesbaden. Stellenweise kann es auch hier jetzt wieder ein bisschen voller sein und zu Verzögerungen kommen. Zum Beispiel auf der Saarstraße zwischen Unigelände und Europakreisel. Da ist dichter Verkehr, auch in Hechtsheim auf der Geschwister-Scholl-Straße in beiden Richtungen sowie Richtung Kreisel am Pariser Tor. Streckenweise Stop-and-Go-Verkehr auch auf der Windmühlenstraße Richtung Stadt auswärts teils stockend. Dann auf der Theodor-Heuss-Brücke in beiden Richtungen und auch in Kastell auf der Bölke-Straße Richtung Wiesbaden sowie in der Gegenrichtung ab Höhe Fort Bieler Stau bzw. Stop-and-Go-Verkehr. Und der Verkehr stockt auch in Gustavsburg auf der Darmstädter Landstraße über die Mainbrücke nach Kostheim wegen der Sanierungsarbeiten an der vollgesperrten A671 zwischen Hochheim Süd und Gustavsburg noch bis Anfang Juni. Wir wünschen euch eine gute und vor allem sichere Fahrt, wenn ihr unterwegs seid, ihr Lieben. Lasst euch nicht blitzen. Zum Beispiel nämlich steht ein mobiler Blitzer in Gonsenheim auf der Lennebergstraße, Höhe des Nachtigallenwegs, blitzt in beide Richtungen, da sind 30 erlaubt. Nina und Luca aus Gonsenheim, vielen Dank an euch fürs Melden. Dann ein Enforcement-Blitzer auf der Rheinallee Richtung Mombach, Höhe der Stadtwerke kurz vor der Grünen Brücke, da sind 30 erlaubt. Gabi aus der Neustadt, danke dir. Und dann haben wir noch einen Enforcement-Blitzer Ortseingang Ginsheim, direkt am Friedhof in Richtung Neckarstraße, hier sind 50 erlaubt. Genauso auch auf der A63, Alzey Richtung Mainz, unter der A60 im Kreuz Mainz-Süd wird geblitzt. Hier sind 100 erlaubt in der Spitze. Und wenn ihr was entdeckt habt, weitere Staus oder Blitzer gesehen habt, dann lasst es uns gern wissen. Klingelt mal durch bei uns auf der Studio-Hotline oder schickt uns eine WhatsApp ganz einfach rüber unter Mainz 304 3441 und wir sagen es gerne weiter.
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1: Die europäischen Börsen bleiben am Nachmittag unter Druck. Der DAX notiert weiter knapp über der Marke von 24.000 Punkten und kann sich nach den jüngsten Verlusten bislang nicht nachhaltig erholen. Auch der Euro Stoxx 50 kann heute kaum zulegen. Die Sorge vor einer weiteren Eskalation zwischen den USA und dem Iran belastet die Stimmung an den Märkten nachhaltig und sorgt gleichzeitig für höhere Ölpreise. Damit einhergeht wieder die Unsicherheit über die weitere Entwicklung von Inflation und Zinsen. Auch von den internationalen Börsen kommen nur begrenzt positive Impulse. An der Wall Street hatte sich die zuletzt starke Dynamik im Technologiesektor deutlich abgeschwächt. Auch aus Asien kommen gemischte Signale. Besonders der südkoreanische Leitindex Kospi zeigt sich deutlich fester, während der zuletzt so starke Nikkei aus Japan heute leicht im Minus steht. Insgesamt bleibt der Handel damit am Nachmittag nervös und schwankungsanfällig.
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1: Heute möchte ich euch die wunderbare Siva vorstellen. Siva ist 2017 geboren und eine Schäferhündin mit ganz viel Lebensfreude. Trotz ihrer schweren Vergangenheit hat sie sich ihre gute Laune bewahrt und liebt Menschen über alles. Und das zeigt sie auch gerne mal lautstark. Mit anderen Hunden versteht sie sich super. Sie hat vermutlich ihr ganzes Leben mit anderen Artgenossen zusammengelebt und wohnt aktuell auch noch mit ihrem langjährigen Partner Jakob zusammen. Deshalb sollte das Alleinebleiben im neuen Zuhause langsam mit Geduld aufgebaut werden. Siva ist eine sehr aktive und sportliche Hündin. Im Moment muss sie noch etwas Kondition aufbauen, aber wenn sie wieder fit ist, freut sie sich bestimmt über ausgiebige Spaziergänge und gemeinsame Ausflüge. Kinder sollten schon im Grundschulalter sein, denn Siva vergisst manchmal, wie viel Kraft eigentlich noch in ihr steckt. Leider musste sie nach ihrer Ankunft operiert werden. Dabei wurden auch Tumore entfernt, die sich als bösartig herausgestellt haben. Deshalb sind regelmäßige Tierarztbesuche wichtig. Trotzdem genießt Siva jeden Tag in vollen Zügen und wünscht sich endlich ein liebevolles Zuhause mit viel Nähe und Geborgenheit. Wichtig wäre ein Zuhause mit möglichst wenig Treppen, damit sie auch im Alter gut zurechtkommt. Wenn ihr dieser tollen Hündin einen Platz auf eurer Couch und in eurem Herzen schenken möchtet, dann meldet euch gerne bei uns oder direkt im Tierheim Mainz. Und ein Foto von Siva findet ihr natürlich auch auf unserer Instagram-Seite. Siva freut sich auf euch.
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1: Ich bin Tine Klimach. Die Entlastungsprämie für Arbeitnehmer von bis zu 1.000 Euro als Ausgleich für die hohen Spritpreise ist vom Tisch. Nach dem Koalitionsausschuss am Abend teilte Regierungssprecher Cornelius mit, dass das Projekt nicht weiterverfolgt wird. Wie nun für Ersatz gesorgt wird, ist doch offen. Maßnahmen, die kurzfristig wirken, könnten eine Erhöhung der Pendlerpauschale, eine Senkung der Stromsteuer für alle oder Direktzahlungen sein. Oder die Regierung setzt bei der Einkommensteuer auf die Entlastungen kleiner und mittlerer Einkommen ab dem nächsten Jahr. Das Kabinett hat das sogenannte Heizungsgesetz gekippt. Neue Heizungen dürfen weiter mit Gas und Öl laufen, aber es soll ab 2029 ein Bioanteil Pflicht werden. Nun muss der Bundestag darüber abstimmen. Bundesbauministerin Verena Huberts sagte in Berlin:
2: Das ist der Startschuss für uns, für langfristige Planbarkeit und Planungssicherheit. Die notwendige Entscheidungsfreiheit für Hauseigentümer. Der Schutz des Klimas und ein Schutz von Mieterinnen und Mietern vor zu hohen Energiekosten.
1: Das Kabinett beschloss außerdem einen Entwurf, mit dem der Einsatz von sogenannten K.O.-Tropfen höher bestraft wird. Als nächstes geht der Gesetzentwurf in den Bundestag. Internationale Bahnreisen sollen in der EU einfacher werden. Kunden sollen leichter Tickets für zusammenhängende Verbindungen mehrerer Verkehrsunternehmen kaufen können und bei Verspätungen und Zugausfällen besser geschützt sein. Das schlägt jetzt die EU-Kommission vor.
3: Bisher muss man bei Reisen ins Ausland, die von unterschiedlichen Bahnunternehmen betrieben werden, die Tickets oft auf unterschiedlichen Plattformen buchen. Häufig sind 2 oder 3 Tickets nötig. Künftig sollen solche Tickets als eine Reise behandelt und auch auf Plattformen angeboten werden. Und bei Verspätungen oder Ausfällen beispielsweise soll man auch mit einem anderen Unternehmen die Reise fortsetzen dürfen. Auch Entschädigungen sollen einfacher werden. Jetzt ist das nur ein Vorschlag, nun sind die Regierungen am Zug. Dieter Ebeling, Brüssel.
1: Das Ende der Ära Winfried Kretschmann ist besiegelt. Der Grünpolitiker Cem Özdemir ist der neue Ministerpräsident von Baden-Württemberg. Die Abgeordneten des Landtags wählten ihn in Stuttgart mit großer Mehrheit zum Regierungschef. Özdemir ist nach Kretschmann der 2. grüne Ministerpräsident Deutschlands.
4: Soweit die Nachrichten aus Deutschland und der Welt und noch mehr Nachrichten fürs Antenne Mainzland. Die hören wir dann in einer halben Stunde, ihr Lieben. Der Mittwoch, so kurz vor dem langen Vatertagswochenende, ist auch hier bei uns heute wieder ziemlich frisch. Habt ihr sicherlich schon gemerkt. Den ganzen Tag lang ziehen immer wieder viele Wolken über Mainz und Wiesbaden hinweg. Und dazu kommen Temperaturen, die über die 15 Grad nicht hinausgehen. Momentan messen wir 14 Grad hier bei uns am City-Studio am Fürstorplatz in der Mainzer Innenstadt auf der Rheinstraße. 13 sind es aktuell in Biebrich, am Schloss Biebrich, und 14 Grad auch in Hahnheim am Rathaus gemessen. Im Antenne Mainz Wettertrend ist es auch morgen an Christi Himmelfahrt eher kühl mit maximalen 13 Grad. Freitag dann bis 14. Die Nächte, die bleiben mit 3 bis 4 Grad ebenfalls recht frisch. Aber zum Wochenende sieht es dann endlich auch wieder ein bisschen freundlicher aus. Ja, mehr Sonne, weniger Wolken. Am Samstag und Sonntag dann schon wieder bis zu 16 Grad. Also auch ganz ordentlich das Ganze. Wir schauen mal gemeinsam auf die Straßen im Antenne Mainzland in den Feierabendverkehr, der ja auch vor so einem langen Wochenende, wie es ja viele haben, durchaus ein bisschen früher losgehen kann. Zum Beispiel auf der A60 ist was los. Mainz Richtung Rüsselsheim zwischen Mainz-Spitz-Dreieck und Rüsselsheimer Dreieck. Momentan 7 Kilometer Stau bzw. Stop-and-Go-Verkehr. Und denkt dran, wenn ihr in den Tunnel Hechtsheim kommt, schaltet am besten einfach auch mal zwischendurch den Motor ab, damit die Brandmeldeanlage nicht anspringt. Das ist auch wichtig. Dann die A60 Frankfurt Richtung Wiesbaden zwischen Wiesbaden-Mainzer Straße und Frauenstein 3 Kilometer Stau. Außerdem die A66 Wiesbaden Richtung Frankfurt zwischen Erbenheim und dem Wiesbadener Kreuz. Da haben wir Stop-and-Go-Verkehr, 6 Kilometer lang das Ganze, und die A643 in beiden Richtungen zwischen Eppelallee und Dreieck Mainz. 7 Kilometer stockend, auch in der Gegenrichtung 5 Kilometer stockend. Wir wünschen euch eine gute und zugleich sichere Fahrt, wenn ihr unterwegs seid, und fahrt auf jeden Fall vorsichtig. Es wird nämlich auch geblitzt. Wir halten euch dann natürlich immer auf dem Laufenden, aber falls ihr schon irgendwas entdeckt habt, auch jetzt am Nachmittag Blitzer seht oder Staus entdeckt, dann gern Bescheid geben. Telefonisch unter Mainz 304 3441 oder ihr schickt uns eure Meldungen ganz easy per WhatsApp-Sprachnachricht rüber. Ein mobiler Blitzer zum Beispiel macht Bilder in Gonsenheim auf der Lennebergstraße, Höhe des Nachtigallenwegs, blitzt in beide Richtungen, da sind 30 erlaubt. Nina und Luca aus Gonsenheim, danke euch für fürs Bescheid geben. Dann ein Enforcement-Blitzer steht auf der Rheinallee Richtung Mombach, Höhe der Stadtwerke, kurz vor der grünen Brücke, da sind 30 erlaubt. Gabi aus der Neustadt, vielen Dank fürs Melden. Außerdem ein Enforcement-Blitzer Ortseingang Ginsheim, direkt am Friedhof in Richtung Neckarstraße. Hier dürft ihr maximal 50 fahren. Und noch ein weiterer auf der A63 Alzey Richtung Mainz, unter der A60 im Kreuz Mainz Süd. Hier sind 100 erlaubt. Gute Fahrt und kommt sicher an.
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4: Und wenn ihr mit den Öffis unterwegs seid, auch im ÖPNV bitte ans gültige Ticket denken. Es wird verstärkt kontrolliert in der Buslinie 56 zwischen Bahnhof Ingelheim und dem Friedrich-Ebert-Platz in Ginsheim.
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4: Und wo ihr heute noch was erleben könnt, das gucken wir uns auch gleich mal an in unseren Veranstaltungstipps. Bleibt auf jeden Fall dran. Musikalisch freuen wir uns vorher auf Carly Rae Jepsen mit Call Me Maybe. Und den Start in diese Stunde, den machen wir jetzt mit der wunderbaren J-Lo. Jennifer Lopez, Save Me Tonight.
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0: Carly Rae Jepsen mit Call Me Maybe auf Antenne Mainz. Schön, dass ihr dabei seid, ihr Lieben.
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0: Hier kommen eure Tipps. Heute mit Wein, guter Stimmung, einem Blick voraus auf den CSD und natürlich mit entspanntem Rhein-Feeling. Starten wir doch direkt mal mit einem Termin, den ihr euch am besten schon mal fett im Kalender markiert, beim Weingut Kruppenbacher in Jugendheim. Nämlich, da steigt ab Vatertag das große Hoffest. Also morgen geht's los. 3 Tage lang gibt's dort Weinverkostung, Live-Musik und jede Menge gesellige Stimmung. Dazu kommen Weinprobe, Wein- und Sektbar, leckeres Essen und auch Programm für die Kleinen mit Hüpfburg und Kinderschminken ist dabei. Das Ganze ist wetterfest im Zelt, heißt also, egal wie es draußen ausschaut, gefeiert wird auf jeden Fall. Um 19 Uhr startet dann in Mainz im alten Postlager das Event Partners in Wine. Mit dabei sind die Weingüter Weingut Dillmann und Weingut Georg Breuer. Euch erwartet eine lockere Mischung aus Wein, Musik, Drinks und Streetfood. Ein DJ sorgt für den passenden Sound. Der Eintritt ist bis 20 Uhr frei und wichtig, der Einlass nur ab 18 Jahren. Perfekt also für einen entspannten Abend mit Freundinnen und Freunden. Und wir schauen schon mal so ein bisschen weiter nach vorne. Denn Ende Mai wird es in Wiesbaden bunt. Der Pride CSD Wiesbaden steht unter dem Motto kein Schritt zurück. Los geht's mit der Parade ab 12.30 Uhr. Start ist gegen 13 Uhr am Warmen Damm. Danach zieht der Zug durch die Innenstadt bis zum Schlachthof, wo ab 16 Uhr das große Sommerfest startet. Mit Musik, Bühne und ganz viel guter Stimmung. Und der Eintritt ist frei. Also vorbeikommen, feiern und Vielfalt zeigen, ihr Lieben. Und zum Schluss noch ein echtes Highlight für alle Wein- und Rhein-Fans. Also mit Wein ist jetzt hier echt was geboten. Das Mainzer Weinufer lädt nämlich von Donnerstag bis Sonntag direkt am Rhein zu euch ein. Mit Live-Musik auf der Bühne, entspannten Weinständen und Formaten wie Weinufer Walk oder Weinufer Talk könnt ihr den Abend ganz entspannt ausklingen lassen. Gute Musik, gutes Glas Wein, Einblick. Mehr Sommerfeeling geht eigentlich kaum, sind wir doch mal ehrlich. Wir wünschen euch viel Spaß und gute Unterhaltung. Ja, mit allem, ganz egal, für was ihr euch entscheidet. Taylor Swift und The Fade of Ophelia hier auf Antenne Mainz.

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0: Pedro Santos und I Don't Know Me auf Antenne Mainz. Schön, dass ihr dabei seid an diesem Mittwochnachmittag, ihr Lieben. Neue Ministerien, neue Gesichter und ein designierter Ministerpräsident, ja. Sowohl CDU als auch SPD haben in den vergangenen Tagen in Mainz ihr Team für die kommende Landesregierung in Rheinland-Pfalz vorgestellt. Ab Montag bilden die beiden Parteien offiziell eine große Koalition im Land. Die Opposition übernehmen die AfD und Bündnis 90 die Grünen. Und besonders im Fokus steht die Vergabe des Bildungsministeriums an die CDU. Ja, neue Bildungsministerin wird Dr. Ute Eiling-Hüttig. Sie kommt aus dem Bayerischen Landtag und war dort unter anderem im Bildungsausschuss aktiv. Die Entscheidung hat auch politische Reaktionen ausgelöst. Das könnt ihr euch sicherlich vorstellen. Katrin Eder von den Grünen hat sich dazu heute in Mainz geäußert.
1: Wir werden die Arbeit der Ministerinnen und Minister erst nach 100 Tagen beurteilen, aber ein bisschen amüsant ist es schon, dass die CDU Bildung zum wichtigsten Thema gemacht hat und dann offensichtlich in der Republik auf die Suche gehen mussten, eine bildungspolitische Sprecherin aus einem anderen Bundesland zu holen. Das überrascht dann schon, nachdem sie hier so die Muskeln haben spielen lassen bei dem Thema, auch im Wahlkampf. Und wir werden das genau beobachten, welche Bildungspolitik denn da in Zukunft auch gemacht wird. Aber auch hier gilt, 100 Tage gibt es die Möglichkeit, sich hier entsprechend zu zeigen.
0: Dabei habe die Partei den Koalitionsvertrag noch einmal genau geprüft, insbesondere mit Blick auf die bildungspolitischen Entscheidungen. Dass mit Eiling-Hüttig eine Politikerin aus dem bayerischen Bildungssystem nach Rheinland-Pfalz kommt, wurde von der CDU als bewusste Entscheidung für mehr Erfahrung eingeordnet. Auch dazu äußert sich Katrin Eder.
1: Die Schule der Zukunft, womit sich die SPD geschmückt hat und was wir auch ein gutes Modellprojekt auch fanden, da hätten wir uns gewünscht, dass diese Ansätze auch breiter getragen werden. Es fehlt im Koalitionsvertrag das Stichwort Schulsozialarbeit. Wir treffen heute auf eine andere Generation Kinder und Jugendliche, die mit Corona eine ganz andere Kindheit erlebt haben. Kinder, die eingesperrt waren. Krisen überall auf der Welt. Und die Frage ist, ob dann eine Bildungspolitik im starr gegliederten Schulsystem und mit dauernden Leistungsüberprüfungen, ob das der richtige Weg ist. Und hier werden wir ganz genau hinschauen, auch als Eltern, wie mit unseren Kindern und Jugendlichen auch umgegangen wird.
0: Als grüne Politikerin bleiben für Sie vor allem auch Umwelt- und Klimathemen zentral, wie sie gesagt hat.
1: Dort wird darüber gesprochen, die Umweltverwaltung müsse sich einer Aufgabenkritik unterstellen. Pflanzenschutzmittel sind unsere rheinland-pfälzische Stärke. Der Naturschutz müsse sich unterordnen der Landwirtschaft. Bei dem tollen Projekt Schulterschluss Artenvielfalt in der Landwirtschaft fehlt die Zusage, hier ausreichend Mittel auch hineinzugeben, damit man auch eine entsprechende Vergütung für Landwirte hat. Und es herrscht insgesamt im Koalitionsvertrag so ein Geist von Umweltpolitik wird als Hemmschuh begriffen und nicht als Schutzfunktion für Bürgerinnen und Bürger im Sinne von sauberem Wasser oder sauberer Luft.
0: So oder so, da kommt eine aufregende, interessante Zeit auf uns zu. Am Montag soll Gordon Schnieder dann offiziell zum Ministerpräsidenten von Rheinland-Pfalz gewählt werden. Anschließend werden auch die Ministerinnen und Minister für die kommenden 5 Jahre ernannt.

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1: Mit Robert Schäfer einen schönen guten Tag. Zur Mainzer Johannisnacht werden nächsten Monat wieder Hunderttausende auf den Straßen und Plätzen in der Mainzer City erwartet. In rund 4 Wochen wird auch in diesem Jahr wieder zu Ehren von Johannes Gutenberg gegautscht, getanzt und flaniert. Zu den Jubiläen der neu ernannte Festdezernent Ludwig Holle.
2: Wir haben ja 125 Jahre einerseits Jubiläum des Museums und der Gutenberg-Gesellschaft, die den Gutenberg-Preis verleiht. Und das ist ein besonderes Ereignis. Leider haben wir jetzt gerade das große Museum nicht für das Jubiläum, aber trotzdem, und das ist ja auch das Schöne, wir feiern in der gesamten Stadt auf der Straße das Jubiläum. Wir haben aber auch 40 Jahre Künstlermarkt. Also wir haben mehrere Jubiläen auf einmal. Und das zeigt auch, dass das Fest eine große Tradition hat.
1: Auch in diesem Jahr ist wieder eine Drohnenshow geplant. Das Fest wird offiziell am 19. Juni um 18 Uhr eröffnet. Die Weltkriegsbombe an der A66 bei Wiesbaden-Erbenheim ist erfolgreich entschärft worden. Das meldet die Stadt. Die rund 500 Kilogramm schwere Bombe war bei Bauarbeiten näher der Zufahrt zur Lucius D. Clay-Kaserne entdeckt worden. Im Anschluss mussten rund 700 Anwohner evakuiert werden. Nach der erfolgreichen Entschärfung wurden die Sperrungen auf der A66 und der B455 gegen 12.30 Uhr aufgehoben. Auf der Bahnstrecke zwischen Wiesbaden und Köln kann es noch vereinzelt zu Einschränkungen kommen. Die Wiesbadener Polizei bittet aktuell um Mithilfe. Am Samstagnachmittag ist eine Frau bei einer Auseinandersetzung verletzt worden. Die Polizei ist jetzt auf der Suche nach der geschädigten Frau. Am Samstag ist es gegen 14.50 Uhr in der Straße Michelsberg zunächst zu einem verbalen Streit zwischen einem Mann und einer Frau gekommen. In dessen Verlauf hat der Mann die Frau angegriffen und sie bedroht. Die Einsatzkräfte konnten nur noch den 52-jährigen Mann vor Ort antreffen und festnehmen. Die Identität der Frau ist bisher noch unbekannt. Daher bittet die Polizei die Frau sowie Zeuginnen und Zeugen, die Hinweise geben können, sich zu melden. Im hessischen Digitalministerium gibt es einen Wechsel an der Verwaltungsspitze. Der bisherige Staatssekretär Stefan Sauer geht in den einstweiligen Ruhestand. Nachfolger wird der 37-jährige Jurist Dr. Nikolaus Sölter. Der Wechsel soll zum 18. Mai erfolgen. Ministerpräsident Boris Rhein dankte Sauer für dessen Arbeit beim Aufbau des eigenständigen Digitalministeriums. Sölter soll künftig vor allem die Verwaltungsdigitalisierung, den Ausbau der digitalen Infrastruktur und der Zukunftstechnologien wie künstliche Intelligenz vorantreiben. Zuletzt arbeitete er als Rechtsanwalt für öffentliches Wirtschaftsrecht in Hamburg. Das Bistum Mainz beteiligt sich in diesem Jahr mit zahlreichen Veranstaltungen am Katholikentag in Würzburg. Von heute bis Sonntag präsentieren sich das Bistum und verschiedene Gruppen aus der Diözese auf der Kirchenmeile sowie bei Podien, Gottesdiensten und Konzerten. Bischof Peter Kohlgraf wirkt unter anderem bei einer Diskussion über Antifeminismus mit. Auch die Missbrauchskrise in der Kirche ist Thema eines Gesprächs mit der Bevollmächtigten des Generalvikars Stefanie Ried. Außerdem sind mehrere Musikgruppen aus dem Bistum Mainz in Würzburg vertreten. Der Katholikentag steht in diesem Jahr unter dem Motto: Hab Mut, steh auf.
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3: Ihr Lieben, heute am Mittwoch sehen wir wieder ganz viele, teilweise dicke Wolken am Himmel über Mainz und Wiesbaden. Dazu frische Maxi-Werte bis 15 Grad. Morgen am Vatertag und auch am Freitag bleibt es allerdings auf jeden Fall auch noch so kühl. Zum Wochenende dann gibt es aber mehr Sonne und auch schon mal wieder Temperaturen bis zu 16 Grad. Wir schauen aber auch jetzt schon mal auf die Straßen im Feierabendverkehr. Das habt ihr sicherlich schon gemerkt, da ist heute Nachmittag auch wieder ziemlich viel los. Auf der A3 zum Beispiel Frankfurt Richtung Köln. Zwischen Frankfurter Kreuz und Raunheim hier staut sich's. Teilweise auch stockender Verkehr an der Baustelle. Plant mal gute 20 bis 25 Minuten mehr an Zeit ein. Dann die A60 Mainz Richtung Bingen zwischen Hechtsheim Ost und Finden. Stockender Verkehr, ihr braucht hier gute 10 Minuten mehr an Zeit. Dann die A66 Frankfurt Richtung Wiesbaden zwischen Wiesbaden-Mainzer Straße und Frauenstein. 3 Kilometer Stau. Außerdem die A643 in beiden Richtungen zwischen Dotzheim und Dreieck Mainz. 7 Kilometer stockender Verkehr und deswegen staut es sich auch bis auf die A66 nach Wiesbaden-Mainzer Straße zurück. Und die A671, auch das merkt ihr ja jeden Tag, in beiden Richtungen immer noch die Vollsperrung zwischen Hochheim Süd und Gustavsburg wegen der Brückenbauarbeiten bis Anfang Juni. Versucht bitte das Gebiet möglichst weiträumig zu umfahren und das machen auch sehr viele und deshalb ist es auch auf den Umleitungsstrecken relativ voll. Habt also Zeit und Geduld bitte auf sämtlichen Strecken durch die Innenstädte von Mainz und Wiesbaden. Sowieso auch auf der Saarstraße zwischen Unigelände und Europakreisel. Hier haben wir dichten Verkehr. Dann gehen wir rüber auf die Geschwister-Scholl-Straße in Hechtsheim in beiden Richtungen sowie Richtung Kreisel am Pariser Tor streckenweise Stop-and-Go-Verkehr. Auch auf der Windmühlenstraße Richtung Stadt auswärts teilweise stockt es hier. Auf der Theodor-Heuss-Brücke in beiden Richtungen und auch in Kastell auf der Bölke-Straße Richtung Wiesbaden sowie in der Gegenrichtung Abhöhe Fort-Bieler Stau bzw. Stop-and-Go-Verkehr. Außerdem stockender Verkehr auch in Gustavsburg auf der Darmstädter Landstraße über die Mainbrücke nach Kostheim. Wir wünschen euch viel Zeit, viel Geduld und ein sicheres Ankommen natürlich. Das ist auch ganz wichtig. Und wenn ihr irgendwas entdeckt habt, Staus oder Blitzer seht, dann haltet uns gerne auf dem Laufenden telefonisch oder liebend gern auch per WhatsApp unter Mainz 304 3441. Wir sagen euch jetzt schon mal, was wir entdeckt haben, zum Beispiel was wir gemeldet bekommen haben in Gonsenheim auf der Lennebergstraße. Da steht ein Blitzer auf Höhe des Nachtigallenwegs, blitzt in beide Richtungen. 30 sind erlaubt. Nina und Luca aus Gonsenheim, danke euch fürs Bescheid geben. Dann ein Enforcement-Blitzer auf der Rheinallee Richtung Mombach, Höhe der Stadtwerke, kurz vor der grünen Brücke. Da sind 30 erlaubt. Gabi aus der Neustadt hat's gesehen und gemeldet. Dankeschön dafür. Außerdem ein Enforcement-Blitzer am Ortseingang Ginsheim, direkt am Friedhof in Richtung Neckarstraße. Hier dürft ihr nicht schneller als 50 fahren. Und noch ein weiterer steht auf der A63 Alzey Richtung Mainz unter der A60 im Kreuz Mainz-Süd zwischen den Pfosten, so ein bisschen versteckelt. Da sind 100 erlaubt. Gute Fahrt und kommt sicher ans Ziel.
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3: Einen schönen Mittwochnachmittag wünschen wir euch. Kommt gut in den Feierabend. Ich bin Heiko Gille. Servus.
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1: Isle Smith mit Nice to Meet You auf Antenne Mainz. Schön, dass ihr dabei seid, ihr Lieben, an diesem Mittwochnachmittag. Ja, da sprechen wir jetzt mal über Alleinerziehende. Die leisten ja jeden Tag wirklich enorm viel, stehen aber oft viel zu selten im Mittelpunkt. Ganz ehrlich, eine neue Social Media, eine neue Social Impact Kampagne aus Mainz nämlich, will genau das jetzt auch ändern. Mit welchen Herausforderungen Alleinerziehende im Alltag zu kämpfen haben, das weiß nämlich Melanie Öhl vom Verband Alleinerziehender Mütter und Väter Rheinland-Pfalz.
2: In den Familienrealitäten sieht es eben so aus, dass am 20. das Geld leer ist, dass die Betreuung nicht gesichert ist und dass gerade weiblich gelesene Personen in ihren Karriereperspektiven eingeschränkt sind, weil die Gesetzgebung es so schwer macht. Und wir brauchen gerade für die Kinder in allen Familien brauchen wir eine Gleichbehandlung und deswegen sind wir gerade 26 bei steigenden Lebenshaltungskosten, bei Energiepreisen, bei Spritpreisen und so weiter darauf angewiesen, dass das Thema weiterhin medial auch bespielt wird.
1: Im Mittelpunkt der Kampagne steht der Kurzfilm Father's Day. Darin spricht ein 9-jähriger Junge am Vatertag über seinen Vater und lenkt damit den Blick auf das Leben in einer alleinerziehenden Familie. Für Lukas Möllenbeck, Geschäftsführer der Mainzer Filmagentur Butter und Salz und Initiator der Kampagne, war schnell klar, dieses Thema braucht unbedingt mehr Aufmerksamkeit.
3: Film ist einfach super dafür geeignet, Emotionen zu transportieren. Und das ist in erster Linie, was in der Kampagne passieren soll im Zentrum, eine positive Emotion zu vermitteln, eine Stärke auch zu zeigen, aber natürlich auch das Thema in den Mittelpunkt zu rücken mit allem, was da gesellschaftlich dranhängt. Aber der Film stand auch einfach am Anfang der Idee. Das ist zuerst passiert und diese Kampagne ist dann eher aus dem Bewusstsein heraus entstanden, hey, das Thema ist doch größer, als wir es irgendwie in 2-3 Minuten abdecken können.
1: Die Kampagne soll dabei kein erhobener Zeigefinger sein, sondern vor allem mehr Sichtbarkeit und Wertschätzung schaffen für Menschen, die jeden Tag Verantwortung übernehmen.
3: Ich hoffe, dass der Film die Kampagne dazu führt, Menschen ein Bewusstsein zu triggern, zu sagen, hey, da ist irgendwie ein Missstand in der Gesellschaft. Und dann zu gucken, habe ich jemand im Bekanntenkreis, der alleinerziehend ist, und einfach mal auf die zuzugehen und zu sagen, erstens, toll, was du leistest, und zweitens, kann ich dir irgendwie helfen? Ich finde, das ist so der Startschuss von der Motivation, weil es soll ja auch zu irgendeiner Veränderung führen.
1: Premiere feiert der Film heute Abend um 18 Uhr in der Kulturei auf der Zitadelle in Mainz. Und falls ihr es heute Abend nicht schafft, der Film wird anschließend auch online verfügbar sein. Hier ist Musik von Christina Aguilera für euch mit What a Girl Wants. Kommt gut in den Feierabend um 4:15.

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1: Von Mainz schauen wir heute mal nach Hamburg. Denn da ist am 25. November 2019 eine in Mainz gedruckte Bibel für den Rekordpreis von über 1 Million Euro versteigert worden. Die teuerste je versteigerte Bibel kommt aus Mainz. Medienberichten zufolge hat ein anonymer Bieter aus der Schweiz sich die Bibel gesichert. Sie wurde in Mainz von den Nachfolgern Johannes Gutenbergs, nämlich Johannes Fust und Peter Schöffer, im Jahr 1462 gedruckt. Insgesamt sollen damals rund 250 Exemplare nur gedruckt worden sein. Und nach Angaben des Auktionshauses ist es wirklich die teuerste Bibel, die jemals in Deutschland ersteigert wurde. Amen.
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1: Ich bin Tine Klimach. Die schwarz-rote Koalition will in den kommenden Wochen bei ihren Reformplänen Tempo machen. Nach dem Koalitionsausschuss haben Union und SPD angekündigt, noch vor der Sommerpause ein großes Paket auf den Weg zu bringen mit Änderungen bei Steuern, Rente, Arbeitsmarkt und Bürokratie.
2: Klare Ergebnisse gab es nicht beim Koalitionsausschuss vergangene Nacht. Immerhin ein Thema wurde wieder abgeräumt. Die umstrittene steuerfreie 1.000-Euro-Prämie für Beschäftigte ist vom Tisch. Welche Entlastungen stattdessen kommen könnten, ist noch offen. Aber es gibt jetzt zumindest eine Art Fahrplan für die großen Reformen. Dabei will die Regierung möglichst viele einbinden. Anfang Juni soll es ein Treffen im Kanzleramt geben, zu dem auch Arbeitgeber und Gewerkschaften eingeladen sind, um mögliche Kritik gleich vorab zu entschärfen. Aus Berlin, Thomas.
1: Die Bundesregierung will für den Einsatz sogenannter K.O.-Tropfen höhere Strafen. Wer die gefährlichen Mittel für eine Vergewaltigung oder einen Raub einsetzt, soll laut einem Entwurf künftig mit mindestens 5 Jahren Freiheitsstrafe rechnen. Das hat das Kabinett jetzt beschlossen. Bundesjustizministerin Stefanie Hubig in Berlin.
3: Das Strafrecht muss darauf eine harte Antwort geben. Wirksamer Gewaltschutz erfordert konsequente Strafen und deshalb werden wir das Strafrecht nachschärfen. Damit senden wir ein klares Signal an die Täter und an die Gesellschaft insgesamt.
1: Wie viele Opfer es gibt, ist unklar. Die Täter mischen die K.O.-Tropfen oft in Getränke. Die Opfer sind innerhalb kürzester Zeit wehrlos und können sich oft nicht an die Vorgänge erinnern. Dazu kommt, dass die Drogen selbst nicht lange im Körper nachzuweisen sind. Anders als häufig angenommen, ist die Zahl der Krankheitstage nach Erhebungen des Deutschen Instituts für Wirtschaftsforschung nicht in erster Linie wegen der elektronischen Krankschreibung stark angestiegen. Die Forscher halten 2 andere Gründe für bedeutsamer. Zum einen hätten Atemwegserkrankungen zugenommen, zum anderen bleibe ein Teil der Beschäftigten bei ansteckenden Krankheiten eher zu Hause als früher. Diese Menschen seien seit der Corona-Pandemie vorsichtiger geworden. Rettungsschwimmer der DLRG haben im vergangenen Jahr bundesweit mehr als 1.100 Menschen das Leben gerettet. Das schließt auch die mit Herzinfarkt oder anderen Herz-Kreislauf-Erkrankungen am Strand mit ein, teilte die Deutsche Lebensrettungsgesellschaft mit. Vor dem Ertrinken bewahrten die Wasserretter rund 700 Menschen.
4: So, da sind wir schon, ihr Lieben. Schauen wir natürlich auch nochmal aufs Wetter heute an diesem Mittwoch. Ja, so kurz vor dem langen Vatertagswochenende ist auch hier bei uns im Antenne Mainzland heute wieder ziemlich frisch. Den ganzen Tag lang ziehen immer wieder viele Wolken über Mainz und Wiesbaden hinweg und dazu kommen die Temperaturen kaum über die 15 Grad hinaus. Momentan messen wir 12 Grad hier bei uns am City-Studio am Fischtorplatz in der Mainzer Innenstadt auf der Rheinstraße. Gucken natürlich auch mal zu euch nach Jugendheim an den Skaterpark, auch hier aktuell 12 Grad und 12 Grad sind es aktuell auch in Guntersblum am Kellerweg. Und im Antenne Mainz Wettertrend ist es auch morgen an Christi Himmelfahrt eher kühl mit maximalen 13 Grad. Am Freitag dann bis 14 und die Nächte, die bleiben mit 3 bis 4 Grad ebenfalls recht frisch. Aber zum Wochenende, da sieht es dann endlich auch wieder ein bisschen freundlicher aus. Mehr Sonne, weniger Wolken. Am Samstag und am Sonntag schon wieder bis zu 16 Grad. Gucken wir doch mal auf die Straßen um 5:03 im Feierabendverkehr. Wenn ihr schon unterwegs seid, ist es ein bisschen voller auf der A3 zum Beispiel. Frankfurt Richtung Kölle. Zwischen Frankfurter Kreuz und Raunheim staut sich's teilweise auch stockender Verkehr an der Baustelle. Plant mal gute 25 Minuten mehr an Zeit ein. Dann geht's weiter mit der A60 Mainz Richtung Bingen zwischen Hechtsheim Ost und Finden. Stockender Verkehr. Plant euch hier mal gute 10 bis 15 Minuten mehr Zeit ein. Außerdem die A66 Frankfurt Richtung Wiesbaden zwischen Wiesbaden Mainzer Straße und im Schiersteiner Kreuz, da staut sich 4 Kilometer lang. Auch die A643 haben wir dabei in beiden Richtungen zwischen Dotzheim und Dreieck Mainz, 7 Kilometer Stop-and-Go-Verkehr. Und die A671, immer noch bekannte Stelle in beiden Richtungen, immer noch die Vollsperrung ja zwischen Hochheim Süd und Gustavsburg wegen der Brückenbauarbeiten bis Anfang Juni. Und deshalb, das habt ihr auch gemerkt, ist es natürlich auch auf den Umleitungsstrecken ziemlich voll. Habt also Zeit und Geduld, wenn ihr durch die Innenstädte von Mainz und Wiesbaden müsst. Genauso zum Beispiel auch auf der Geschwister-Scholl-Straße in Hechtsheim in beide Richtungen sowie Richtung Kreisel am Pariser Tor streckenweise stockender Verkehr. Auch auf der Windmühlenstraße Richtung Stadt auswärts stockt es. Dann auf der Theodor-Heuss-Brücke in beiden Richtungen und auch in Kastell auf der Bölke-Straße Richtung Wiesbaden sowie schon in der Gegenrichtung Abhöhe Fort Bieler geht's los. Stau- bzw. Stop-and-Go-Verkehr. Einfach ein bisschen mehr heute Nachmittag wieder natürlich auch durch den Feiertag. Da wollen wir wollen viele heute Nachmittag pünktlich Feierabend machen. Man kann es auch verstehen und man will es auch niemandem verdenken. Ganz logisch, ja. Blitze haben wir auch. Also falls ihr irgendwas entdeckt habt, Staus oder Blitzer seht, könnt ihr uns gern Bescheid geben, telefonisch oder liebend gern auch per WhatsApp unter Mainz 304 3441. Und das haben wir schon gemeldet bekommen. Einen mobilen Blitzer zum Beispiel in Gonsenheim auf der Lennebergstraße, Höhe des Nachtigallenwegs in beide Richtungen. Da sind 30 erlaubt. Nina und Luca aus Gonsenheim, danke euch fürs Melden. Dann ein Enforcement-Blitzer, so ein grauer Anhängerblitzer auf der Rheinallee Richtung Mombach, Höhe der Stadtwerke kurz vor der Grünen Brücke, sind 30 erlaubt. Gabi aus der Neustadt hat den gesehen. Dann ein Enforcement-Blitzer am Ortseingang Ginsheim, direkt am Friedhof in Richtung Neckarstraße. Hier dürft ihr nicht schneller als 50 fahren. Und 100 sind erlaubt auf der A63 Alzey Richtung Mainz unter der A60 im Kreuz Mainz Süd. Gute Fahrt und kommt sicher an, ihr Lieben.
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4: Und wenn ihr mit den Öffis unterwegs seid, denkt auch im ÖPNV bitte ans gültige Ticket. Es wird verstärkt kontrolliert, zum Beispiel in der Buslinie 60 zwischen Mombach am Polygon und der Neckarstraße in Ginsheim. Habt also gültige Fahrscheine einstecken.
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4: Dunkle Schaufenster, leere Ladenlokale. Wir alle kennen genau diese toten Winkel in der Mainzer Innenstadt. Und die sollen bald der Vergangenheit angehören. Ja, die Stadt setzt nämlich dabei auf eine ungewöhnliche Idee. Sogenannte Leerstandsbeklebung. Die leerstehende Fläche sichtbar aufzuwerten und ins Stadtbild zurückzuholen. Wirtschaftsdezernentin Manuela Matt will damit nicht nur verschönern, sondern auch neue Aufmerksamkeit für die Innenstadt schaffen, gemeinsam mit Eigentümern und kreativen Köpfen. Und wie aus grauen Rollläden echte Hingucker werden sollen. Und wann die ersten Schaufenster im neuen Look auftauchen, das hört ihr unter anderem gleich bei uns. Bleibt dran und kommt gut in den Feierabend.
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0: Charlie Winston mit Say Something auf Antenne Mainz. Schön, dass ihr dabei seid. Kommt gut in den Feierabend an diesem Mittwochnachmittag. Und da geht es jetzt bei uns um die dunklen Ecken und die leeren Schaufenster hier bei uns in der Innenstadt. Kennt ja wohl jeder und jede von euch bestimmt. Auch in Mainz gibt es solche sogenannten toten Winkel, obwohl die Leerstandsquote mit rund 6,5% vergleichsweise ja noch niedrig ist. Ja? Die Stadt will aber genau dort ansetzen mit einem neuen Konzept. Leerstandsbeklebung heißt das. Unsere Wirtschaftsdezernentin Manuela Matz erklärt uns die Idee mal.
1: Das ist eine Leerstandsbeklebung, die auf der einen Seite funktional ist und auch ein bisschen unsere Innenstadt widerspiegelt, aber gleichzeitig auch zum Verweilen einlädt. Also so eine Art Wimmelbild. Man kann schauen, welche Stätten in der Stadt oder welche Denkmäler erkennt man wieder. Und gleichzeitig ist die Folie so lichtdurchlässig wie möglich, dass man eben halt auch noch die Innenräume besichtigen kann, dass eben halt hier der Leerstand kein Leerstand bleibt auf Dauer, sondern eben auch Interessenten gezeigt werden kann.
0: Ja, statt grauer Rollläden oder leerer Fenster sollen ungenutzte Ladenlokale künftig also optisch aufgewertet werden. Und die Flächen, die werden dabei aktiv ins Stadtbild integriert, wirken nicht mehr wie klassische Leerstände, sondern eher wie gestaltete Teile der Innenstadt, so könnte man das dann nennen. Auch Eigentümerinnen und Eigentümer sollen mitziehen und sich der Aufwertung anschließen.
1: Tatsächlich hat das komplett gestemmt jetzt erstmal im Entwurf und in der Entwicklung aus Eigenmitteln der Wirtschaftsförderung. Sind natürlich jetzt auch ein Stück weit darauf angewiesen, dass die Eigentümer, die sagen, mich interessiert es, ich möchte eigentlich auch nicht, dass das Geschäft so hässlich leerstehend aussieht, dass man dann eben halt in einer Kofinanzierung sich um diese Beklebung kümmert. Die Haushaltslage ist nicht rosig in der Stadt und deswegen sind wir auch darauf angewiesen, dass wir eben halt Partner haben oder eben auch die Eigentümer sagen, ich investiere da rein.
0: Für die Gestaltung ist die Mainzer Agentur Alma verantwortlich. Statt reiner Werbeflächen entstehen kreative Motive, die Schaufenster zu echten Hinguckern machen sollen. Mitgründerin Alice Schaffner beschreibt, was die Passantinnen und Passanten da künftig erwartet.
2: Man sieht ein Wimmelbild mit verschiedenen Momenten, verschiedenen Situationen in Mainz. Und das Schöne ist, dass man immer wieder was Neues entdecken kann.

0: und richtig auf die Suche gehen kann und auch schauen kann, wo finde ich denn meins in diesem Bild. Genau, man sieht auch noch natürlich Wegwurst und Wein und das Marktfrühstück, man sieht die Stadtbibliothek, man sieht ganz, ganz viel. Am besten müssen sie selbst schauen und selbst erkunden und entdecken, was sie da finden.
1: Und einziger Wermutstropfen für alle, die jetzt schon bunte Schaufenster zum Beispiel am Neubrunnenplatz oder auf der Flachsmarktstraße suchen, ein exakter Zeitplan sowie Starttermin steht aktuell noch nicht fest, aber die kreativen Vorlagen, die liegen bereit, um die Mainzer City temporär schön aufzuhübschen. Und so können dann vielleicht auch bald schon die ersten beklebten Fenster im Stadtbummel gesichtet werden.

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1: Heute möchte ich euch die wunderbare Siva vorstellen. Siva ist 2017 geboren und eine Schäferhündin mit ganz viel Lebensfreude. Trotz ihrer schweren Vergangenheit hat sie sich ihre gute Laune bewahrt und liebt Menschen über alles. Und das zeigt sie auch gerne mal lautstark. Mit anderen Hunden versteht sie sich super. Sie hat vermutlich ihr ganzes Leben mit anderen Artgenossen zusammengelebt und wohnt aktuell auch noch mit ihrem langjährigen Partner Jakob zusammen. Deshalb sollte das Alleinebleiben im neuen Zuhause langsam mit Geduld aufgebaut werden. Siva ist eine sehr aktive und sportliche Hündin. Im Moment muss sie noch etwas Kondition aufbauen, aber wenn sie wieder fit ist, freut sie sich bestimmt über ausgiebige Spaziergänge und gemeinsame Ausflüge. Kinder sollten schon im Grundschulalter sein, denn Siva vergisst manchmal, wie viel Kraft eigentlich noch in ihr steckt. Leider musste sie nach ihrer Ankunft operiert werden. Dabei wurden auch Tumore entfernt, die sich als bösartig herausgestellt haben. Deshalb sind regelmäßige Tierarztbesuche wichtig. Trotzdem genießt Siva jeden Tag in vollen Zügen und wünscht sich endlich ein liebevolles Zuhause mit viel Nähe und Geborgenheit. Wichtig wäre ein Zuhause mit möglichst wenig Treppen, damit sie auch im Alter gut zurechtkommt. Wenn ihr dieser tollen Hündin einen Platz auf eurer Couch und in eurem Herzen schenken möchtet, dann meldet euch gerne bei uns oder direkt im Tierheim Mainz. Und ein Foto von Siva findet ihr natürlich auch auf unserer Instagram-Seite. Siva freut sich auf euch.
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0: One Republic mit Need Your Love auf Antenne Mainz um kurz nach 17:30. Zeit für die Nachrichten.
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2: Mit Robert Schäfer einen schönen guten Tag. Die Weltkriegsbombe an der A66 bei Wiesbaden-Erbenheim ist erfolgreich entschärft worden. Das meldet die Stadt. Die rund 500 Kilogramm schwere Bombe war bei Bauarbeiten näher der Zufahrt zur Lucius D. Clay-Kaserne entdeckt worden. Im Anschluss mussten rund 700 Anwohner evakuiert werden. Nach der erfolgreichen Entschärfung wurden die Sperrungen auf der A66 und der B455 gegen 12.30 Uhr aufgehoben. Auf der Bahnstrecke zwischen Wiesbaden und Köln kann es noch vereinzelt zu Einschränkungen kommen. Zur Mainzer Johannisnacht werden nächsten Monat wieder Hunderttausende auf den Straßen und Plätzen in der Mainzer City erwartet. In rund 4 Wochen wird auch in diesem Jahr wieder zu Ehren von Johannes Gutenberg gegautscht, getanzt und flaniert. Zu den Jubiläen der neu ernannte Festdezernent Ludwig Holle.
3: Wir haben ja 125 Jahre einerseits Jubiläum des Museums und der Gutenberg-Gesellschaft, die den Gutenberg-Preis verleiht. Und das ist ein besonderes Ereignis. Leider haben wir jetzt gerade das große Museum nicht für das Jubiläum, aber trotzdem, und das ist ja auch das Schöne, wir feiern in der gesamten Stadt auf der Straße das Jubiläum. Wir haben aber auch 40 Jahre Künstlermarkt. Also wir haben mehrere Jubiläen auf einmal. Und das zeigt auch, dass das Fest eine große Tradition hat.
2: Auch in diesem Jahr ist wieder eine Drohnenshow geplant. Das Fest wird offiziell am 19. Juni um 18 Uhr eröffnet. Das Land Rheinland-Pfalz baut den Schutz von Kindern und Jugendlichen weiter aus. Daher wurde jetzt mit Annette Diehl zum ersten Mal eine unabhängige Landesbeauftragte gegen sexualisierte Gewalt an Kindern und Jugendlichen bestellt. Das hat das Familienministerium in Mainz mitgeteilt. Die neu geschaffene unabhängige Beauftragtenstelle sei ein zentraler Baustein des Pakts gegen sexualisierte Gewalt an Kindern und Jugendlichen, so das Ministerium in einer Mitteilung. Annette Diehl arbeitet seit fast 40 Jahren beim Frauennotruf Mainz. Mit ihr übernehme eine ausgewiesene Expertin, die über langjährige fachliche Erfahrung, hohe Vernetzung und große Expertise im Themenfeld verfüge, so Familienministerin Katharina Binz. Die Landesbeauftragtenstelle soll jetzt im Ministerium angesiedelt werden und ihre Arbeit zeitnah aufnehmen. Die Wiesbadener Freibadsaison beginnt. Wie die Stadt bekannt gibt, starten ihre Freibäder schrittweise in die Sommersaison. Den Auftakt macht morgen das traditionsreiche Opelbad auf dem Neroberg. Samstag in einer Woche folgt dann das Frei- und Hallenbad Kleinfeldchen. Einen Samstag später eröffnet das Kallebad und komplettiert damit das Wiesbadener Freibadangebot. Denn das Freibad Maraue bleibt in dieser Saison wegen umfangreicher Sanierungsarbeiten geschlossen. Die Modernisierung soll die Attraktivität und technische Ausstattung nachhaltig verbessern.
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0: Ihr Lieben, auch jetzt zum Feierabend sind wieder ziemlich viele dicke, teilweise richtig fette Wolken am Himmel über Mainz und Wiesbaden unterwegs. Dazu frische Maxi-Werte bis 15 Grad. Momentan messen wir 12 Grad hier bei uns am City-Studio am Fischtorplatz in der Mainzer Innenstadt auf der Rheinstraße auf dem Weg in den Feierabend. Und morgen am Vatertag und auch am Freitag bleibt es dann auf jeden Fall auch noch so kühl. Zum Wochenende dann aber gibt's mehr Sonne und schon mal bis zu 16 Grad. Ihr Lieben, wir schauen mal auf die Straßen im Antenne Mainzland. Im Feierabendverkehr die A60 Mainz Richtung Bingen zwischen Hechtsheim Ost und Finden. Stockender Verkehr, plant mal gute 10 Minuten mehr an Zeit ein. Dann die A63 in Höhe Niederolm, ein Unfall auf der linken Spur. Hier bitte besonders vorsichtig fahren. Außerdem die A66 Frankfurt Richtung Wiesbaden zwischen Wiesbaden-Mainzer Straße und dem Schiersteiner Kreuz. Hier staut sich's auf 4 Kilometern Länge. Und die A643 in beiden Richtungen zwischen Dotzheim und Dreieck Mainz. Da haben wir 7 Kilometer stockenden Verkehr und deswegen staut es sich auch bis auf die A66 nach Wiesbaden-Mainzer Straße. Wünschen euch eine gute und vor allem sichere Fahrt, wenn ihr unterwegs seid, ihr Lieben, und lasst euch nicht blitzen auf dem langen Weg in den Feierabend. Zum Beispiel steht ein Enforcement-Blitzer auf der Rheinallee Richtung Mombach, Höhe der Stadtwerke kurz vor der Grünen Brücke. Hier dürft ihr nicht schneller als 30 fahren. Ein weiterer am Ortseingang Ginsheim, direkt am Friedhof Richtung Neckarstraße. Hier sind 50 erlaubt und noch einer auf der A63. Und zwar Kaiserslautern Richtung Mainz, unterhalb der A60 im Kreuz Mainz-Süd. Hier sind 100 erlaubt. Habt ihr noch irgendwas entdeckt, Staus oder Blitzer gesehen? Dann gern Bescheid geben, telefonisch oder liebend gern auch per WhatsApp-Sprachnachricht. Und dann sagen wir es sofort weiter unter Mainz 304 3441. Danke und euch allen unterwegs eine gute und sichere Fahrt.
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0: Ja, wie sieht eigentlich der Tourismus in Rheinhessen bei uns in der Zukunft so aus? Und wie bleibt die Region auch morgen noch ein echter Magnet für Gäste? Genau darum ging es jetzt beim Tourismusforum der IHK Rheinhessen und der Rheinhessen-Touristik. Und wie das Ganze weiterhin belebt werden soll, das hört ihr gleich bei uns in ein paar Minuten. Bleibt dran.
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0: Meghan Trainor und Lipsa Movin. Schön, dass ihr dabei seid, ihr Lieben. Ja, wie sieht eigentlich der rheinhessische Tourismus in Zukunft so aus? Genau diese Frage stand gestern im Mittelpunkt des Tourismusforums der IHK Rheinhessen und Touristik Rheinhessen. Präsentiert wurde eine neue Strategie mit 11 Leitprojekten rund um Tourismus, Freizeit und Lebensqualität in Rheinhessen. Der IHK-Geschäftsführer, das ist der Dr. Florian Steidel, der erklärt uns mal, worauf die Strategie denn so abzielt.
1: Also die Tourismusstrategie ist eigentlich eine Fortschreibung von einer erfolgreichen Entwicklung und wir wollen einfach den Tourismus in Rheinhessen weiter in die Zukunft führen und wir haben dazu eine Vision und zwar, dass Rheinhessen die größte und lebendigste Weinerlebnis-Kulturlandschaft in Deutschland ist und darauf wollen wir hinarbeiten.
0: Ja, und die Idee, den wachsenden Tourismus in der Region aktiv weiterentwickeln und gleichzeitig bestehende Herausforderungen der Branche angehen. Auch zu den nächsten Schritten und Chancen äußert er sich.
1: Ihn zeichnet aus, dass wir ein sehr, sehr starkes Wachstum hatten in den letzten Jahren. Also einmal, was die Gästezahlen, die Übernachtungszahlen betrifft, aber eben auch, was die generierten Umsätze betrifft. Davon profitieren ja andere Branchen. Wo ist noch was zu tun? Dann ist es sicherlich Bekanntheit der Region noch zu stärken. Wir sind auch gerade mitten im Dachmarkenprozess. Das ist ja alles ineinander verzahnt. Und damit wollen wir erreichen, dass Rheinhessen in der Region, aber auch außerhalb noch stärker bekannt wird. Und das Miteinander innerhalb der Region stärken.
0: Und ein wichtiger Baustein ist dabei die engere Zusammenarbeit zwischen Stadt und Land. Auch Mainz plus City Marketing spielt eine zentrale Rolle. Bereichsleiter Marketing und Kommunikation, das ist der Philipp Meyer, der beschreibt mal, wie diese Kooperation denn konkret aussehen soll.
2: Mainz als eine der Städte in Rheinhessen lebt den engen Schulterschluss mit der Region Rheinhessen. Wir finden es ganz toll, dass wir jetzt wieder die strategischen Leitplanken für die ganze Region inklusive der Städte, aber auch des ländlichen Gebietes festgezurrt haben. Und ich finde es ganz toll, dass eben diese Stadt-Umland-Kooperation hier gelebt werden und ganz, ganz tolle Kooperationen entstanden sind. Und für die Stadt Mainz ist es wirklich hervorragend, dass wir hier eine Best-Practice-Region sind, wie eng Städte und der ländliche Bereich eng und vertrauensvoll zusammenarbeiten können.
0: Ja, und Ziel der neuen Strategie ist es, die Sichtbarkeit von Rheinhessen als Tourismusregion weiter zu stärken und Stadt und Land enger zu verzahnen, damit der Tourismus auch künftig wettbewerbsfähig bleibt.

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1: Ein Gute, meine liebe Kim.
2: Ein Gute, liebe Andi.
1: Schön, dass du bei mir bist. Wir widmen uns natürlich wieder einem wunderbaren Thema. Jetzt musst du mich mal aufklären, worum geht's denn, wenn man von gefangenen Grundstücken spricht? Was ist denn das?
2: Ja, hört sich erstmal fancy an. Ja. Also ein gefangenes Grundstück ist ein Grundstück, das keine direkte Verbindung zu einer öffentlichen Straße hat, sodass der Eigentümer darauf angewiesen ist, über ein Nachbargrundstück zu laufen oder zu fahren und dieses dementsprechend zu nutzen. Und da kommt das Notwegerecht ins Spiel.
1: Das heißt, was regelt es dann ganz genau?
2: Das Notwegerecht ist im bürgerlichen Gesetzbuch verankert und erlaubt dem Eigentümer eines verbindungslosen Grundstücks, ein Nachbargrundstück zu benutzen, wenn es keine andere zumutbare Möglichkeit der Erschließung gibt. Mhm. Und Ziel ist es, dass das Grundstück überhaupt sinnvoll genutzt werden kann. Ja, klar, ja. Und tatsächlich hat der Bundesgerichtshof hier am 14.03.25 ein recht wichtiges Urteil gefällt.
1: Jetzt erst? Ich kann mir vorstellen, dass es davor schon was gab. Aber worum ging es denn in dem konkreten Fall dann?
2: Genau, also in dem Fall ging es um die Frage, ob das Notwegerecht nur die Zufahrt umfasst oder auch das Parken auf dem eigenen Grundstück erlaubt ist, wenn man dafür über das Nachbargrundstück fahren muss. Also der Kläger oder die Klägerin wollte das Parken untersagen, obwohl die Zufahrt erlaubt war.
1: Ach so, wie bescheuert der eigentlich, ne? Wenn man das nicht macht. Wie hat denn das Gericht entschieden, das BGH?
2: Genau, also der BGH hat klargestellt, dass das Notwegerecht grundsätzlich auch das Parken einschließt.
1: Siehste.
2: Ja. Genau, denn ohne diese Möglichkeit wäre das Grundstück nicht ordnungsgemäß nutzbar. Mhm. Und das Parken auf dem eigenen Grundstück ist also erlaubt, selbst wenn der Weg dorthin über ein fremdes Grundstück führt.
1: Jetzt haben wir diesen Fall, jetzt haben wir dieses Urteil. Mhm. Was heißt denn das generell jetzt für Eigentümer?
2: Letztendlich stärkt natürlich das Urteil die Rechte von Eigentümern mit verbindungslosen Grundstücken. Und gleichzeitig schafft es natürlich mehr Rechtssicherheit und kann einfach helfen, Nachbarschaftskonflikte zu vermeiden, weil jetzt klar geregelt ist, was erlaubt ist und was nicht.
1: Das heißt, was rätst du jetzt Eigentümern, die von so einem Fall betroffen sind?
2: Letztendlich sollte man natürlich immer frühzeitig das Gespräch mit den Nachbarn suchen, um Streitigkeiten natürlich zu vermeiden. Und wenn man offen über die Situation spricht, kann man im besten Fall natürlich eine Einigung treffen.
1: Kommunikation,
2: ja. Genau, Kommunikation, A und O. Ja. Und im Zweifel ansonsten natürlich fachkundigen Rat einholen, damit ein Experte die Lage begutachten kann. Und gerade bei einem Kauf oder Verkauf einer Immobilie sollte natürlich geprüft werden, ob ein Notwegerecht besteht und wie es ausgestaltet ist, damit einfach dieser Prozess reibungslos funktionieren kann.
1: Weil wenn ich drüber nachdenke, kann ich mir das nicht vorher irgendwie schon absichern lassen, irgendwo reinschreiben, dass es einfach drinsteht, dass ich sage, das Problem kommt erst gar nicht auf, weil da habe ich schwarz auf weiß.
2: Genau, also das gibt es tatsächlich. Ja. Dann spricht man von einem herrschenden und einem dienenden Grundstück. Mhm. Das herrschende Grundstück wäre in dem Fall das hintere Grundstück, was also das Recht hat, über das vordere Grundstück zu fahren.
1: Genau.
2: Und das dienende Grundstück ist das vordere Grundstück, worüber gefahren wird. Und das kann man tatsächlich im Grundbuch eintragen lassen. Und das sollte man eigentlich auch so tun, weil dann hat man wirklich das Recht sicher und jeder weiß, worüber man spricht.
1: Ganz genau, das wäre die Empfehlung. Vielen, vielen Dank für die Tipps und für das Thema. Danke dir.
2: Genau, gerne.
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1: Ich bin Tine Klimach. Cem Özdemir ist der neue Ministerpräsident von Baden-Württemberg. Die Abgeordneten des Landtags wählten ihn in Stuttgart mit einer großen Mehrheit zum Regierungschef. Özdemir ist damit der erste Regierungschef mit türkischen Wurzeln in der Geschichte der Bundesrepublik. Landtagspräsident Strobel stellte nach der Wahl die entscheidende Frage.
2: Herr Abgeordneter Özdemir, nehmen Sie die Wahl zum Ministerpräsidenten des Landes Baden-Württembergs an?
3: Ja, Herr Präsident, und ich danke für das Vertrauen. Herzlichen Dank.
1: Özdemir folgt auf Langzeitministerpräsident Winfried Kretschmann, der nach 15 Jahren aus dem Amt scheidet und ist nach ihm der zweite grüne Ministerpräsident Deutschlands. Die Entlastungsprämie für Arbeitnehmer von bis zu 1.000 Euro als Ausgleich für die hohen Spritpreise ist vom Tisch. Nach dem Koalitionsausschuss am Abend teilte Regierungssprecher Cornelius mit, dass das Projekt nicht weiterverfolgt wird. Wie nun für Ersatz gesorgt wird, ist doch offen. Maßnahmen, die kurzfristig wirken, könnten eine Erhöhung der Pendlerpauschale, eine Senkung der Stromsteuer für alle oder Direktzahlungen sein. Oder die Regierung setzt bei der Einkommensteuer auf die Entlastungen kleiner und mittlerer Einkommen ab dem nächsten Jahr. Mit einigen der mächtigsten Konzernchefs der USA im Gepäck ist US-Präsident Trump in China angekommen. Morgen trifft er sich mit Chinas Staats- und Parteichef Xi Jinping. Trump will vor allem eins erreichen, bessere Bedingungen für amerikanische Unternehmen auf dem chinesischen Markt.
4: Trump genoss den Empfang mit Sprechchören und Fähnchen sichtlich. Sein Sohn Eric, dessen Frau und Tech-Milliardär Elon Musk waren auch dabei. Bei den Gesprächen mit Xi geht es vor allem um Handelsfragen, den Zollstreit und offensichtlich auch um Deals auf dem Hightech-Sektor. Überschattet ist der China-Besuch vom Iran-Krieg, der Trumps Verhandlungsposition schwächt. Und auch die US-Waffenlieferungen an Taiwan sind ein Knackpunkt. Es gibt Sorge, dass Trump für Zugeständnisse aus Peking die US-Haltung zur Unabhängigkeit Taiwans ändern könnte. Aus den USA, Tina Eck.
1: Wer sich ein neues Elektroauto kauft, kann ab dem kommenden Dienstag staatliche Förderung beantragen. Das teilt das Bundesumweltministerium mit. Die Förderung gilt rückwirkend für Zulassungen ab dem 1. Januar. Geld gibt es für Kauf oder Leasing von Neuwagen. Grundsätzlich gilt, wer weniger verdient oder Kinder hat, soll stärker profitieren. Je nach persönlichen Umständen sind zwischen 1.500 und 6.000 Euro staatliche Unterstützung drin.
5: Soweit also die Nachrichten aus Deutschland und der Welt. Und noch mehr Nachrichten für Mainz und Wiesbaden, die hören wir dann in einer halben Stunde wieder, ihr Lieben. Wechselnd bewölkt ist dieser Mittwochnachmittag hier bei uns im Antenne Mainzland. Teilweise lugt jetzt auch zum Feierabend doch mal die Sonne so ein bisschen durch. Ganz schön, ja. Also wir hatten heute irgendwie schon alles dabei. Regen, Wolken, Sonne. Das ist ein durchaus gemischter Tag heute mit Temperaturen, die aktuell bei 12 Grad liegen, also noch relativ frisch. Hier bei uns am City-Studio am Fischtorplatz in der Mainzer Innenstadt auf der Rheinstraße. Viel mehr ist aber heute auch nicht mehr gemeldet. Ja, morgen am Vatertag, am Christi-Himmelfahrtstag und auch am Freitag bleibt es aber auf jeden Fall auch noch so kühl. Zum Wochenende dann gibt es etwas mehr Sonne und schon mal wieder bis zu 16 Grad.
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5: So, wir schauen mal gemeinsam auf die Straßen, auf die A3, nämlich Frankfurt Richtung Köln zwischen Wiesbadener Kreuz und Niedernhausen. Bitte aufpassen, da liegt ein Plastikteil auf der Fahrbahn. Hier bitte besonders vorsichtig unterwegs sein. Dann geht's weiter mit der A60 Mainz Richtung Bingen zwischen Hechtsheim Ost und Finden. Stockender Verkehr. Dann die A63 Alzey Richtung Mainz zwischen Wörstadt und Niederolm. 2 Kilometer Stau wegen eines Unfalls. Auf den beiden linken Spuren ist das Ganze passiert. Und die A66 Frankfurt Richtung Wiesbaden zwischen Wiesbaden-Mainzer Straße und Schiersteiner Kreuz 4 Kilometer Stau. Jetzt kommen wir zur A643 in beiden Richtungen zwischen Dotzheim und Dreieck Mainz. 7 Kilometer Stop-and-Go-Verkehr und deswegen staut es sich auch bis auf die A66 nach Wiesbaden-Mainzer Straße. Außerdem, ihr Lieben, ganz wichtige Meldung, haben wir eben gerade auch noch reinbekommen, staut sich nämlich zurück auf der Hechtsheimer Straße in Richtung Hechtsheim. Am Heiligkreuzweg ist ein Unfall passiert und es sind rund 300 Meter von der Straße gesperrt. Momentan wird über die Automeile umgeleitet. Das hat uns der Thomas aus Hechtsheim gemeldet. Vielen Dank fürs Bescheid geben, Thomas. Dann haben wir noch einen Blitzer, ein Mobiler in Gonsenheim auf der Lennebergstraße, Höhe des Nachtigallenwegs in beide Richtungen. Da sind 30 erlaubt. Enforcement-Blitzer gibt es auf der Rheinallee Richtung Mombach, Höhe der Stadtwerke, kurz vor der Grünen Brücke. Da dürft ihr nicht schneller als 30 fahren. Dankeschön fürs Melden an Gabi aus der Neustadt. Ein Enforcement-Blitzer macht Bilder am Ortseingang Ginsheim, direkt am Friedhof in Richtung Neckarstraße. Hier sind 50 erlaubt für euch. Und noch ein weiterer auf der A63 Alzey Richtung Mainz unter der der A60 im Kreuz Main-Süd. Hier sind ebenfalls, ja, oder was heißt ebenfalls, hier sind 100 erlaubt. Gute Fahrt, kommt sicher an. Und wenn ihr noch irgendwie mehr entdeckt habt, weitere Staus oder Blitzer sehen, lasst es uns gerne wissen. Und wenn ihr mit den Öffis fahrt im ÖPNV, denkt bitte ans gültige Ticket. Es wird verstärkt kontrolliert in der Buslinie 56 zwischen Bahnhof Ingelheim und dem Friedrich-Ebert-Platz in Ginsheim.
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5: Und da schauen wir auch um kurz nach sechs jetzt gleich nochmal auf das, was ihr heute Abend noch erleben könnt. Ja, unsere Veranstaltungstipps. Und ihr könnt es mir glauben, da ist wieder was Cooles für euch dabei. Gleich in ein paar Minuten könnt ihr euch selbst davon überzeugen. Nach Klingon und Jubel und ich spiele euch Boy Loco mit Praise Due zum Start in diese Stunde.
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0: Sound mit Jubel auf Antenne Mainz. Schön, dass ihr dabei seid.
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0: Ja, und hier kommen eure Tipps. Heute mit Wein, guter Stimmung, einem Blick voraus auf den CSD und natürlich auch mit ganz entspanntem Rhein-Feeling. Starten wir direkt mit einem Termin, den ihr euch am besten schon mal fett im Kalender markiert. Beim Weingut Kruppenbacher in Jugenheim. Da steigt ab Vatertag das große Hoffest. 3 Tage lang gibt's dort Weinverkostung, Live-Musik und jede Menge gesellige Stimmung. Dazu kommen Weinprobe, Wein- und Sektbar, leckeres Essen und auch Programm für die Kleinen mit Hüpfburg und Kinderschminken. Ist dabei. Das Ganze ist wetterfest im Festzelt. Heißt, egal wie es draußen aussieht, gefeiert wird auf jeden Fall. Um 19 Uhr startet dann in Mainz im alten Postlager das Event Partners in Wine. Mit dabei sind die Weingüter Weingut Dillmann und Weingut Georg Breuer und euch erwartet eine lockere Mischung aus Wein, Musik, Drinks und Streetfood. Ein DJ sorgt für den passenden Sound dazu und der Eintritt ist bis 20 Uhr frei. Wichtig, Einlass nur ab 18 Jahren. Ja, perfekt für einen entspannten Abend mit Freundinnen und Freunden. Und wir schauen auch schon mal so ein bisschen weiter nach vorne. Ende Mai wird es nämlich in Wiesbaden bunt. Der Pride CSD Wiesbaden steht unter dem Motto Kein Schritt zurück. Los geht's mit der Parade ab 12.30 Uhr. Start ist gegen 13 Uhr am Warmen Damm. Danach zieht der Zug dann durch die Innenstadt bis zum Schlachthof, wo ab 16 Uhr das große Sommerfest startet mit Musik, Bühne und ganz viel guter Stimmung. Der Eintritt ist frei, also kommt einfach vorbei, feiert mit und zeigt vor allem Vielfalt. Und zum Schluss noch ein echtes Highlight für alle Wein- und Rhein-Fans. Das Mainzer Weinufer lädt nämlich von Donnerstag bis Sonntag direkt am Rhein ein. Mit Live-Musik auf der Bühne, entspannten Weinständen und Formaten wie Weinufer Walk oder Weinufer Talk könnt ihr den Abend ganz entspannt ausklingen lassen. Gute Musik, gutes Glas Wein, Rheinblick, mehr Sommerfeeling geht doch eigentlich kaum. Wir wünschen euch viel Spaß und gute Unterhaltung.

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1: Na, da freue ich mich doch, euch mal einen meiner persönlichen Lieblings-Rock-Songs vorzustellen. Natürlich ein 80er-Kulthit von Huey Lewis and the News.

Die echten Kenner unter euch, die haben es bestimmt schon rausgehört. The Power of Love ist ein Filmhit. Genauer gesagt der Soundtrack zur Kulttrilogie Back to the Future oder auf Deutsch Zurück in die Zukunft. Die Filme, die die beiden Schauspieler Michael J. Fox als Marty McFly und Christopher Lloyd als Doc Emmett Brown Mitte, Ende der 80er und noch zu Beginn der 90er zu Megastars machten. Die Idee zu diesem genialen Hit ist Sänger Huey Lewis beim Joggen gekommen. Er hatte nämlich Kopfhörer mit Musik auf den Ohren und in seinem Walkman dudelte eine Kassette mit einem Demo-Tape, das er zuvor von seinem Bandgitarristen Chris Hayes bekommen hatte. Die gute Laune-Nummer, die er darauf hörte, inspirierte ihn. Weil er als verheirateter und frisch gebackener Familienvater gerade auf Wolke 7 schwebte, fiel es ihm ziemlich leicht, während des Joggens den Songtext auf die Melodie zu dichten. Und weil die Filmfigur Marty ein großer Fan von Huey Lewis and the News war, lag es den Produzenten Steven Spielberg und Robert Zemeckis natürlich am Herzen, die Band in dem Leinwandkracher unterzubringen. Mit The Power of Love untermalen sie unter anderem eine Szene, in der Marty auf dem Skateboard zur Schule düst und er spielt mit seinen Klassenkameraden den Song bei einem Casting für eine Schulaufführung. In dieser Szene wird der Vorsitzende der Lehrerjury dargestellt von Huey Lewis höchstpersönlich. Und der meint dazu, vielen Dank, meine Herren. Ich fürchte aber, Sie sind eine Spur zu laut. Und alleine schon dabei, wenn ich die ersten Takte dieses Hits höre, dann sehe ich ihn sinnbildlich schon wieder in seiner DeLorean-Zeitmaschine vorbeirasen. Marty McFly, einfach ein genialer Typ. Der Hit von Huey Lewis and the News, The Power of Love, jetzt für euch auf Antenne Mainz.

0: Da kriegt man doch gleich Bock, die Filme zu gucken, oder? Huey Lewis and the News aus Zurück in die Zukunft, der Soundtrack The Power of Love, eben gerade hier auf Antenne Mainz gehört. Um kurz nach 6:30 Zeit für die Nachrichten.
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2: Mit Robert Schäfer. Guten Abend. Zur Mainzer Johannisnacht werden nächsten Monat wieder Hunderttausende auf den Straßen und Plätzen in der Mainzer City erwartet. In rund 4 Wochen wird auch in diesem Jahr wieder zu Ehren von Johannes Gutenberg gegautscht, getanzt und flaniert. Zu den Jubiläen der neu ernannte Festdezernent Ludwig Holle.
3: Wir haben ja 125 Jahre einerseits Jubiläum des Museums und der Gutenberg-Gesellschaft, die den Gutenberg-Preis verleiht. Und das ist ein besonderes Ereignis. Leider haben wir jetzt gerade das große Museum nicht für das Jubiläum, aber trotzdem, und das ist ja auch das Schöne, wir feiern in der gesamten Stadt auf der Straße das Jubiläum. Wir haben aber auch 40 Jahre Künstlermarkt. Also wir haben mehrere Jubiläen auf einmal. Und das zeigt auch, dass das Fest eine große Tradition hat.
2: Auch in diesem Jahr ist wieder eine Drohnenshow geplant. Das Fest wird offiziell am 19. Juni um 18 Uhr eröffnet. Die Weltkriegsbombe an der A66 bei Wiesbaden-Erbenheim ist erfolgreich entschärft worden. Das meldet die Stadt. Die rund 500 Kilogramm schwere Bombe war bei Bauarbeiten nähe der Zufahrt zur Lucius D. Clay-Kaserne entdeckt worden. Im Anschluss mussten rund 700 Anwohner evakuiert werden. Nach der erfolgreichen Entschärfung wurden die Sperrungen auf der A66 und der B455 gegen 12.30 Uhr aufgehoben. Auf der Bahnstrecke zwischen Wiesbaden und Köln kann es noch vereinzelt zu Einschränkungen kommen. Die Wiesbadener Polizei bittet aktuell um Mithilfe. Am Samstagnachmittag ist eine Frau bei einer Auseinandersetzung verletzt worden. Die Polizei ist jetzt auf der Suche nach der geschädigten Frau. Am Samstag ist es gegen 14.50 Uhr in der Straße Michelsberg zunächst zu einem verbalen Streit zwischen einem Mann und einer Frau gekommen. In dessen Verlauf hat der Mann die Frau angegriffen und sie bedroht. Die Einsatzkräfte konnten nur noch den 52-jährigen Mann vor Ort antreffen und festnehmen. Die Identität der Frau ist bisher noch unbekannt. Daher bittet die Polizei, die Frau sowie Zeuginnen und Zeugen, die Hinweise geben können, sich zu melden. Rund 3.300 Schülerinnen und Schüler aus Rheinhessen, Frankreich, Griechenland und den USA haben beim Wettbewerb Mathematik ohne Grenzen Junior mitgemacht. Das hat die Staatskanzlei in Mainz mitgeteilt. Bei dem Wettbewerb mussten mathematische Denksport- und Bastelaufgaben innerhalb von 90 Minuten gelöst werden. Eine der Aufgaben wurde dazu in Englisch und Französisch gestellt und musste auch in dieser Sprache beantwortet werden. Insgesamt 6 Schulklassen wurden an der Johannes-Gutenberg-Universität Mainz ausgezeichnet. Darunter sind das Gymnasium Otto Schott oder auch das Frauenlob-Gymnasium. Die Wiesbadener Freibadsaison beginnt. Wie die Stadt bekannt gibt, starten ihre Freibäder schrittweise in die Sommersaison. Den Auftakt macht morgen das traditionsreiche Opelbad auf dem Neroberg. Samstag in einer Woche folgt dann das Frei- und Hallenbad Kleinfeldchen. Einen Samstag später eröffnet das Kallebad und komplettiert damit das Wiesbadener Freibadangebot. Denn das Freibad Maraue bleibt in dieser Saison wegen umfangreicher Sanierungsarbeiten geschlossen. Die Modernisierung soll die Attraktivität und technische Ausstattung nachhaltig verbessern. Das Plug-and-Play-Theaterfestival in Mainz geht in diesem Jahr in die 4. Runde. An 4 Festivaltagen will eine neue Generation von Regisseurinnen und Regisseuren ihre Werke zeigen. Insgesamt werden ab morgen 6 Theaterstücke im Festivalprogramm gezeigt. Dabei geht es unter anderem um die Rollenklischees, Ängste und Mut sowie um Beziehungen. Dazu gibt es auch Möglichkeiten zum Austausch. Als Auftakt des Festivals wird zum 3. Mal das Karl-Zuckmeier-Arbeitsstipendium des Landes Rheinland-Pfalz durch das Kulturministerium verliehen.
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0: 13 Grad messen wir aktuell hier bei uns am City-Studio am Fischtorplatz in der Mainzer Innenstadt auf der Rheinstraße. Wenn wir mal auf den morgigen Tag schauen, morgen am Vatertag, Christi Himmelfahrt und auch am Freitag, da bleibt es auf jeden Fall auch nochmal so kühl. Zum Wochenende dann gibt's aber mehr Sonne und schon mal wieder bis zu 16 Grad.
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0: Schauen wir doch mal gemeinsam auf die Straßen, auf den Feierabendverkehr, auf die A3. Frankfurt Richtung Köln zwischen Frankfurter Kreuz und Raunheim. Hier staut sich's, teilweise auch stockender Verkehr an der Baustelle. Plant euch mal eine gute halbe Stunde mehr an Zeit ein. Ist recht viel los noch. Dann die A60, Mainz Richtung Bingen zwischen Hechtsheim Ost und Finden. Stockender Verkehr. Die A66 Frankfurt Richtung Wiesbaden zwischen Wiesbaden-Mainzer Straße und dem Schiersteiner Kreuz. 4 Kilometer Stau. Und die A643 in beiden Richtungen zwischen Dotzheim und Dreieck Mainz. 7 Kilometer Stop-and-Go-Verkehr. Und deswegen staut es sich auch bis auf die A66 nach Wiesbaden-Mainzer Straße. Wir wünschen euch eine gute und vor allem sichere Fahrt, wenn ihr unterwegs seid, ihr Lieben. Lasst euch nicht noch irgendwo blitzen auf dem Weg in den Feierabend. Enforcement-Blitzer, mobile Blitzer, da ist teilweise alles dabei. Wenn ihr irgendwas entdeckt habt, Staus oder Blitzer seht, gern Bescheid geben. Telefonisch oder liebend gern auch per WhatsApp unter Mainz 304 3441. Ein mobiler Blitzer zum Beispiel steht in Gonsenheim auf der Lennebergstraße, Höhe des Nachtigallenwegs in beide Richtungen, da sind 30 erlaubt. Dann haben wir Enforcement-Blitzer, einmal auf der Rheinallee Richtung Mombach, Höhe der Stadtwerke kurz vor der grünen Brücke, da sind 30 erlaubt für euch. Gabi aus der Neustadt hat es gesehen und gemeldet, dankeschön. Dann ein Enforcement-Blitzer am Ortseingang Ginsheim, direkt am Friedhof in Richtung Neckarstraße, da sind 50 erlaubt. Und noch ein weiterer auf der A63, Alzey Richtung Mainz, unterhalb der A60 im Kreuz Mainz Süd. Hier dürft ihr 100 fahren. Gute Fahrt und kommt sicher an. Und wenn ihr noch irgendwas entdeckt habt, lasst es uns gerne wissen und wir sagen es weiter.
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0: Und mit Musik von Post Malone, Enough is Enough und Niall Horan, Dinner Party. Bereitet euch schon mal seelisch und moralisch aufs Abendessen vor mit der Dinner Party, ihr Lieben.
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1: Ich bin Tine Klimach. Das Kabinett hat das sogenannte Heizungsgesetz gekippt. Neue Heizungen dürfen weiter mit Gas und Öl laufen. Aber es soll ab 2029 ein Bioanteil Pflicht werden. Nun muss der Bundestag darüber abstimmen. Bundesbauministerin Verena Huberts sagte in Berlin:
2: Das ist der Startschuss für uns, für langfristige Planbarkeit und Planungssicherheit. Die notwendige Entscheidungsfreiheit für Hauseigentümer. Der Schutz des Klimas und ein Schutz von Mieterinnen und Mietern vor zu hohen Energiekosten.
1: Das Kabinett beschloss außerdem einen Entwurf, mit dem der Einsatz von sogenannten K.O.-Tropfen höher bestraft wird. Als nächstes geht der Gesetzentwurf in den Bundestag. Das Ende der Ära Winfried Kretschmann ist besiegelt. Der Grünpolitiker Cem Özdemir ist der neue Ministerpräsident von Baden-Württemberg. Die Abgeordneten des Landtags wählten ihn in Stuttgart mit großer Mehrheit zum Regierungschef. Özdemir ist nach Kretschmann der zweite grüne Ministerpräsident Deutschlands. Internationale Bahnreisen sollen in der EU einfacher werden. Kunden sollen leichter Tickets für zusammenhängende Verbindungen mehrerer Verkehrsunternehmen kaufen können und bei Verspätungen und Zugausfällen besser geschützt sein. Das schlägt jetzt die EU-Kommission vor.
3: Bisher muss man bei Reisen ins Ausland, die von unterschiedlichen Bahnunternehmen betrieben werden, die Tickets oft auf unterschiedlichen Plattformen buchen. Häufig sind 2 oder 3 Tickets nötig. Künftig sollen solche Tickets als eine Reise behandelt und auch auf Plattformen angeboten werden. Und bei Verspätungen oder Ausfällen beispielsweise soll man auch mit einem anderen Unternehmen die Reise fortsetzen dürfen. Auch Entschädigungen sollen einfacher werden. Jetzt ist das nur ein Vorschlag, nun sind die Regierungen am Zug. Dieter Ebeling, Brüssel.
1: In den laufenden Tarifverhandlungen im Handel hat die Gewerkschaft Verdi zu den ersten Warnstreiks aufgerufen. Am Freitag sollen bundesweit Betriebe bestreikt werden, hieß es von dem Bundesvorstand. In Frankfurt am Main, Hamburg, Stuttgart und Dortmund finden außerdem Streikkundgebungen statt. In den laufenden Tarifverhandlungen bieten die Arbeitgeber ab November eine Erhöhung um 2% und ab August nächsten Jahres eine weitere um 1,5%. Verdi fordert aber insgesamt 7% mehr Lohn, mindestens 225 Euro.
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5: Eine neue Ausgabe unserer 90er-Show steht in den Startlöchern. Ich freue mich schon und ihr hoffentlich auch. Was haben wir damals gelacht? Was haben wir getanzt, geträumt? Und was haben wir gehört? Wir nehmen euch mal mit auf eine musikalische Reise in ein Jahrzehnt, das den Soundtrack für eine ganze Generation geliefert hat. Willkommen in den 90ern. Willkommen in dieser Show.
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In dieser Show feiern wir die 90er auf Antenne Mainz, ihr Lieben. Und die 90er und die Eurodance-Welle, das sind ja zwei unzertrennliche Dinge. Und mit diesem Hit von Snap ging im Jahre 1992 alles los. Rhythm is a Dancer ist das, was man als Studioprojekt bezeichnet. Die Frankfurter Produzenten Michael Münzing und Luca Ancilotti beherrschten kein Musikinstrument richtig, aber dafür ihren Computer. Und da kamen die richtigen Töne raus. Töne, die einen Mega-Hit nach dem anderen zur Folge hatten. Schon zwei Jahre vorher, 1990 mit The Power. Und auch in Rhythm is a Dancer war es der amerikanische Rapper Turbo B, der mit seinen coolen Rap-Einlagen wesentlichen Anteil am Erfolg von Snap hatte. Ganz Europa tanzte zu Rhythm is a Dancer und der Song schoss in den Charts nach oben bis an die Spitze in Österreich, in der Schweiz, in Frankreich, in Großbritannien und auch bei uns in Deutschland ging der Song auf Platz 1 und hielt sich dort für insgesamt 35 Wochen.

Denn 1998, da meldeten sich die Spice Girls zurück mit Stop. Und dieser Song ist wie ein kleiner Schlag ins Gesicht, aber auf die gute Art. Halt, stopp, so geht's nicht. Das ist die pure Girlpower, verpackt in funky Gitarren, poppigen Beats und jeder Menge Ohrwurmpotenzial. Das Besondere, Stop zeigt uns ganz deutlich, dass die Spice Girls mehr konnten als nur die typischen Bubblegum-Pop-Hits. Hier treffen Funk, Motown-Vibes und frecher Humor aufeinander. Und jede der fünf Ladies bringt ihren eigenen Charme ein, was den Song zu einem echten Gruppenhighlight macht. Da wollen die Finger einfach automatisch mitschnippen. Hier sind die Spice Girls.

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2: Ganz ehrlich, mehr 90er geht nicht als in dieser Sendung, ihr Lieben. Was die 90er ausgemacht hat? Vielfalt, Leidenschaft und Songs, die sich in die Seele gebrannt haben. Und heute bringen wir euch genau das zurück ins Radio. Pur, direkt und mit jeder Menge Herzblut. Wir lieben die 90er.
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Schön, dass ihr dabei seid, ihr Lieben. Die 90er haben in unserer Erinnerung ja für so viele besondere und außergewöhnliche Momente gesorgt. Und einer davon war sicherlich der, in dem aus 5 Jungs plötzlich Take That, die Boyband der 90er, wurde. Could It Be Magic? Das war ihr großer Durchbruch. Der Song, eine Mischung aus Barry Manilow-Cover und britischem Charme. Und wenn ihr genau hinhört, der junge Typ mit der leicht souligen Stimme im Refrain, aber auch in den Strophen, das ist kein geringerer als Robbie Williams. Er übernahm den Leadpart und klang dabei noch herrlich jung. Fast ein bisschen unschuldig, kann man sagen. Heute ist Robbie auf jeden Fall ein Superstar. Take That, Popgeschichte, aber dieser Song bringt uns zurück in eine Zeit von Bravo-Post, dann Discman und ersten Schwärmereien. Magischer Sound hier in der 90er-Show.

Ein wunderbares norddeutsches Moin, ihr Lieben, in der 90er-Show. Es gibt ja so Stimmen, die erkennt man einfach nach einem einzigen Ton schon. Und Bonnie Tyler gehört definitiv dazu. Diese rauchige Power, diese Leidenschaft, das ist ganz großes Kino. Und apropos Kino, ihr Song He is the King hat in den 90ern ordentlich Hamburger Kiezluft geschnuppert. Denn der Titel stammt aus dem Soundtrack von Der König von St. Pauli, der legendären TV-Serie, die das wilde Rotlichtmilieu an der Reeperbahn eingefangen hat. Wunderbar besetzt mit Stars wie Heinz Hönig, Sonja Kirchberger und Claude-Oliver Rudolph wurde da ordentlich gezockt, geliebt und intrigiert. Natürlich alles vor der einzigartigen Kulisse St. Paulis. Und was passt besser zu dieser Mischung aus Glanz, Gier und großen Träumen als Bonnie Tylers markante Stimme? He is the King bringt nämlich genau dieses Gefühl auf den Punkt. Eine Hymne über Macht, Versuchung und das raue Pflaster, auf dem Legenden gemacht und gebrochen werden. Also Vorhang auf für die Königin der Rockballaden, Bonnie Tyler.

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1: Ich bin Tine Klimach. Die schwarz-rote Koalition will in den kommenden Wochen bei ihren Reformplänen Tempo machen. Nach dem Koalitionsausschuss haben Union und SPD angekündigt, noch vor der Sommerpause ein großes Paket auf den Weg zu bringen mit Änderungen bei Steuern, Rente, Arbeitsmarkt und Bürokratie.
2: Klare Ergebnisse gab es nicht beim Koalitionsausschuss vergangene Nacht. Immerhin ein Thema wurde wieder abgeräumt. Die umstrittene steuerfreie 1.000-Euro-Prämie für Beschäftigte ist vom Tisch. Welche Entlastungen stattdessen kommen könnten, ist noch offen. Aber es gibt jetzt zumindest eine Art Fahrplan für die großen Reformen. Dabei will die Regierung möglichst viele einbinden. Anfang Juni soll es ein Treffen im Kanzleramt geben, zu dem auch Arbeitgeber und Gewerkschaften eingeladen sind, um mögliche Kritik gleich vorab zu entschärfen. Aus Berlin, Thomas Brockt.
1: Die Bundesregierung will für den Einsatz sogenannter K.O.-Tropfen höhere Strafen. Wer die gefährlichen Mittel für eine Vergewaltigung oder einen Raub einsetzt, soll laut einem Entwurf künftig mit mindestens 5 Jahren Freiheitsstrafe rechnen. Das hat das Kabinett jetzt beschlossen. Bundesjustizministerin Stefanie Hubig in Berlin.
3: Das Strafrecht muss darauf eine harte Antwort geben. Wirksamer Gewaltschutz erfordert konsequente Strafen und deshalb werden wir das Strafrecht nachschärfen. Damit senden wir ein klares Signal an die Täter und an die Gesellschaft insgesamt.
1: Wie viele Opfer es gibt, ist unklar. Die Täter mischen die K.O.-Tropfen oft in Getränke. Die Opfer sind innerhalb kürzester Zeit wehrlos und können sich oft nicht an die Vorgänge erinnern. Dazu kommt, dass die Drogen selbst nicht lange im Körper nachzuweisen sind. Anders als häufig angenommen, ist die Zahl der Krankheitstage nach Erhebungen des Deutschen Instituts für Wirtschaftsforschung nicht in erster Linie wegen der elektronischen Krankschreibung stark angestiegen. Die Forscher halten 2 andere Gründe für bedeutsamer. Zum einen hätten Atemwegserkrankungen zugenommen, zum anderen bleibe ein Teil der Beschäftigten bei ansteckenden Krankheiten eher zu Hause als früher. Diese Menschen seien seit der Corona-Pandemie vorsichtiger geworden. Rettungsschwimmer der DLRG haben im vergangenen Jahr bundesweit mehr als 1.100 Menschen das Leben gerettet. Das schließt auch die mit Herzinfarkt oder anderen Herz-Kreislauf-Erkrankungen am Strand mit ein, teilte die Deutsche Lebensrettungsgesellschaft mit. Vor dem Ertrinken bewahrten die Wasserretter rund 700 Menschen.
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5: Stunde 2 unserer 90er-Show und in dieser Sendung geht es nicht um Retro, nein, es geht um das Original. Und die Originale feiern wir auch. Die 90er haben nämlich Musik gemacht, die heute immer noch gut funktioniert. Und wir holen sie für euch zurück ins Radio. 100% Hits, 100% Gefühl, 100% 90er.
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Ja, den Maschendrahtzaun von Stefan Raab war tatsächlich der letzte offizielle Nummer 1-Hit der 90er und gleichzeitig der erste der 2000er. Besser kann man einen Jahreswechsel musikalisch doch eigentlich gar nicht einfangen. Und typisch Raab, die Idee ist komplett verrückt, aber genial. Grundlage ist ein echter TV-Moment aus der Kultgerichtsshow Richterin Barbara Salisch, in der sich eine Dame namens Regina Zindler lautstark über den Maschendrahtzaun ihres Nachbarn beschwert. Raab schneidet sich die besten O-Töne daraus zusammen, packt einen Beat drunter und plötzlich singt ganz Deutschland über Gartenzäune, Knallerbsensträucher und eskalierende Nachbarschaftsstreits. Der Song schießt direkt auf Platz 1, bleibt da mehrere Wochen und wird zu einem der größten Spaßhits der deutschen Chartgeschichte. Also beamen wir uns zurück in eine Zeit, in der ein Gartenzaun noch der eigentliche Star war. Der letzte Nummer 1-Hit der 90er. I'm alone.

Ja, ihr Lieben, schön, dass ihr dabei seid. Und jetzt wird's pink, verspielt und ein bisschen zauberhaft hier bei uns in der 90er-Show. Roller Girl mit Dear Jessie. Sie wurde in den 90ern plötzlich zur Stimme des Eurodance, kombiniert mit einem Hauch Märchenland. Und ihr Song Dear Jessie klingt fast wie die Techno-Version eines Kindertraums. Was viele nicht wissen, hinter Roller Girl steckt mit bürgerlichem Namen Nicole Saft. Seit vielen Jahren privat die Frau an der Seite von keinem geringeren als der 90er-Produzentenlegende Alex Christensen. Dear Jessie war übrigens ursprünglich mal ein Song von Madonna, aber Roller Girl hat daraus ihre ganz eigene Version gemacht. Bunter, schneller, voller Rüschen und Glitzer. Also ihr Lieben, anschnallen, zurücklehnen und einfach mitrollen. Hier kommt Roller Girl, Dear Jessie.

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2: Einfach mal zurückspulen, ihr Lieben. Let's rewind the good times. Damals gab's kein Streaming, aber es gab Songs, die man nie vergessen hat. Und heute feiern wir genau diese Klassiker hier in der Sendung. Newcomer und Chartstürmer der 90er. Ein Jahrzehnt in einer Show. Ihr Lieben, schön, dass ihr dabei seid.
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0: Hier hören wir Pur mit Lena. Ihr erster Erfolgshit in den deutschen Singlecharts. Die 90er waren gute Jahre für Hartmut Engler und seine Band. So kurz nach der Wiedervereinigung liebten die Menschen bei uns nämlich Songs und Künstler, die gut mit der deutschen Sprache umgehen konnten. Das beherrschte auch Pur-Frontmann Hartmut Engler, der an den Songs mitgeschrieben hat, absolut. Und auch heute noch stehen Pur nach rund 4 Jahrzehnten auf den ganz großen Bühnen und spielen vor ganz großem Publikum. Warum ihre Hits auch heute nach dieser langen Zeit noch immer so gut funktionieren, das versuchte Hartmut Engler sich in einem sehr sehenswerten YouTube-Interview für Lokalmatador TV übrigens mal so zu erklären.
1: Einmal dadurch, dass natürlich ganz viele junge Leute über ihre Eltern die Musik immer noch hören. Pur ist irgendwie so was Zeitloses, rein musikalisch betrachtet. Das läuft dann zu Hause bei Leuten, die das mögen, immer mal wieder. Zum anderen gibt es von uns so einen Party-Hit-Mix. Und ich kriege das immer wieder erzählt, wenn Leute sagen, da auf der Skihütte lief das oder auf der AIDA und also stehen die Leute Kopf, wenn es kommt. Und es findet eine gewisse Verbreitung von diesen alten Hits statt. Und dann wollen die jungen Leute mal hören, wie klingt das eigentlich im Original und gehen dann schon mal hin und erleben dann da so ein Party-Feeling, kommen da gruppenweise, scharenweise. Und das hat uns ganz, ganz extrem gefreut auch.
0: Dieser Party-Hit-Mix hat wahrlich schon Generationen in seinen Bann gezogen und das macht er bis heute. Nicht wegzudenken aus diesem Mix ist übrigens auch dieser Song der Schwaben, Lena von Pur, hier jetzt für euch in unserer 90er-Show. 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

0: Gemeinsam feiern wir das coolste Jahrzehnt aller Zeiten, ihr Lieben. Und jetzt wird's so richtig 90er hier bei uns.
1: Geil!
0: Und da müssen wir auch mal kurz die Fakten klären. DJ Visage ist so ein typisches Deutsch-Dance-Projekt aus den späten 90ern, bei dem die Produzenten im Hintergrund die Beats basteln, während der Song selbst auf jeder Party einfach für Chaos und gute Laune sorgt. 98 nämlich kam diese Nummer raus. Geil, Let Me Be Your Sexual Healing. Der Titel sagt schon alles. Klar, ernst nehmen kann man den Track nicht. Aber geil war eben damals zu dieser Zeit einfach das 90er-Wort schlechthin. Also ihr Lieben, bringt euch in Bewegung, denn jetzt wird's geil. DJ Visage in der 90er-Show.
1: Geil.

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Ihr Lieben, zwei Stunden lang haben wir wieder die 90er gefeiert. Ich würde mich freuen, wenn ihr auch nächste Woche wieder zur selben Zeit einschaltet. Ich wünsche euch eine schöne Zeit und feiert immer schön die 90er. Bis denn, Antenne.

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1: Ich bin Tine Klimach. Das Kabinett hat das sogenannte Heizungsgesetz gekippt. Neue Heizungen dürfen weiter mit Gas und Öl laufen. Allerdings ist ab 2029 ein Bioanteil Pflicht. Nun ist der Bundestag am Zug. Scharfe Kritik kommt von Umweltverbänden und den Grünen.
2: Pragmatisch, weniger ideologisch und zukunftsorientiert, so beschreibt die Bundesbauministerin heute die Reform. Das Ganze soll nun Gebäudemodernisierungsgesetz heißen und für Hauseigentümer bedeutet das mehr Planungssicherheit, für Mieter und Mieterinnen Schutz vor hohen Energiekosten. Und auch die Klimaziele, die würden damit erreicht. Kritiker dagegen sagen, die Gaslobby freue sich, der Klimaschutz dagegen, der komme unter die Räder. Claudia Wächter, Nachrichtenredaktion.
1: Cem Özdemir ist der neue Ministerpräsident von Baden-Württemberg. Die Abgeordneten des Landtags wählten ihn in Stuttgart mit einer großen Mehrheit zum Regierungschef. Özdemir ist damit der erste Regierungschef mit türkischen Wurzeln in der Geschichte der Bundesrepublik. Özdemir folgt auf Langzeitministerpräsident Winfried Kretschmann, der nach 15 Jahren aus dem Amt scheidet und ist nach ihm der zweite grüne Ministerpräsident Deutschlands. Mit einigen der mächtigsten Konzernchefs der USA im Gepäck ist US-Präsident Trump in China angekommen. Morgen trifft er sich mit Chinas Staats- und Parteichef Xi Jinping. Trump will vor allem eins erreichen, bessere Bedingungen für amerikanische Unternehmen auf dem chinesischen Markt.
3: Trump genoss den Empfang mit Sprechchören und Fähnchen sichtlich. Sein Sohn Eric, dessen Frau und Tech-Milliardär Elon Musk waren auch dabei. Bei den Gesprächen mit Xi geht es vor allem um Handelsfragen, den Zollstreit und offensichtlich auch um Deals auf dem Hightech-Sektor. Überschattet ist der China-Besuch vom Iran-Krieg, der Trumps Verhandlungsposition schwächt. Und auch die US-Waffenlieferungen an Taiwan sind ein Knackpunkt. Es gibt Sorge, dass Trump für Zugeständnisse aus Peking die US-Haltung zur Unabhängigkeit Taiwans ändern könnte. Aus den USA, Tina Eck.
1: Wer sich ein neues Elektroauto kauft, kann ab dem kommenden Dienstag staatliche Förderung beantragen. Das teilt das Bundesumweltministerium mit. Die Förderung gilt rückwirkend für Zulassungen ab dem 1. Januar. Geld gibt es für Kauf oder Leasing von Neuwagen. Grundsätzlich gilt, wer weniger verdient oder Kinder hat, soll stärker profitieren. Je nach persönlichen Umständen sind zwischen 1.500 und 6.000 Euro staatliche Unterstützung drin.
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1: Ich bin Tine Klimach. Das Kabinett hat das sogenannte Heizungsgesetz gekippt. Neue Heizungen dürfen weiter mit Gas und Öl laufen. Aber es soll ab 2029 ein Bioanteil Pflicht werden. Nun muss der Bundestag darüber abstimmen. Bundesbauministerin Verena Huberts sagte in Berlin:
2: Das ist der Startschuss für uns, für langfristige Planbarkeit und Planungssicherheit. Die notwendige Entscheidungsfreiheit für Hauseigentümer. Der Schutz des Klimas und ein Schutz von Mieterinnen und Mietern vor zu hohen Energiekosten.
1: Das Kabinett beschloss außerdem einen Entwurf, mit dem der Einsatz von sogenannten K.O.-Tropfen höher bestraft wird. Als nächstes geht der Gesetzentwurf in den Bundestag. Gegen einen Kinderarzt aus Brandenburg ist Anklage erhoben worden. Dem Mann werden insgesamt 130 Straftaten vorgeworfen, darunter schwerer sexueller Missbrauch sowie Vergewaltigung von Kindern. Viele der mutmaßlichen Taten sollen während der Arbeit passiert sein.
3: Der Arzt sitzt schon seit einigen Monaten in Untersuchungshaft. Laut Staatsanwaltschaft sollen sich die mutmaßlichen Taten über rund 12 Jahre gezogen haben. Angefangen haben die Ermittlungen nach der Anzeige einer Mutter Anfang des Jahres. Danach hat die Polizei Wohnungen durchsucht und zahlreiche Datenträger sichergestellt. Die Klinikgruppe sagt inzwischen selbst, das Vertrauen vieler Familien sei erschüttert und überprüft jetzt ihre Schutzmaßnahmen bei Untersuchungen von Kindern, unter anderem das Vier-Augen-Prinzip. Zoe Tassovali, Nachrichtenredaktion.
1: In den laufenden Tarifverhandlungen im Handel hat die Gewerkschaft Verdi zu den ersten Warnstreiks aufgerufen. Am Freitag sollen bundesweit Betriebe bestreikt werden, hieß es von dem Bundesvorstand. In Frankfurt am Main, Hamburg, Stuttgart und Dortmund finden außerdem Streikkundgebungen statt. In den laufenden Tarifverhandlungen bieten die Arbeitgeber ab November eine Erhöhung um 2% und ab August nächsten Jahres eine weitere um 1,5%. Verdi fordert aber insgesamt 7% mehr Lohn, mindestens 225 Euro. Zum Sport. Die USA wollen für Fans der Fußball-Weltmeisterschaft auf eine Kaution bei der Einreise verzichten. Für Einreisende mit einem gültigen Ticket sei keine Zahlung erforderlich, bestätigte eine Mitarbeiterin des Außenministeriums der Nachrichtenagentur Associated Press. Normalerweise müssen Bürger aus 50 Ländern Kautionen von bis zu $15.000 hinterlegen, um in die USA einzureisen.
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1: Ich bin Jan-Henner Reitze. Die Bundesregierung hat in ihrer Kabinettssitzung Änderungen bei den Vorgaben für neue Heizungen beschlossen. Geplant ist, dass weiterhin auch neue Gas- und Ölheizungen eingebaut werden dürfen. Außerdem hat die Bundesregierung einen Entwurf beschlossen, der härtere Strafen rund um K.O.-Tropfen vorsieht.
2: Geplant ist, dass K.O.-Tropfen rechtlich so eingestuft werden wie eine Waffe oder ein gefährliches Werkzeug. Das heißt, wer sie etwa nutzt, um ein wehrloses Opfer zu vergewaltigen oder auszurauben, muss mit mindestens 5 Jahren Haft rechnen. Allerdings ist es oft schwer nachzuweisen, dass K.O.-Tropfen etwa heimlich in Getränke gemixt wurden. Vergewaltigungen unter Einsatz von K.O.-Tropfen sind besonders hinterhältig und gefährlich, sagt Justizministerin Hubig. Und diese sexuelle Gewalt treffe vor allem Frauen. Thomas Brock, Nachrichtenredaktion.
1: Der US-Senat hat den Wunschkandidaten für den Chefposten der Notenbank von Präsident Donald Trump bestätigt. Kevin Warsh soll den Posten übernehmen. Die Demokraten sehen das kritisch und fürchten, dass Trump damit Einfluss auf Entscheidungen der Notenbank nehmen will, die eigentlich politisch unabhängig handeln soll. Internationale Bahnreisen sollen in der EU einfacher werden. Fahrgäste sollen zum Beispiel leichter Tickets für zusammenhängende Verbindungen mehrerer Verkehrsunternehmen kaufen können. Das schlägt die EU-Kommission vor.
3: Bisher muss man bei Reisen ins Ausland, die von unterschiedlichen Bahnunternehmen betrieben werden, die Tickets oft auf unterschiedlichen Plattformen buchen. Häufig sind 2 oder 3 Tickets nötig. Künftig sollen solche Tickets als eine Reise behandelt und auch auf Plattformen angeboten werden. Und bei Verspätungen oder Ausfällen beispielsweise soll man auch mit einem anderen Unternehmen die Reise fortsetzen dürfen. Auch Entschädigungen sollen einfacher werden. Jetzt ist das nur ein Vorschlag, nun sind die Regierungen am Zug. Dieter Ebeling, Brüssel.
1: Der Hersteller ruft Schokostreusel zurück, die bei Lidl verkauft worden sind. Bei einer Probe sind Salmonellen nachgewiesen worden. Wie die betroffene Packung genau aussieht, zeigt das Portal lebensmittelwarnung.de. Verkauft wurden die Schokostreusel fast in ganz Deutschland. Sie können zurückgegeben werden und das Geld dafür gibt es zurück.
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